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1: Ich bin Dirk Zeitler. Bundesverkehrsminister Bilger sieht vorerst kein schnelles Ende der Beeinträchtigungen für die Binnenschifffahrt wegen Trockenheit. Man müsse davon ausgehen, dass die Niedrigwasserproblematik den gesamten August über andauern werde, sagte Bilger in Neumünster.
2: Es hat zwar immer mal wieder geregnet, aber es reicht bei weitem nicht aus, um die Flüsse annähernd zu füllen. Das stellt auch Verkehrsminister Bilger fest. Er will sich an diesem Mittwoch wieder mit seinen Kollegen aus den Ländern über die Lage und weitere, auch kurzfristige Maßnahmen austauschen. Mehrere Bundesländer haben schon das Sonntagsfahrverbot für Lastwagen vorübergehend ausgesetzt. Um Logistikketten aufrechtzuerhalten, sollen Transporte so zumindest teilweise auf die Straße verlagert werden. Niedrige Wasserstände gibt es etwa in den Flüssen wie Rhein, Elbe und Donau. Tine Klimach, Nachrichtenredaktion.
1: In den Trümmern wird weiter nach Überlebenden gesucht. Erst langsam zeigt sich das ganze Ausmaß der Erdbebenkatastrophe in Kolumbien. In Cali gelang es der Feuerwehr jedoch nach 16-stündigem Einsatz am zweiten Tag nach dem Beben eine Frau lebend zu retten. Nach einer vorläufigen Bilanz kamen mindestens 181 Menschen ums Leben. Erstmals seit mehr als 25 Jahren können Fans der deutschen Fußballnationalmannschaft wieder Stehplatztickets für Heimspiele kaufen. Das teilte der Deutsche Fußballbund mit. Die entsprechenden Gremien hätten dies beschlossen.
3: Der große Motivator Jürgen Klopp will wieder Euphorie entfachen bei der Mannschaft und den Fans. Da passt es gut, dass es bald auch wieder preiswerte Stehplätze geben wird. Schon bei den Klopp-Heimpremieren in rund 6 Wochen in Augsburg und München werden die Tickets angeboten für 18 Euro. Stehplätze seien ein wichtiger Bestandteil der Fankultur und des Stadionerlebnisses, sagt DFB-Präsident Neuendorf. Die neue Regelung gilt auch für europäische Wettbewerbe der Frauen und des U21-Nachwuchses. Thomas Bremser, Nachrichtenredaktion.
1: Der von einer Sperre bedrohte deutsche Sprinter Owen Ansah hat über 100 Meter die Bronzemedaille bei den Leichtathletik-Europameisterschaften in Birmingham gewonnen. Ansah soll eine Dopingprobe verweigert haben. Sollte er nachträglich gesperrt werden, droht ihm die Aberkennung der Medaille. Vor dem 100-Meter-Lauf hatte Hammerwerfer Merlin Hummel Silber geholt.
4: Das Düsseldorf-Wetter.
5: Kein Regen in Sicht, das ist eine klare Nacht, deswegen ist es auch kühl, 13 bis 9 Grad nur noch. Tagsüber heute dann viel Sonne, kein Regen bis 33 Grad, am Donnerstag ähnlich bis 36 Grad da.
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6: Zurzeit liegen uns keine Meldungen vor, wir wünschen allen unterwegs gute Fahrt.
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5: Hallo zusammen und habt ihr euch schon einen Spot ausgesucht, wo ihr heute Abend gucken könnt? Partielle Sonnenfinsternis hier bei uns in NRW. Ne? Der Mond schiebt sich dann vor die Sonne und wirft einen Schatten auf die Erde. Bis zu 90% der Sonne verschwindet dann hinter dem Mond. Das war so stark zuletzt 1999. Und eine ähnlich dolle Sonnenfinsternis gibt es bei uns erst wieder 2075. Und bei so einer Sonnenfinsternis sind wir nicht nur wir aufgeregt, muss man sagen. Auch zum Beispiel Tiere sind nervös, verhalten sich anders als sonst und auch Pflanzen. Und das schauen wir uns gleich mal genauer an, das Thema. Kommt gut durch die Nacht mit uns und vor allen Dingen gut in diesen Mittwoch. Hallo zusammen.

0: Und habt ihr alle schon eine Sonnenfinsternisbrille? Die sind vielerorts ja schon vergriffen. Manche Optiker verkaufen sie noch oder Planetarien, da könnt ihr sie auch noch kriegen. Wir sind im Sonnenfinsternis-Fieber. Jawohl, heute Abend ist es soweit. Partielle Sonnenfinsternis in NRW. Und der Kollege Sascha Fassbender ist da. Hallo.
1: Hallo.
0: Wir sind aufgeregt, ja. Die Tiere aber auch.
1: Ja, das ist für die natürlich so komplett ungewöhnlich. Die haben ja keinen Radius.
0: Und der Kollege Sascha Fassbender ist da. Hallo.
1: Hallo.
0: Wir

0: am Abend dann auch so Knicki-Knacki-Time angesagt. Bedeutet, während einer Sonnenfinsternis wurde beobachtet, die Schildkröten zeigen plötzlich ein Paarungsverhalten.
1: Oha.
0: Ja. Knicki-knacki, ja. Bei vielen Pflanzen unterbricht dann auch noch die Photosynthese während der Sonnenfinsternis. Aber grundsätzlich können wir sagen, das Spektakel ist komplett ungefährlich für Tiere, Pflanzen und deren Biorhythmus.
1: Früher haben wir Menschen darüber noch anders gedacht, ne?
0: Ja, das ist schon wild. In der Antike dachten die Menschen teilweise, ein Drache würde so hergeflogen kommen und würde die Sonne verschlingen. Dank Trommeln und anderem Lärm, den die Menschen dann gemacht haben sollen, soll der Drache die Sonne aber wieder ausgespuckt haben. So der Aberglaube.
1: Vielleicht hatte der auch einfach Magen-Darm. Naja.
0: Witzig, Laura.
1: Du hast gelacht.
0: Ja, aus Höflichkeit. Was ich noch ganz cool finde, rund 600 Jahre vor Christus gab es eine Sonnenfinsternis während einer Schlacht in Asien. Die Soldaten haben dann wegen der Dunkelheit die Kämpfe unterbrochen und haben tatsächlich Frieden geschlossen.
1: Vielleicht sind wir heute Abend einfach auch alle ein bisschen friedlicher mit allem.
0: Ja, hoffentlich.
1: Heute Abend steht bei uns eine Sonnenfinsternis an, haben wir für euch im Blick. Natürlich nur mit Schutzbrille, ne,
0: so.
1: Sascha? Ja, so.

0: 13 bis 9 Grad sind es nur jetzt in der Nacht. Dazu keine Wolken dabei, meist klar. Tagsüber bekommt ihr dann viel Sonne ab. Es regnet weiter nicht, bis 33 Grad sind drin. Gute Sicht also für die Sonnenfinsternis am Abend. Ja, und der Donnerstag wird noch heißer, bis 36 Grad, dazu weiter sonnig.
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2: A2 Dortmund-Hannover zwischen Flotow West und Kreuzbad Oeynhausen, 1 Kilometer Stau. Wir wünschen allen unterwegs gute Fahrt.
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0: Es ist noch ganz früh an diesem Mittwoch. Wir begleiten euch jetzt in den Tag mit den Klängen von Vanessa Carltons Klavier. Das ist 1000 Miles.

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0: Wunderschöne Nummer von The Goo Goo Dolls, das war Iris. Hallo zusammen. Dass mal Dobby, der Hauself, ein Unterseekabel verschieben würde, ja, verhindern würde, das hätte wohl auch kein Schwein gedacht. Es geht um ein Unterseekabelprojekt, das eigentlich Irland mit dem Vereinigten Königreich verbinden soll. Das Problem, das Kabel verlief eigentlich an einem für Harry Potter-Fans sehr, sehr wichtigen Strand. Es ist ein Strand in Wales, wo, Achtung Spoiler, wo Dobby begraben liegt in den Büchern. Ja, und da pilgern eben immer wieder Fans hin. Und das Kabel hätte diesen Strandabschnitt unpassierbar gemacht. Ja, und dann gab es eben so eine Planungsphase und dann ist ein Mitarbeiter zum Projektmanager gekommen und meinte so, das können wir nicht machen. Das würde ich lassen, das Kabel da lang zu verlegen. Und der Manager so, wir reden von Dobby. Das ist eine fiktive Figur in einem Fantasy-Buch. Das Ganze ist Fiktion. Was zum Teufel wollen Sie mir sagen? Ja, aber tatsächlich, das Kabel wurde trotzdem woanders lang gelegt. Krass, oder? Also Dobby hat immer noch magische Kräfte.
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1: Ich bin Doc Zeitler. Bewegende Rettung nach dem schweren Erdbeben in Kolumbien. Fast 30 Stunden lang war eine Frau eingeklemmt zwischen den Trümmern eines Gebäudes in der Stadt Cali, ehe die Feuerwehr die 31-Jährige unter dem Applaus der Bevölkerung retten konnte. Der Kampf der Feuerwehrleute um Menschenleben geht jedoch weiter. Nach einer vorläufigen Bilanz kamen bei dem Beben mindestens 181 Menschen ums Leben. Bundesverkehrsminister Bilger sieht vorerst kein schnelles Ende der Beeinträchtigungen für die Binnenschifffahrt wegen Trockenheit. Man müsse davon ausgehen, dass die Niedrigwasserproblematik den gesamten August über andauern werde, sagte Bilger in Neumünster.
2: Es hat zwar immer mal wieder geregnet, aber es reicht bei weitem nicht aus, um die Flüsse annähernd zu füllen. Das stellt auch Verkehrsminister Bilger fest. Er will sich an diesem Mittwoch wieder mit seinen Kollegen aus den Ländern über die Lage und weitere, auch kurzfristige Maßnahmen austauschen. Mehrere Bundesländer haben schon das Sonntagsfahrverbot für Lastwagen vorübergehend ausgesetzt. Um Logistikketten aufrechtzuerhalten, sollen Transporte so zumindest teilweise auf die Straße verlagert werden. Niedrige Wasserstände gibt es etwa in den Flüssen wie Rhein, Elbe und Donau. Tine Klimach, Nachrichtenredaktion.
1: Auf der italienischen Mittelmeerinsel Sizilien sitzen wegen des jüngsten Ausbruchs des Vulkans Ätna mitten in der Hauptreisezeit mehrere tausend Urlauber fest. Wegen der Aschewolken können auf dem größten Flughafen der Insel in Catania kaum Flugzeuge starten und landen.
3: Inzwischen mussten mehr als 200 Flüge umgeleitet oder ganz gestrichen werden. Auch viele Deutsche sind betroffen. Damit wird vor allem die Heimreise zur Tortur. Manche Familien mussten auf dem Flughafen sogar übernachten. Zudem sind die Flüge und die Züge weg von der Insel ausgebucht. Aus einem 2,5-Stunden-Flug von Catania nach Deutschland wird so eine Reise von 2,5 Tagen. Aus Rom, Christoph Sator.
1: Zum Sport. Freistilschwimmerin Isabel Gose hat EM-Silber über 800 Meter gewonnen. Die 24-Jährige musste sich nur ihrer Dauerrivalin Simona Quadarella aus Italien geschlagen geben. Bronze sicherte sich die zweite deutsche Finalteilnehmerin Maja Werner.
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4: Jetzt in der Nacht ist es klar und trocken. Die Temperaturen haben sich so eingependelt zwischen 13 und 9 Grad. Morgen der Tag oder nachher der Tag wird sonnig und trocken, bis 33 Grad sind drin. Also das wird ein richtig schöner sommerlicher Mittwoch.
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5: Zurzeit liegen uns keine Meldungen vor. Wir wünschen allen unterwegs gute Fahrt.
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4: Kurz nach 3, ja, herzlichen Glückwunsch, da habt ihr mich wieder an der Backe. Robert Janz ist hier und wenn ihr jetzt gerade wirklich aus einer Bar kommt, habt ihr zumindest, also ich weiß nicht, ob ihr alles falsch oder alles richtig gemacht habt. Auf jeden Fall habe ich den Soundtrack dafür für euch. Ich spiele euch Shibuzi mit A Bar Song.

0: So geht's hier durch die Nacht und wenn in ein paar Stunden die Sonne wieder ballert und man dann so den Rasen sieht, ne, dann sieht der eher so nach Mallorca im August aus als nach gepflegtem englischen Rasen. Aber keine Sorge, ne, wenn das so irgendwie bei euch im Garten ist oder so, ihr seid damit nicht allein. Das sieht ja inzwischen fast überall so aus bei dieser Hitze und Trockenheit. Aber die Amis, die haben da natürlich mal wieder eine herrlich pragmatische Lösung. Die malen den Rasen einfach grün an. Ja, dafür gibt es da sogar extra Leute, sogenannte Lawn Painter. Die kommen vorbei, sprühen das vertrocknete Gras einfach mal grün an, zack, fertig ist der Traumgarten. Also statt gießen, einfach lackieren. Ja, der Rasen ist zwar immer noch tot, aber wenigstens sieht er wieder glücklich aus.
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1: Draußen ist es gerade klar und trocken bei 13 bis 9 Grad. Regen ist auch in den nächsten Stunden gar kein Thema. Stattdessen wartet später richtig viel Sonne auf uns bei bis zu 33 Grad. Und ja, so sommerlich geht es dann auch in dieser Woche weiter.
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2: Zurzeit liegen uns keine Meldungen vor. Wir wünschen allen unterwegs gute Fahrt.
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1: Robert Jantz ist hier und so langsam können wir ja schon mal über Daylight sprechen. Auch wenn draußen noch nicht ganz so viel davon zu sehen ist, aber das ändert sich ja gleich. Und das hier ist jetzt wirklich mal so eine kleine Zeitreise. Daylight in Your Eyes von den No Angels kam 2001 raus. Und jetzt, 25 Jahre später, feiern die vier gerade ihr großes Bandjubiläum. Und das haben sie uns mal im Interview verraten, diesen Song, den lieben sie immer noch. Hier sind die No Angels mit Daylight in Your Eyes.

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0: Warren war das mit Fever Dream. So geht's hier durch die Nacht. Jupiter Jones sind zurück mit neuem Album, mit ganz viel frischer Musik. Und viele von euch verbinden sie ja ganz besonders mit diesem Song.
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0: Ja, wer nachts nicht schlafen kann, der hat jetzt mich. Aber es gibt auf jeden Fall jetzt neue Musik von Jupiter Jones. Wir haben mit Sänger Nicolas gesprochen und Gitarrist Sascha über die aktuelle Single Wo diese Liebe hinfällt, Klammer auf, Krater, Klammer zu, so heißt sie. Und besonders der Krater hat eine wichtige Bedeutung.
2: Also es ist weniger das, wo die Liebe hinfällt, sondern eher, wo die Liebe aufs Maul fällt. Also da, wo, wenn das hier vorbei ist, dann soll ein Krater sein, so dann. Dann ist Ende. Und ist vielleicht ein bisschen drastisch und dramatisch, aber eigentlich auch ein ganz schönes Bild. Ne?
0: Ja, mein Gott. Der Song ist auch auf dem neuen Album und das hat auch einen spannenden Titel. Ich trag den Sarg, du trägst was Buntes. Aha, da muss man erstmal schlucken bei dem Titel. Trotzdem steckt ganz viel dahinter und am Ende wünschen sich die Jungs, dass vor allem etwas hängen bleiben soll.
2: Wir müssen nicht das Rad neu erfinden und wir müssen auch nicht irgendwie uns selbst jedes Mal übertreffen, weil ich glaube, dann wird es häufig genug auch echt ein bisschen bräsig so, wenn man sich so selber hinterher rennt. Aber das, ich finde das gut. Das ist für jeden und für jeden Gemütszustand was dabei.
3: Also wenn der Fan das dann hören würde und dann die Platte ausmacht und sich denkt, das klingt nach Jupiter Jones, diese Liebe, wenn das hängen bleibt, finde ich gut.
0: Also neue Musik, die vertraut klingt und trotzdem ein neues Kapitel aufmacht. Jupiter Jones mit neuem Album und der Single Wo diese Liebe hinfällt, Klammer auf, Krater, Klammer zu. So, Rechtschreibung war noch nie meine Stärke. Und genau diesen Song, den spielen wir euch jetzt.
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1: Ich bin Dirk Zeitler. Zur Beobachtung einer Sonnenfinsternis werden sich am Abend Millionen Blicke auf den westlichen Horizont richten. Einige Zeit vor Sonnenuntergang schiebt sich der Mond vor die Sonne und in weiten Teilen Europas ist es plötzlich dämmerig oder gar ganz dunkel. In Deutschland wird der Mond die Sonnenscheibe zwar nicht vollständig verdecken, aber in großen Teilen Spaniens wird es erstmals seit mehr als 100 Jahren wieder eine totale Sonnenfinsternis geben. Bundesverkehrsminister Bilger sieht vorerst kein schnelles Ende der Beeinträchtigungen für die Binnenschifffahrt wegen Trockenheit. Man müsse davon ausgehen, dass die Niedrigwasserproblematik den gesamten August über andauern werde, sagte Bilger in Neumünster.
2: Es ist also keine Entspannung in Sicht. Schiffe fahren am Rhein zwar weiter, aber nur mit deutlich weniger Fracht. Das macht den Transport teurer, weil auf Lkw oder Schiene ausgewichen wird und weniger auf einmal transportiert werden kann. Da über den Rhein auch Öl, Benzin und Diesel geschippert wird, kann es regional zu höheren Spritpreisen kommen, sagt der ADAC. Immer mehr Bundesländer heben außerdem das Sonntagsfahrverbot für Lkw auf. Tine Klimach, Nachrichtenredaktion.
1: Bewegende Rettung nach dem schweren Erdbeben in Kolumbien. Fast 30 Stunden lang war eine Frau eingeklemmt zwischen den Trümmern eines Gebäudes in der Stadt Cali, ehe die Feuerwehr die 31-Jährige unter dem Applaus der Bevölkerung retten konnte. Nach einer vorläufigen Bilanz kamen bei dem Beben mindestens 181 Menschen ums Leben.
3: Besonders schwierig ist die Suche nach Vermissten. In den betroffenen Regionen arbeiten Rettungskräfte mit Baggern und Kränen. Teilweise müssen sie sich aber auch von Hand durch die Trümmer vorarbeiten. Gleichzeitig erschweren beschädigte Straßen und unterbrochene Versorgungs- und Kommunikationsverbindungen den Einsatz. Auch nach dem Hauptbeben erschüttern weitere Nachbeben die Region. Aus Rio de Janeiro, Philipp Znider.
1: Auf der italienischen Mittelmeerinsel Sizilien sitzen wegen des jüngsten Ausbruchs des Vulkans Ätna mitten in der Hauptreisezeit mehrere tausend Urlauber fest. Wegen der Aschewolken können auf dem größten Flughafen der Insel in Catania kaum Flugzeuge starten und landen.
0: Das Düsseldorf-Wetter.
4: Das ist der ganz frühe Mittwoch und in den nächsten Stunden bleibt das Wetter weiter ganz entspannt und sobald der Tag richtig losgeht, übernimmt dann auch die Sonne bei bis zu 33 Grad und genauso schön geht's dann die Woche weiter.
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5: A2 Dortmund-Oberhausen zwischen Gelsenkirchen, Buhr und Gladbeck-Ellinghorst, dichter Verkehr, 5 Minuten Zeitverlust. Wir wünschen allen unterwegs gute Fahrt.
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4: Einen schönen guten Morgen, das darf man ja schon mal sagen, so um kurz nach 4 am Mittwoch. Das Wochenende ist erschreckend weit weg. Ne? Trotzdem holen wir uns das musikalisch hier schon mal ein bisschen ran, würde ich mal vorschlagen. Und zwar übernehmen das jetzt Beyoncé zusammen mit Coldplay.

0: zusammen. Wir sind in der zweiten Sommerferienhälfte. Da ändert auch diese Uhrzeit gerade nichts dran. Die nächste Rutsche Urlauber startet jetzt quasi in den Urlaub und dann werden die Computer in den Büros runtergefahren und vorher da werden diese ganzen langweiligen Abwesenheitsnotizen in E-Mail-Programme reingehauen. Ihr kennt das. Kollege Kevin Zimmer, der ist für mehr Spaß in Abwesenheitsnotizen.
1: In den kommenden 2 Wochen bin ich nicht im Büro. Die E-Mails werden nicht weitergeleitet. Ich bin am Montag wieder da.
2: Da bin ich!
1: Ja, wenn man wieder da ist, wird es keinen interessieren, weil ja die Abwesenheitsnotiz schon keinen interessiert hat, weil sie einfach so unfassbar langweilig ist. Ja, sorry.
3: Ken, wir sind ein bisschen peppiger, ein bisschen moderner.
1: Ja, dann hauen wir mal einen raus. Um mal so einen richtigen Neidfaktor auszulösen, empfehle ich folgende Abwesenheitsnotiz. Ich bin ohne Computer im Urlaub. Jede dringende Mail wird automatisch in ein Foto von mir in Badehose mit einem lustigen Spaßgetränk in der Hand verwandelt und Ihnen zurückgeschickt. Bitte tun Sie das also nicht. Und im Zeitalter der Digitalisierung kann man die Abwesenheitsnotiz vielleicht auch wie so eine Computerfehlermeldung aussehen lassen. Dann ist es gewohnter für den Leser. Fehler 404, Mitarbeiter leider nicht gefunden, Grund Urlaub. Neustart voraussichtlich am 31. August. Oder ihr baut in der automatischen E-Mail-Urlaubsantwort ein paar Herausforderungen ein. Ich bin derzeit nicht im Büro, sondern im Urlaub. Ich habe ein Handy mitgenommen, werde die Telefonnummer aber nicht herausgeben. Wenn Sie die Nummer jedoch erraten können, werde ich Ihren Anruf entgegennehmen. Viel Erfolg. Und meine Lieblingsabwesenheitsnotiz. Ich bin gerade unterwegs, um zu prüfen, ob das Meerwasser genauso gut ist wie das aus der Kaffeemaschine im Büro. Die ersten Berichte sind sehr, sehr positiv. In diesem Sinne, viel Spaß im Urlaub und allen anderen viel Spaß beim Lesen der Abwesenheitsnotiz.

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1: Noch ist es richtig angenehm da draußen. Ganz klar ist es, 13 bis 9 Grad. Irgendwo da haben sich die Temperaturen eingependelt. In den nächsten Stunden geht's aber ganz schnell in Richtung Sommerwetter. Ganz viel Sonne und heute bis zu 33 Grad. Und auch morgen bleibt uns die Hitze erhalten.
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3: A4 Köln-Olpe zwischen Wenden und Krombach. 1 Kilometer Stau. Wir wünschen allen unterwegs gute Fahrt.
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1: Robert Janz ist hier, einen schönen guten Morgen. Ja, das ist wirklich gottlos früh an diesem Mittwoch, ich weiß. Und falls ihr jetzt gerade so ins Badezimmer getapert seid und da in den Spiegel schaut und euch denkt, ja, ausgeschlafen sieht anders aus, ja, mag sein, aber... Die gute Nachricht, Christina Aguilera, die regelt es jetzt. Hier ist sie mit Beautiful, so wie ihr.
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0: Michael Schulte war das mit 5 a.m. Ja, und das haben wir auch gleich. Ne? Wir nähern uns immer weiter 5 Uhr an diesem Mittwoch. Und ich hatte hier eben so ein Video gesehen. Da hat eine Frau ihre Brille für die Sonnenfinsternis 1999 wiedergefunden. Hat sie in einem alten Tagebuch von sich entdeckt. Hatte sie da so eingeklebt. Glück gehabt, würde ich sagen, weil die Teile sind ja im Moment, klar, extrem beliebt und darum auch oft ausverkauft. Und ich sag mal, bis heute Abend wird das auch nichts mehr mit dem Online-Bestellen. Oder es wird zumindest maximal sportlich. Der Expressversand hoch 33.000 müsste man haben. Wir haben aber natürlich Alternativen für euch. Und zwar könnt ihr die Sonnenfinsternis heute auch durch eine selbst gebastelte Lochkamera beobachten. Und unser Reporter Stefan Rehek, der hat das für uns mal ausprobiert und die Bastelschere in die Hand genommen.
1: Also hier nochmal zum Auffrischen für alle, die es nicht mehr auf dem Schirm haben. Eine Lochkamera ist quasi eine Kamera, aber in einfach. Ihr braucht einen kleinen dunklen Karton. Ich habe hier mal einen Schuhkarton. Der hat ja zwei kurze und zwei längere Seiten. In eine der kurzen stecht ihr jetzt ein kleines Loch rein. Die gegenüberliegende Seite schneidet ihr dann aus und ersetzt die durch transparentes Papier, zum Beispiel weißes Backpapier. Durch das kleine Loch, das ihr gestochen habt, kommt dann Licht in den Schuhkarton und dadurch entsteht auf der anderen Seite ein Bild. Und da die andere Seite ja transparentes Papier ist, könnt ihr euch das dann von außen anschauen. Heißt, ihr haltet die Seite mit dem kleinen Loch in Richtung Sonne und guckt dann auf euren Papierbildschirm. Ja, und jetzt habe ich mich mit meiner Bastelschere bewaffnet und eigentlich kann ich jetzt loslegen. Die Lochkamera ist fertig und die muss jetzt natürlich getestet werden. Deswegen gehe ich jetzt raus und check das Ganze mal ab. Als Motiv habe ich jetzt erstmal einen Kran gewählt und man erkennt ihn tatsächlich ein bisschen. Es ist jetzt kein gestochen scharfes Bild, aber man erkennt was. Und wenn ich die Lochkamera jetzt genau auf die Sonne richte, dann sehe ich die sogar ziemlich deutlich auf dem Papier. Also ich glaube, ich war ziemlich erfolgreich und die Sonnenfinsternis kann jetzt kommen.
0: Ja, kommt sie auch. Und zwar heute gegen 19.15 Uhr, dann geht's los. Und wenn ihr euch auch selbst auch mal so eine Lochkamera basteln möchtet, dann ab auf unsere Homepage, da gibt's eine detaillierte Anleitung, sogar mit Video, für so unbegabte Bastelmenschen wie mich.
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1: Ich bin Dirk Zeitler. Zur Beobachtung einer Sonnenfinsternis werden sich am Abend Millionen Blicke auf den westlichen Horizont richten. Einige Zeit vor Sonnenuntergang schiebt sich der Mond vor die Sonne und in weiten Teilen Europas ist es plötzlich dämmerig oder ganz dunkel. In Deutschland wird der Mond die Sonnenscheibe zwar nicht vollständig verdecken, aber in großen Teilen Spaniens wird es erstmals seit mehr als 100 Jahren wieder eine totale Sonnenfinsternis geben. Bald soll es für Kinder Geld vom Staat geben. Konkret geht es um die Frühstartrente. Jeden Monat 10 Euro vom Staat für alle Kinder zwischen 6 und 18 Jahren, das ist der Plan. Das Bundeskabinett will heute den entsprechenden Gesetzentwurf auf den Weg bringen.
2: Das Geld soll in ein persönliches Altersvorsorgedepot fließen und den Betreffenden mit 65 ausgezahlt werden. Das wären dann gut 53.000 Euro. Eröffnen müssen die Eltern das Depot bei einem Anbieter ihrer Wahl. Sie können selbst auch dort einzahlen und die Gesamtsumme so nach oben schrauben. Losgehen soll's nächstes Jahr mit dem Geburtsjahrgang 2020, rückwirkend zum 1. Januar 26. Und dann weiter jährlich immer mit den jeweils 6-Jährigen. Thomas Thonfeld, Nachrichtenredaktion.
1: Bewegende Rettung nach dem schweren Erdbeben in Kolumbien. Fast 30 Stunden lang war eine Frau eingeklemmt zwischen den Trümmern eines Gebäudes in der Stadt Cali, ehe die Feuerwehr die 31-Jährige unter dem Applaus der Bevölkerung retten konnte. Nach einer vorläufigen Bilanz kamen bei dem Beben mindestens 181 Menschen ums Leben.
3: Besonders schwierig ist die Suche nach Vermissten. In den betroffenen Regionen arbeiten Rettungskräfte mit Baggern und Kränen. Teilweise müssen sie sich aber auch von Hand durch die Trümmer vorarbeiten. Gleichzeitig erschweren beschädigte Straßen und unterbrochene Versorgungs- und Kommunikationsverbindungen den Einsatz. Auch nach dem Hauptbeben erschüttern weitere Nachbeben die Region. Aus Rio de Janeiro, Philipp Znieder.
1: Zum Sport. Freistilschwimmerin Isabel Gose hat EM-Silber über 800 Meter gewonnen. Die 24-Jährige musste sich nur ihrer Dauerrivalin Simona Quadarella aus Italien geschlagen geben. Bronze sicherte sich die zweite deutsche Finalteilnehmerin Maja Werner.
0: Das Düsseldorf-Wetter.
4: Der Mittwoch startet richtig freundlich. Noch ist es klar und trocken bei 13 bis 9 Grad. Und in den nächsten Stunden kommt dann immer mehr Sonne dazu. Heute werden in der Spitze bis zu 33 Grad erreicht. Also Sonnenbrille nicht vergessen. Und morgen geht's dann weiter mit sommerlich heißem Wetter.
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5: A31 Gronau-Oberhausen zwischen Gescher-Kursfeld und Reken. 1 Kilometer Stau, 60 Minuten Zeitverlust. Und A40 Essen-Dortmund zwischen Dortmund-Barob und Dortmund-Hombruch. 1 Kilometer stockender Verkehr. Wir wünschen allen unterwegs gute Fahrt.
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4: Fünf Uhr ist durch. Robert Jantz ist hier. Guten Morgen. Die einen stehen gerade auf, die anderen wären sehr gerne noch im Schlaf und würden sich Dreamer nennen. Malik Harris, der singt zumindest noch davon. Hier ist er.
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1: Regan Bowman war das mit Skin. Und heute ist er endlich da, der Tag der Tage. Lange haben wir darüber geredet. Heute ist es endlich soweit. Kollege Kevin Zimmer ist da.
2: Aber ich war gestern schon da und ich wollte eigentlich morgen auch nochmal wiederkommen.
1: Es geht ja auch nicht immer um dich.
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1: Sondern es geht um ein Naturschauspiel.
2: Ach so.
1: Und du so, ja, ich weiß, es geht um mich.
2: Ich hoffe, du hast eine Sophie-Brille. Ich habe übrigens keine. Heute ist der Tag der Sonnenfinsternis. Wir bekommen eine partielle Sonnenfinsternis heute ab. Ein bisschen gedulden müssen wir uns trotzdem noch. Erst heute Abend um 19.10 Uhr, 19.15 Uhr okay. Geht's los. Höhepunkt wird dann 20.10 Uhr sein. Bis dahin versorgen wir euch natürlich noch mit Tipps und Tricks für das beste Sophie-Erlebnis.
1: Sag mal, bringt der Tag denn noch etwas anderes außer die Sonnenfinsternis? Ich höre nur Sonnenfinsternis, Sonnenfinsternis.
2: Nein! So, beendet das Ganze. Nein, es gibt auch noch den Höhepunkt des Persidenstroms, also der Sternschnuppen haben wir auch, aber die Sternschnuppen werden sich bei der Sonnenfinsternis bedanken. Angeber, deswegen erwähne ich sie hier.
1: Also ich merke schon, die Sonnenfinsternis, die Sophie, wie du immer so schön sagst,
2: ja.
1: Die überlagert alles.
2: Ja, Moment, eins ist noch wichtig, ja. Weil uns das alle betrifft. Ab heute gilt die neue EU-Verpackungsordnung. Klingt langweilig. Verpackungen müssen jetzt besser wiederverwertbar sein und einige Inhaltsstoffe, bei denen vermutet wird, dass sie krebserregend sein könnten, dürfen jetzt nicht mehr in Verpackungen sein. Also ist eine gute Nachricht.
1: Das würde ich mal sagen. Und Sommerferien laufen ja auch noch. Hast du da vielleicht noch einen Tipp für uns?
2: Ja, es läuft ja noch das größte Volksfest in NRW, Kranger Kirmes. Ja. Da kann man heute Geld sparen. Es ist Familientag. Das bedeutet, den ganzen Tag sind die Preise an Fahrgeschäften und Buden reduziert oder es gibt ein besonderes Familienangebot.
1: Ah, also guck, es gibt doch mehr als die Sophie zu erleben. Danke.
2: Gerne.
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1: Noch ist es wirklich angenehm und frisch, 13 bis 9 Grad, da haben sich die Temperaturen eingependelt, aber das ändert sich in den nächsten Stunden ziemlich schnell. Die Sonne kommt gleich so richtig raus und später sind dann bis zu 33 Grad drin. Ein richtig heißer Sommertag wartet also auf uns und auch morgen bleibt es so sommerlich heiß.
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2: A31 Gronau-Oberhausen zwischen Borken und Reken, dichter Verkehr, 10 Minuten Zeitverlust. Wir wünschen allen unterwegs gute Fahrt.
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1: Robert Jantz ist hier. Einen schönen guten Morgen am Mittwoch. Kommt gut rein in diesen Tag. Heute ja auch Sonnenfinsternis. Mein Gott, das wird ja ein ganz spektakulärer Tag. Können wir uns drauf freuen? Jetzt erstmal geht's zurück in die 2000er. Ich spiele euch Bob Sinclair mit Love Generation.

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0: Mit Musik von den Backstreet Boys geht's rein in diesen Mittwochmorgen. Schön, dass ihr mit am Start seid. Und ja, auch um diese Uhrzeit kann man hier mal sagen, es gibt, ja, wie sage ich das, so Themen, über die spricht man einfach nicht so gerne. Und da gehört mit Sicherheit auch alles rund um das Lebensende dazu. Umso besser, wenn es Menschen gibt, die genau das machen.
1: Augenblick mal.
2: Ich finde, es ist ein sehr bereicherndes Ehrenamt. Es ist so abwechslungsreich, wie die Menschen sind, und voller Überraschungen und lehrt einen sehr viel über einen selbst.
3: Marina Müller-Klösel ist beim ambulanten Hospizdienst der Caritas in Düsseldorf. Dort begleitet sie Menschen in ihrer letzten Lebensphase. Ein schwieriges Ehrenamt mit einem belastenden Thema, meint ihr Bekanntenkreis. Das sieht sie nicht so.
2: Das Thema ist nicht so traurig, wie man denkt, wenn man sich damit beschäftigt.
3: In einem sogenannten Befähigungskurs hat sie sich auf diese Aufgabe vorbereitet, mehrere Monate lang. Viele Punkte rund um das Thema Sterben wurden dabei angesprochen.
2: Es ist ein Thema, das hier oft ausgegrenzt wird. Viele Leute sind nicht bereit, über das Lebensende nachzudenken. Die schieben das ganz weit von sich weg.
3: Dabei ist es ein Thema, das jede und jeden betreffen wird. Deshalb gibt es überall in Nordrhein-Westfalen die Hospizdienste der Caritas. In Düsseldorf ist Helge Smulcinski seit 3 Jahren dabei und hat seitdem einige Menschen auf ihrem letzten Lebensweg begleitet.
4: Dass dieses sich hinbewegen auf das Ende des Lebens etwas ganz Natürliches ist und wir leider verlernt haben, damit auch genauso natürlich umzugehen. Das war eine unheimliche Bereicherung für mich.
3: Er macht Menschen Mut, sterbenden oder schwerstkranken Menschen zu begegnen.
4: Das, was ich persönlich mitgenommen habe, ist, wenn ich mich auf den Menschen einstelle, dann brauche ich auch keine Angst zu haben.
3: Mehr dazu auf augenblickmalonline.de. Annette Florin von der Katholischen Kirche für Augenblickmal.
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1: Mit Malte Albrecht, guten Morgen. Die EU macht ernst im Kampf gegen Plastikmüll. Sie führt neue Regeln ein, um die Umwelt deutlich sauberer zu machen. Erste Verbote gelten schon ab heute, weitere sollen schrittweise in den nächsten Jahren folgen. Thorsten Adolfs aus dem News-Team, was ändert sich denn ab sofort für uns Verbraucher?
2: Ja, die Hersteller müssen jetzt bei Lebensmittelverpackungen auf sogenannte Ewigkeitschemikalien, kurz PFAS, verzichten. Diese Stoffe wurden bis jetzt oft als Wasser- oder fettabweisende Beschichtung von Verpackungen genutzt. Das ist aber nur der erste Schritt. Bis 2030 verschwinden dann auch schrittweise leichte Plastiktüten an der Kasse oder beim Obst und beim Gemüse und Schrumpffolien. Das sind ganz dünne Folien, die zum Beispiel im Frachtbereich an Flughäfen genutzt werden oder bei der Lieferung größerer Artikel auf Paletten. Ziel der EU ist es, die riesigen Berge an Verpackungsmüll, die wir pro Kopf produzieren, deutlich zu verkleinern.
1: Und auch die Gastronomie muss sich bald umstellen.
2: Genau, ab Februar nächsten Jahres dürfen wir in Cafés und Restaurants unsere eigenen Becher oder Brotdosen mitbringen. Größere Ketten werden sogar verpflichtet, selbst Mehrwegbecher anzubieten. Und für alle, die gerne Essen zum Mitnehmen bestellen, ab 2029 sind die typischen weißen Styroporboxen Geschichte. Außerdem wird es für Firmen schon bald teurer, Plastik zu nutzen. Die sogenannte Plastiksteuer, die bis jetzt der Staat bezahlt hat, muss dann direkt von den Unternehmen gezahlt werden. Auch darin sieht die EU einen Anreiz, bei Verpackungen öfter als bisher zu nachhaltigen Alternativen zu greifen.
1: Danke, Thorsten. Und das sind weitere Themen heute Morgen. Das Bundeskabinett will heute mehrere wichtige Reformpläne auf den Weg bringen. Unter anderem sollen Nachrichtendienste wegen der wachsenden hybriden Bedrohung mehr Befugnisse bekommen. Beschlossen werden soll außerdem die für nächstes Jahr geplante Erhöhung der BAföG-Sätze für Schüler und Studierende. Bundesverkehrsminister Bilger sieht trotz des Niedrigwassers derzeit keine Versorgungsengpässe. Das hat er der RP gesagt. Um das Risiko zu senken, müsse mehr Güterverkehr von den Wasserstraßen auf Schiene und Straße verlagert werden. Bilger will heute mit den Verkehrsministern der Länder über weitere Maßnahmen beraten. Für junge Menschen wird der Einstieg ins Berufsleben weltweit schwieriger. Gründe seien das schwache Wirtschaftswachstum, weltweite Spannungen, aber auch künstliche Intelligenz, heißt es von der Internationalen Arbeitsorganisation. Heute Abend werden Millionen Menschen fasziniert zum Horizont schauen. Es gibt eine Sonnenfinsternis. Schon vor dem Sonnenuntergang schiebt sich der Mond vor die Sonne. In weiten Teilen Europas wird es dämmerig oder sogar richtig dunkel. In Deutschland verdeckt der Mond die Sonne nur teilweise. Das Ganze passiert etwa zwischen 19 und 21 Uhr. Wer das Schauspiel beobachten will, sollte eine spezielle Schutzbrille tragen, sonst könnten die Augen schwer geschädigt werden. Und das waren die Nachrichten mit Malte Albrecht.
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4: Wenn ihr noch mal fühlen wollt, wie es sich anfühlt, wenn es kalt ist, dann jetzt raus oder ans offene Fenster. Ab heute wird es nämlich heiß. 14 Grad im Moment in Oberbilk, aber die Temperaturen gehen noch rauf bis auf 31 Grad und dazu heute auch wieder ganz viel Sonne. Die Sonne bleibt auch in den kommenden Tagen und es wird noch heißer. Morgen bis zu 34 und Freitag sogar bis zu 36 Grad bei uns in der Stadt. 6:03, jetzt der Antenne Düsseldorf Verkehr, damit wir gemeinsam besser ankommen. Das sieht gut aus heute Morgen noch, alles entspannt soweit, euch also eine gute Fahrt.
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4: Einen wunderschönen guten Morgen am musikalischen Mittwoch. Ab heute gibt es ja ein neues Musikrätsel, das verrückte Huhn hat Urlaub. Wir spielen wieder Musik über Kreuz und da hören wir so, ja, gegen 5:05 hören wir da das erste Mal rein. Zwei Songs, die ihr da erkennen müsst. Wir checken das gleich.

0: 10 nach 6 am Mittwochmorgen, Antenne Düsseldorf ist hier. Noch ist so ein bisschen trübe draußen. Ne? Aber noch ist ja auch egal. Es geht ja um heute Abend. Es geht ja um Sonnenfinsternis gucken hier bei uns in der Stadt. Zwischen 19 und 21 Uhr ist die ja, kurz nach 20 Uhr übrigens der Höhepunkt. Dann verdeckt der Mond den größten Teil der Sonne. Also wir brauchen irgendwo ein schönes Plätzchen, das ein bisschen höher gelegen ist. Oder am besten natürlich direkt komplett freie Sicht auf den Himmel. Wo guckt ihr denn eigentlich die Sonnenfinsternis?
1: Also ich weiß ja nicht genau, wo ich mir sie anschauen will. Also ich will sie mir bestimmt anschauen, aber ich weiß ja nicht genau, wo.
2: Ja, wir haben überlegt, mit ein paar Leuten hinten an den Paradiesstrand zu gehen. Einfach erstmal, um das Wetter auszunutzen, ein bisschen zu grillen und dann von da aus, wenn es möglich ist, auch ein bisschen von der Sonnenfinsternis zu sehen. Das hoffen wir natürlich.
3: Und da ist auch noch Sternschnuppenregen. Die Sonnenfinsternis nicht, weil ich habe keine Brille. Und ich werde sie jetzt auch nicht im Internet bestellen oder ähnliches. Aber den Sternschnuppenregen, den werde ich auf alle Fälle anschauen.
0: Ja, aber das mit den Schutzbrillen ist natürlich super wichtig, ne? Also ohne auf keinen Fall direkt in die Sonne gucken, weil das nämlich die Netzhaut ganz schlimm verletzen kann. Wir haben auf unserer Internetseite eine Bastelanleitung für eine Lochkamera, falls ihr keine Schutzbrille mehr bekommen haben solltet, auf antennedüsseldorf.de. Mit der kann man dann nämlich, also müsst ihr heute noch ein bisschen basteln, und mit der kann man dann tatsächlich auch in die Sonnenfinsternis gucken. Dann viel Spaß heute Abend und danach beim Sternschnuppenregen. Da sind wir ja dann sowieso wieder alle dabei, ne? Antenne Düsseldorf hier. Jetzt mit Katy Perry und California Girls.

0: Heute wird es wieder heiß mit Temperaturen über 30 Grad. Deshalb hier mal ein paar Abkühltipps.
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4: Wir fahren übrigens jetzt gleich nach der Aufnahme zu Svenny und Sven hoch in den Norden.
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0: Touren so dramatisch. Und das ist vielleicht der wichtigste Tipp in diesen Tagen. Man braucht Freunde oder Verwandte mit einer schönen Gartenlandschaft und einem Schwimmteich oder Pool. Ja, oder wenigstens eine Gartendusche. Meistens wird dann ja auch noch gegrillt und kühle Getränke gibt sowieso. Ja, so bleibt zu Hause die Küche sauber und alle haben Spaß. Ja, ich bin ein verdammtes Genie.
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5 vor halb 7 haben wir es. Antenne Düsseldorf ist hier am Mittwoch. Am musikalischen Mittwoch, jawohl. Und wir haben ja schon vergangene Woche gehört, dass das verrückte Huhn ein bisschen Urlaub macht. Das heißt also, wir haben ein neues Musikspiel für euch. Beziehungsweise es ist letztendlich auch ein altbekanntes. Es ist Musik über Kreuz. Heißt, es gibt zwei Songs, die da zusammengemixt sind. Und ihr hört bitte raus, welche das sind. Wir hören mal direkt rein.

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1: So, aber was ist das für ein Text? Das ist, glaube ich, die größere Frage heute. Wir hören natürlich noch mehrmals rein, aber falls ihr schon eine Idee habt, sagt gerne Bescheid an die 0175 570 35 40. Gerne eure ersten Ideen schicken. Wir haben natürlich im Laufe der Sendung noch ein paar mehr Ausschnitte.
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1: Mit Jacqueline Kosanke. Guten Morgen. Die Suche nach verschütteten Menschen nach dem schweren Erdbeben in Kolumbien geht heute in die entscheidende Phase. Es ist der dritte Tag der Suche. Nach Ablauf von 72 Stunden sei die Möglichkeit, noch Überlebende zu finden, laut Experten extrem gering. Inzwischen konnten die Rettungskräfte schon mehrere Menschen lebend aus den Trümmern bergen. Hunderte Menschen werden nach offiziellen Angaben aber noch vermisst. Die Regierung geht nach der Naturkatastrophe von mehr als 180 Todesopfern und Tausenden Verletzten aus. Ab heute gelten in der EU strengere Regeln für Lebensmittelverpackungen. Damit dürfen zum Beispiel Burgerboxen oder Backpapier mit bestimmten PFAs, also Chemikalien, nicht mehr auf den Markt kommen. Sie sollen gesundheitsschädlich sein. Die Stoffe wurden bisher dazu eingesetzt, dass zum Beispiel Pommeskartons oder Dönertüten nicht durchweichen. Außerdem sollen Verpackungen kleiner und besser recycelbar werden. Ein seltenes Himmelsphänomen wird heute Abend viele Leute nach draußen locken. Die partielle Sonnenfinsternis, die wir auch hier in Düsseldorf beobachten können. Zwischen 19 und 21 Uhr wird der Mond auf seiner Laufbahn den Blick auf die Sonne zum größten Teil verdecken. Jacqueline Schlüter vom Optikexperten Bresser dazu.
2: Eine Bedeckung von mehr als 80% der Sonne ist in Deutschland vergleichsweise selten. In vielen Regionen wird nur noch ein ganz schmaler Teil der Sonne sichtbar sein. Dazu kommt der Zeitpunkt am Abend, wenn die Sonne bereits tief am Horizont steht. Das sorgt für besondere, spannende Eindrücke und tolle Beobachtungsmöglichkeiten. Für viele Menschen dürfte das eines der beeindruckendsten Himmelsereignisse der kommenden Jahre sein.
1: Unverzichtbar seien für die Beobachtung aber geeignete Schutzbrillen. Darauf weist auch das Bundesamt für Strahlenschutz hin. Nordrhein-Westfalen wird 80 und Düsseldorf feiert mit. Am 22. und 23. August wird in der Innenstadt ein großes Jubiläumswochenende veranstaltet. Höhepunkt ist das Bürgerfest am Sonntag auf dem Shadowplatz. Geplant sind Konzerte, Ausstellungen und Mitmachangebote. Besucher können dort unter anderem mit Experten und Politikern über 80 Jahre NRW sprechen. Außerdem zeigen drei Ausstellungen die Geschichte und besondere Momente des Landes. Wer in Düsseldorf aktuell sein Auto tanken möchte, muss wieder tief in die Tasche greifen. Nach Angaben des ADAC sind die Spritpreise in unserer Stadt und in ganz NRW im Bundesvergleich aktuell am höchsten. Grund ist das Niedrigwasser im Rhein. Weil Tankschiffe derzeit weniger laden können, steigen die Transportkosten, heißt es vom ADAC. Die Kraftstoffversorgung ist laut der Branche aber nicht in Gefahr. Um Engpässe bei Gütern zu vermeiden, hat unter anderem Nordrhein-Westfalen schon vorübergehend das Sonntagsfahrverbot für Lastwagen gelockert. Und das waren die Nachrichten mit Jacqueline Kosanke.
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3: Ja, was für ein Wetterchen, das uns da heute erwartet. Ne? Die Hitze ist zurück, 31 Grad maximal heute in Benrath. Jetzt noch frisch mit 13. Das liegt daran, dass auch wieder keine Wölkchen am Himmel zu sehen sind. Es bleibt auch so, die Sonne hat freie Bahn, auch in den kommenden Tagen. Dann wird es auch noch mal heißer, mit morgen 34 und Freitag sogar 36 Grad. 6:53, jetzt der Antenne Düsseldorf Verkehr, damit wir gemeinsam besser ankommen. Und das sieht soweit gut aus. Keine Staus gemeldet, auch bei der Bahn. In der nächsten halben Stunde zumindest keine größeren Verspätungen angekündigt.
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3: Wir haben es gerade bei Jacqueline in den Nachrichten schon gehört, es gibt was zu feiern, und zwar 80 Jahre NRW. Diesen Monat, genauer gesagt am übernächsten Wochenende, also 22. 23. August. Und wir gucken gleich mal, was da so für ein Programm bei uns in der Stadt geplant ist. Machen wir gegen 6:40. Antenne Düsseldorf hier mit Kirsten Mews. Guten Morgen, das ist Marc Forster und wir sind groß.

0: diesen Monat feiern wir einen runden Geburtstag. Und zwar in 11 Tagen, am 23. August. Antenne Düsseldorf ist hier. Dann wird nämlich das Land Nordrhein-Westfalen 80. Zugegeben, das klingt jetzt erstmal nicht so richtig spannend, aber runde Geburtstage werden ja eben gefeiert. Und zwar bei uns in der Stadt an dem Wochenende, 22. 23. August. Also nicht dieses, sondern nächstes Wochenende. Ein Bürgerfest ist geplant. Samstag zum Beispiel mit viel Musik. Und Julia Steiner von der Stiftung Haus der Geschichte NRW freut sich da auch schon auf das Programm.
1: Da sind wir im Salon des Amateurs und haben dort wirklich Szenegrößen aus 3 verschiedenen Generationen auch da, die einmal an Panel-Talk dabei sind, aber genauso auch auflegen und Live-Konzerte geben, wie zum Beispiel DJ Lena Willikens oder auch Östro-Keyboarderin Bettina Flörchinger.
0: Und auf der anderen Seite wird natürlich am Sonntag der Geburtstag selbst groß gefeiert. Auch da ist logischerweise Programm geplant.
1: Auf dem Schadowplatz großes Bürgerfest mit unserem Museum Mobil, aber auch mit ganz viel Rahmen- und Bühnenprogramm, mit einem Speed-Dating zum Thema, zum Glück NRW, wo man mit verschiedensten Menschen aus Politik und Gesellschaft ins Gespräch kommen kann, ganz ohne Schranken, und mit ihnen sich über beglückte Momente in NRW austauschen kann.
0: Nicht dieses, sondern nächstes Wochenende wird groß gefeiert. NRW wird nämlich 80 und es gibt ein Bürgerfest, es gibt Ausstellungen und Mitmachaktionen bei uns in der Stadt. Antenne Düsseldorf hier.

Ein ganz wundervoller Song von Green Day, 21 Guns, hier bei Antenne Düsseldorf. 6.49 Uhr haben wir es jetzt gleich und es ist musikalischer Mittwoch. Das heißt, wir haben ein neues Musikrätsel für euch. Allerdings nicht mehr das verrückte Huhn, nein, wir haben ein neues, altes, muss man sagen, Musik über Kreuz. Das heißt also, es gibt einmal die Melodie und den Text. Beides solltet ihr möglichst erkennen. So klingt das heute. Manchmal.

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1: Es ist ein bisschen gemein, finde ich, dieses Spiel, weil man sich dann irgendwie auf das eine konzentriert und dann das andere nicht auch noch automatisch mit im Kopf hat. Aber vielleicht habt ihr ja schon eine Idee. Ich finde ja immer, dass das mit der Melodie ein bisschen leichter ist. Also wenn ihr mögt, schickt gerne schon mal eure ersten Vorschläge rein. Wir sammeln ja 0175 570 35 40 und bis 9 Uhr kriegen wir das Ding doch dann auch gewuppt. Das ist Alex Warren. Der ist auf jeden Fall nicht dabei. So viel kann ich verraten. Antenne Düsseldorf hier mit Ordinary.
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0: Wenn ihr um 7 los wollt, dann habt ihr jetzt noch 5 Minuten Zeit. Aber wir machen heute Morgen ganz entspannt hier bei Antenne Düsseldorf. Ne? Ist ja schon die Hälfte der Woche geschafft. Und das hier hilft doch auch nicht zu schnell zu werden, ne? Bob Marley, Could You Be Loved. Vor den Antenne Düsseldorf Nachrichten um 7 hören wir uns den an. Ich bin Kirsten Mevs. Einen schönen guten Morgen am Mittwoch.
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1: Mit Malte Albrecht. Guten Morgen. Millionen Menschen werden heute Abend gespannt in den Himmel schauen, denn es gibt ein sehr seltenes Phänomen zu sehen. Eine Sonnenfinsternis. In Spanien wird der Mond die Sonne komplett verdecken, in Deutschland nur bis zu 90%. Trotzdem versuchen viele Menschen seit Tagen noch spezielle Schutzbrillen zu ergattern, was nicht immer leicht ist. Danny Hopper aus den Nachrichten. Lass uns zuerst mal auf die Sichtbedingungen in NRW schauen. Die sind gut.
2: Auf jeden Fall. Der Deutsche Wetterdienst erwartet in NRW heute viel Sonne und nur dünne Wolken, also ideale Sicht auf die Sonnenfinsternis. Danach kann übrigens auch noch der Perseidenstrom beobachtet werden, das heißt, es werden viele Sternschnuppen zu sehen sein. Die Sonnenfinsternis beginnt bei uns in NRW so in etwa ab 19.15 Uhr, davon geht die Sternwarte Bochum aus. Der Höhepunkt ist dann so um 20.10 Uhr und kurz nach 21 Uhr ist das Spektakel dann wieder vorbei, dann geht die Sonne am Horizont unter.
1: Ganz wichtig dabei ist aber die richtige Brille.
2: Definitiv, denn wer ohne den richtigen Schutz in die Sonne schaut, riskiert dauerhafte Schäden am Auge. Auch eine normale Sonnenbrille reicht nicht. Es muss eine spezielle Schutzbrille sein. Die gibt es zum Beispiel bei Optikern, Sternwarten und Planetarien, auch bei Online-Händlern, aber da wird es ein bisschen knapp. In den letzten Tagen gab es einen ziemlichen Run auf Schutzbrillen. Vom Zentralverband der Augenoptiker hieß es schon gestern, in vielen Betrieben seien die Brillen schon ausverkauft. Alternativ geht auch eine Lochkamera, die projiziert das Bild der Sonne durch ein kleines Loch im Karton auf eine helle Fläche.
1: Danke, Danny. Und jetzt weitere Meldungen. Die EU sagt dem Verpackungsmüll den Kampf an. Heute tritt eine neue Verordnung in Kraft, die schrittweise etwa Plastik und große Verpackungen aus dem Alltag weiter verbannen soll. Unter anderem gelten jetzt strengere Grenzwerte für sogenannte Ewigkeitschemikalien. Die sollen zum Beispiel verhindern, dass Pommes-Schachteln durchweichen, sind aber teilweise gesundheitsschädlich. Seit Beginn des Ukraine-Kriegs vor 4 Jahren hat die Bundeswehr deutlich mehr Drohnen in Deutschland gesichtet als früher. Es seien hauptsächlich nur einzelne Drohnen, aber mitunter auch ganze Schwärme gewesen, sagte ein Bundeswehrsprecher dem RND. In Duisburg wird nach dem Tod eines Mannes weiter gegen 6 Polizisten und 2 Mitarbeiter des Rettungsdienstes ermittelt. Das hat die Duisburger Staatsanwaltschaft mitgeteilt. Unter anderem geht es um den Verdacht der Körperverletzung mit Todesfolge. Mitte Juli war die Polizei zu einer Wohnung gerufen worden, weil ein 37-Jähriger im Bad randaliert hatte. Die Beamten fesselten ihn an Händen und Füßen und riefen den Rettungsdienst dazu. Der Mann verlor das Bewusstsein, konnte zwar reanimiert werden, starb aber später im Krankenhaus. Todesursache war laut Obduktion Sauerstoffmangel. Ob das auch etwas mit der Fesselung in Bauchlage zu tun hat, ist noch unklar. Und das waren die Nachrichten mit Malte Albrecht.
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4: Die Sonne ist da, die bleibt heute auch. 14 Stunden Sonnenschein und dazu wird es heiß mit 31 Grad. Maximal, jetzt kommen wir in Bersten allerdings gerade mal auf 13 Grad, also es ist noch ordentlich frisch. Ein bisschen kühlt es sich dann auch in der Nacht zum Donnerstag ab. Beziehungsweise ist es eher so der frühe Morgen, da ist es dann ein bisschen frischer. Ansonsten bleibt es aber heiß in den kommenden Tagen. 34 Grad morgen und Freitag sogar bis zu 36 und dazu weiter viel Sonne.
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4: 7:03, jetzt der Antenne Düsseldorf Verkehr, damit wir gemeinsam besser ankommen. Die A46 Düsseldorf-Wuppertal zwischen Holthausen und Eller, da ist der rechte Fahrstreifen gesperrt, weil da ein kaputter LKW steht. Und ansonsten haben wir noch ein bisschen stockenden Verkehr auf der A52 Mönchengladbach-Düsseldorf zwischen Schiefbahn und Karst Nord, 3 Kilometer stockend. 5 Minuten, dann seid ihr da aber auch durch. Gute Fahrt!
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4: Die ganze Woche freuen wir uns ja schon auf diese teilweise Sonnenfinsternis. Heute Abend ist es soweit und danach geht es ja noch weiter mit dem Sternschnuppenregen. Wie gut macht eigentlich das Wetter heute mit? Also ist ja, scheint ja ganz gut zu sein, aber wir klären das trotzdem vorsichtshalber nochmal mit dem Deutschen Wetterdienst ab. In 6 Minuten hier bei Antenne Düsseldorf. Guten Morgen!

0: Schutzbrille?
1: Ja, haben wir wohl. Balkon mit Aussicht Richtung Westen. Ja, auch gut, wenn man den schon organisiert hat. Antenne Düsseldorf ist hier. Jetzt brauchen wir einen möglichst klaren Himmel. Dann hat man die besten Chancen, die partielle Sonnenfinsternis heute Abend gut beobachten zu können. Wir haben mal Malte Witt vom Deutschen Wetterdienst gefragt und der sagt, die Voraussetzungen hier in Düsseldorf, die sind schon ordentlich gut.
2: Die Wahrscheinlichkeit dafür, dass man einen Blick auf den klaren Himmel hat, die sind tatsächlich relativ groß. Wir erwarten einen heißen Sommertag wieder, der mit sehr wenig Bewölkung einhergeht. Vielleicht zieht man so ein paar dünne Schleierwolken vorweg, aber das sollte auf die Sonnenfinsternis keinen Einfluss haben, sodass man die dann auch beobachten kann.
1: Ja, wundervoll. Der Höhepunkt der Sonnenfinsternis ist übrigens so gegen 7:45. Insgesamt geht die Sonnenfinsternis ja von 7 bis 21 Uhr. Und danach lohnt es sich noch weiter in den Himmel zu gucken, denn in der Nacht wird dann noch der große Perseidenschauer erwartet, also ganz viele Sternschnuppen. Wie stehen denn die Chancen dafür?
2: Sternhimmel ist ja in Städten in Nordrhein-Westfalen wegen Streulicht und Lichtverschmutzung immer so eine Sache, aber wenn man dann ein bisschen außerhalb der Stadt ist, dann müsste man dort auch klar Blick auf die Sterne haben.
1: Der beste Spot in der Umgebung ist tatsächlich die Sternwarte Neanderhöhe Hochdahl. Die liegt ja schön erhöht und im Grün mit freiem Blick und wenig Licht. Und ansonsten einfach irgendwo ein schönes Plätzchen suchen, Pulli und Decke mitnehmen, Pulli gegebenenfalls anziehen, auf die Decke legen und dann einfach in den Himmel gucken. Und falls ihr jetzt doch keine Schutzbrille mehr für die Sonnenfinsternis bekommen haben solltet, wir haben auf antennedüsseldorf.de eine Anleitung gestellt, damit ihr euch eine Lochkamera basteln könnt. Mit der könnt ihr euch die Sonnenfinsternis nämlich auch angucken.

Heute gibt es die gemischte Tüte im Zack in Flingern. Das ist ein schöner Name für einen sehr entspannten Abend im Biergarten. Ab 18 Uhr Tischtennis, so Jonglierzeugs, Tischkicker, Darts, Riesen-Mikado und noch viele schöne Spiele und Spielsachen mehr. Ihr könnt einfach vorbeikommen, der Eintritt ist frei. Und dann ist heute auch noch das Quartalsfinale bei Kunst gegen Bares. Die Kollegin Julia Trompeter, die moderiert das wieder. Und beim Quartalsfinale, da treten die Gewinner der vergangenen 6 Shows an, um den Sieger der Sieger zu küren quasi. Also jeder führt da wieder was vor, Poetry Slam, Singen, Zaubern, was auch immer. Und das Publikum entscheidet dann, wer das am besten macht und füttert entsprechend dann eben die Sparschweine der Künstler. Das ist auch übrigens deren Gage an dem Abend. Wieder im Vierlinden-Biergarten, 20 Uhr geht's los. Und wenn ihr noch ein paar Tipps mehr braucht, dann schaut einfach mal unter antennedüsseldorf.de/tipps vorbei.

Das ist schön zu sehen, dass euch der musikalische Mittwoch offenbar großen Spaß bereitet. Es sind schon einige Antwortideen reingekommen. Antenne Düsseldorf ist hier. Es ist ja Musik über Kreuz wieder da. Wir spielen wieder, dass ihr zwei Songs erkennen müsst, die sich so ineinander gemurstelt haben. Einmal Melodie und einmal Text. Darum geht es heute. Achtung!

0: Was ist das denn da wohl? Wir haben hier mal ein Beispiel.
1: Guten Morgen, Kirsten. Hier ist Regine aus Lierenfeld. Hallo. Ach, wie schön. Musik über Kreuz ist wieder zurück. Ja, ich bin ja eine von vielen unter den Älteren. So, ich sage Red Hot Chili Peppers mit Californication.
0: Also vielleicht muss ich einmal ganz kurz dazu sagen, ich habe vorhin noch mal gesagt, die Älteren unter euch werden sich erinnern, Musik über Kreuz. Regina, also leider passt es noch nicht ganz, aber man muss fairerweise sagen, den anderen Tipp, den sie abgegeben hat, der war richtig. Also an einer Sache musst du noch mal ein bisschen schrauben. Habt ihr vielleicht auch eine Idee? Dann sagt mal Bescheid per WhatsApp-Sprachnachricht an die 0175 570 35 40 und dann wartet.

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1: Mit Jacqueline Kosanke. Guten Morgen. Für junge Menschen wird der Start ins Berufsleben schwieriger. Ein Grund ist laut der Internationalen Arbeitsorganisation auch die schnelle Entwicklung von künstlicher Intelligenz. Vor allem in Bürojobs, im Verkauf, im Service und in der Produktion verändern sich die Anforderungen. Wer dort einsteigen will, braucht heute oft mehr digitale Kenntnisse und muss mit KI umgehen können. Die ILO fordert deshalb bessere Bildung, mehr Ausbildungsplätze und mehr Weiterbildung. Ab heute gibt es in der EU neue und strengere Regeln für Verpackungsmüll. Damit dürfen zum Beispiel Pommeskartons mit bestimmten PFAs, also Chemikalien, nicht mehr auf den Markt kommen. Sie sollen gesundheitsschädlich sein. Die Stoffe sorgen dafür, dass die Verpackungen nicht durchweichen. Weitere neue Regeln sollen bis 2030 eingeführt werden. So sollen Verpackungen unter anderem kleiner und besser recycelbar werden. Wer die partielle Sonnenfinsternis heute Abend in Düsseldorf beobachten möchte, sollte sich einen Ort aussuchen, an dem man den Sonnenuntergang gut sehen kann. Der Zeitpunkt, an dem sich der Mond zum Teil vor die Sonne schiebt, liegt zwischen 19 und 21 Uhr. Gute Chancen sollte man am Rheinufer in Golzheim haben oder unterhalb des Schlossturms an der Freitreppe. Auch die Besucherinnen und Besucher des Open-Air-Kinos am Rhein werden einen freien Blick haben. Die ersten 50 Gäste werden mit Schutzbrillen versorgt. Düsseldorf steht in der kommenden Woche ganz im Zeichen des Nordrhein-Westfalen-Jubiläums. Unser Bundesland wird 80 Jahre alt. Und gefeiert wird das auch in unserer Stadt. Dafür ist einiges an Programm geplant. Mehr dazu von Antenne Düsseldorf-Reporterin Elena Müller.
2: Am Wochenende, den 22. und 23. August, gibt es auf dem Shadowplatz ein großes Bürgerfest mit Konzerten, Ausstellungen und Mitmachaktionen. Besucher können hier auch mit prominenten Gästen wie Nathanael Leminski über 80 Jahre NRW sprechen. Schon am Samstagabend startet das Jubiläumswochenende im Salon des Amateurs mit Musik, Diskussionen und DJ-Sets. Außerdem zeigt das Museum Mobil historische Objekte und Geschichten aus der Landesgeschichte NRW.
1: Wer in Düsseldorf aktuell sein Auto tanken möchte, muss wieder tief in die Tasche greifen. Nach Angaben des ADAC sind die Spritpreise in unserer Stadt und in ganz NRW im Bundesvergleich aktuell am höchsten. Grund ist das Niedrigwasser im Rhein. Weil Tankschiffe derzeit weniger laden können, steigen die Transportkosten, heißt es vom ADAC. Die Kraftstoffversorgung ist laut der Branche aber nicht in Gefahr. Um Engpässe bei Gütern zu vermeiden, hat unter anderem Nordrhein-Westfalen schon vorübergehend das Sonntagsfahrverbot für Lastwagen gelockert. Und das waren die Nachrichten mit Jacqueline Kosanke.
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4: Wenn Zeit da ist, ist heute mal wieder ein sehr guter Tag, um nicht nur die eigenen Blumen zu gießen, sondern vielleicht auch mal die Bäume und Sträucher vorm Haus. Die warten auf Regen, der ist aber lange nicht in Sicht. Viel Sonne heute, bis zu 31 Grad. Itter kommt jetzt auf 15. In den kommenden Tagen bleibt es auch weiter sonnig und es wird noch heißer. 7:58, jetzt der Antenne Düsseldorf Verkehr, damit wir gemeinsam besser ankommen. Auf der Bergischen Landstraße, Stadt einwärts, ist gerade ein bisschen voller. 5 Minuten braucht er da. Und dann noch die A46 Düsseldorf-Wuppertal. Zwischen Holthausen und Ella ist der rechte Fahrstreifen gesperrt, weil da ein kaputter LKW steht. 1 Kilometer Stau, auch vor Holthausen. 5 Minuten Zeitverlust hier. Gute Fahrt!
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4: Mit Kirst Mews. Guten Morgen am Mittwoch. 3-mal früh aufstehen haben wir diese Woche schon mal geschafft. Da können wir uns alle mal auf die Schulter klopfen. Sehr schön. Dann kommt mal gut rein in den Tag jetzt mit Justin Timberlake. Von dem gab es auch schon länger nichts Neues mehr, oder? What goes around, comes around. Jetzt hier bei Antenne Düsseldorf. Guten Morgen.

0: 20 vor 8 haben wir es. Antenne Düsseldorf ist hier. Die zweite Ferienwoche läuft, Hälfte vielmehr. Die zweite Sommerferienhälfte läuft. Das wollte ich sagen. Die nächste Urlauberrutsche startet jetzt also. Man merkt es auf der Arbeit, es ist viel luftiger, weniger Kollegen da. Vorher aber natürlich noch an die Abwesenheitsnotiz bei den Mails denken. Ne? Kollege Kevin Zimmer hat da so ein paar Ideen, wie die klingen könnten.
1: In den kommenden 2 Wochen bin ich nicht im Büro. Die E-Mails werden nicht weitergeleitet. Ich bin am Montag wieder da.
2: Da bin ich!
1: Ja, wenn man wieder da ist, wird es keinen interessieren, weil ja die Abwesenheitsnotiz schon keinen interessiert hat, weil sie einfach so unfassbar langweilig ist. Ja, sorry.
3: Ken, wir sind ein bisschen peppiger, ein bisschen moderner.
1: Ja, dann hauen wir mal einen raus. Um mal so einen richtigen Neidfaktor auszulösen, empfehle ich folgende Abwesenheitsnotiz. Ich bin ohne Computer im Urlaub. Jede dringende Mail wird automatisch in ein Foto von mir in Badehose mit einem lustigen Spaßgetränk in der Hand verwandelt und Ihnen zurückgeschickt. Bitte tun Sie das also nicht. Und im Zeitalter der Digitalisierung kann man die Abwesenheitsnotiz vielleicht auch wie so eine Computerfehlermeldung aussehen lassen. Dann ist es gewohnter für den Leser. Fehler 404, Mitarbeiter leider nicht gefunden, Grund Urlaub. Neustart voraussichtlich am 31. August. Oder ihr baut in der automatischen E-Mail-Urlaubsantwort ein paar Herausforderungen ein. Ich bin derzeit nicht im Büro, sondern im Urlaub. Ich habe ein Handy mitgenommen, werde die Telefonnummer aber nicht herausgeben. Wenn Sie die Nummer jedoch erraten können, werde ich Ihren Anruf entgegennehmen. Viel Erfolg. Und meine Lieblingsabwesenheitsnotiz. Ich bin gerade unterwegs, um zu prüfen, ob das Meerwasser genauso gut ist wie das aus der Kaffeemaschine im Büro. Die ersten Berichte sind sehr, sehr positiv. In diesem Sinne, viel Spaß im Urlaub und allen anderen viel Spaß beim Lesen der Abwesenheitsnotiz.
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0: und Homewrecker bei Antenne Düsseldorf. Manch einer unter euch kennt offensichtlich die Heimatkrimi-Filmreihe um den Polizisten Franz Eberhofer. Ich habe nämlich mal geguckt, es sind schon einige Tickets weg fürs Altos Open Air Kino heute Abend am Rhein. Heute gibt es einen neuen Film, frisch in den Kinos, Steckerlfisch-Fiasko.
1: Sag mal, spinnst du? Die Küche ist nagelnagelneu und wird jetzt bitteschön nicht eingesaut.
2: Schau, Susi, so eine Küche ist ein Gebrauchsgegenstand. Wie eine Unterhosen. Irgendwann kriegt man es halt nicht mehr richtig sauber.
3: Steckerlfisch, Paulus, hat's erwischt.
4: Wo ist die Leiche?
2: Wo musst jetzt du wissen, dass das die Asche vom alten Paulus ist?
4: Feines Räucheraroma, fischig.
0: Manchmal muss man tatsächlich schon ein bisschen genauer hinhören, um das bayerische Gebrabbel dazu verstehen, ne? Die Polizisten Franz Eberhofer und Rudi Birkenberger ermitteln und begegnen dabei einigen dubiosen und komischen Kauzen. 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

da sind schon einige sehr gute Ideen über WhatsApp reingekommen. Und auch in der Insta-Story haben es schon einige von euch erkannt. Wir spielen ja ab sofort am musikalischen Mittwoch wieder Musik über Kreuz. Haben wir ja öfter schon gemacht. Man merkt, ihr müsst euch da nicht groß reinhören. Das könnt ihr.

0: gleichen Songs gehören, jeweils Melodie und Text. Rätselt gerne mit per WhatsApp an die 0175 570 35 40. Antenne Düsseldorf hier mit Kirsten Mefs. 4 vor 8 haben wir es mittlerweile schon.
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1: Mit Malte Albrecht. Guten Morgen. Egal ob Rhein, Donau oder Elbe, das Niedrigwasser in den Flüssen macht immer größere Probleme. Die Pegelstände sinken wegen der Trockenheit immer weiter. Die Binnenschifffahrt ist deshalb eingeschränkt und das stellt die Wirtschaft vor immer größere Probleme. Heute soll nach Lösungen gesucht werden. Bundesverkehrsminister Bilger bespricht sich dazu mit seinen Kollegen aus den Ländern. Danny Hoppe aus dem News-Team. Bilger hat schon gesagt, er geht davon aus, dass das Niedrigwasser uns noch den ganzen August beschäftigen wird.
2: Genau, und deshalb wurden erste Maßnahmen auch schon umgesetzt. Statt mit dem Schiff werden einige Waren jetzt mit dem LKW oder dem Güterzug transportiert. In mehreren Bundesländern dürfen LKW deshalb ja vorübergehend auch an Sonn- und Feiertagen fahren, auch bei uns in NRW. Auch die Bahn hat Bilger schon dafür gelobt, dass sie weitere Waggons bereitgestellt hat und noch weitere bereitstellen will. Trotzdem wird uns das Thema Niedrigwasser auch in den nächsten Jahren weiter beschäftigen, Stichwort Klimawandel. Und deshalb will Bilger heute mit den Ländern auch über langfristigere Maßnahmen sprechen. Er will zum Beispiel die Flüsse weiter ausbauen. Das heißt, an Engstellen könnten zum Beispiel Fahrrinnen vertieft werden, damit die Schiffe auch bei Niedrigwasser da durchkommen. Oder es könnten Hindernisse im Fluss abgetragen werden. Darüber will Bilger jetzt auch mit Umweltverbänden sprechen. Das hat er dem RND gesagt. Umweltschützer sehen das Ganze nämlich kritisch. Sie sagen, dadurch fließe das Wasser schneller ab. Das senke den Grundwasserspiegel in den angrenzenden Flussauen weiter ab. Und das wiederum könne die Austrocknung der Regionen bei Dürre verschlimmern. Also da gibt es noch Gesprächsbedarf.
1: Danke, Danny. Und das sind weitere Nachrichten im Überblick. Heute Abend können Millionen Menschen in Europa und anderen Teilen der Erde eine Sonnenfinsternis erleben. In Deutschland wird der Mond die Sonne zwischen kurz nach 19 und kurz vor 21 Uhr bis zu 90% verdecken. Um Augenschäden zu vermeiden, solltet ihr spezielle Schutzbrillen tragen. Die deutschen Geheimdienste sollen künftig mehr Befugnisse im Kampf gegen Terror und Spionage bekommen. Dazu will das Bundeskabinett heute einen Gesetzentwurf auf den Weg bringen. Unter anderem dürfte der Bundesnachrichtendienst dann bei Cyberattacken selbst aktiv fremde Netze hacken. Für junge Menschen wird der Einstieg ins Berufsleben weltweit schwieriger. Das meldet die Internationale Arbeitsorganisation. Gründe seien das schwache Wirtschaftswachstum und weltweite Spannungen, aber auch künstliche Intelligenz, heißt es. Gerade Jobs, über die viele junge Menschen bisher ins Berufsleben eingestiegen sind, könnten sich durch Automatisierung besonders schnell verändern. Dabei geht es vor allem um Jobs etwa im Büro, im Verkauf, der Produktion und im Dienstleistungsbereich. Die Arbeitsorganisation fordert deshalb deutlich mehr Investitionen in Bildung, Ausbildung und lebenslanges Lernen. Und das waren die Nachrichten mit Malte Albrecht.
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4: Strahlender Sonnenschein schon wieder, aber es ist genug ein bisschen frisch. 16 Grad im Moment in Düsseldorf, da kann man noch was drüber ziehen. Die Temperaturen verdoppeln sich aber noch fast. Also was Leichtes runter wäre dann ganz sinnvoll. 31 Grad gibt's und das Wetter bleibt den ganzen Tag über so schön. Morgen und übermorgen übrigens auch. Es wird allerdings dann noch heißer. Am Freitag sogar bis zu 36 Grad wieder. Jetzt haben wir es 3:08. Der Antenne Düsseldorf Verkehr, damit wir gemeinsam besser ankommen. Auf der Corneliusstraße bis zur Bilker Allee ist es gerade Richtung Stadtmitte etwas voller. Und auf der A46 auch. Und zwar von Düsseldorf nach Wuppertal zwischen Holthausen und Ella. Da ist der rechte Fahrstreifen gesperrt, weil da ein kaputter LKW steht. Und ab Bilk gibt es deshalb auch 2 Kilometer Stau. Das bedeutet 10 Minuten extra. Gute Fahrt.
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4: Nächsten Monat hat er Geburtstag, da feiert er seinen 77. Bruce Springsteen. Die treuen Anhänger werden das sicherlich wissen. Was für eine Karriere, ne? Oscars, Grammys, über 20 Alben. Und auf Born in the USA ist dieser Song hier drauf. Dancing in the Dark. Guten Morgen.

0: 10 nach 8 am Mittwoch, Antenne Düsseldorf hier. Wir gucken ausnahmsweise schon mal auf nächstes Wochenende. Also nicht dieses, sondern das Wochenende drauf. Weil da gibt's was zu feiern. 80 Jahre NRW. Am 23. August wurde NRW gegründet und das feiert unsere Stadt mit. Und zwar dann eben das ganze Wochenende, unter anderem mit einem großen Bürgerfest. Samstag geht's um viel Musik, sagt Julia Steiner von der Stiftung Haus der Geschichte NRW.
1: Da sind wir im Salon des Amateurs und haben dort wirklich Szenegrößen aus drei verschiedenen Generationen auch da, die einmal an Panel-Talk dabei sind, aber genauso auch auflegen und Live-Konzerte geben, wie zum Beispiel DJ Lena Willikens oder auch Östro-Keyboarderin Bettina Flörchinger.
0: Auf der anderen Seite natürlich dann Sonntag, der Geburtstag selbst, da ist auch viel Programm geplant.
1: Auf dem Schadowplatz, großes Bürgerfest mit unserem Museum Mobil, aber auch mit ganz viel Rahmen- und Bühnenprogramm, mit einem Speed-Dating zum Thema, zum Glück NRW, wo man mit verschiedensten Menschen aus Politik und Gesellschaft ins Gespräch kommen kann, ganz ohne Schranken und mit ihnen sich über beglückte Momente in NRW austauschen kann.
0: Nächstes Wochenende, also 22. und 23. August, einiges geplant zum 80. Geburtstag von NRW. Antenne Düsseldorf hier.

0: Uhr, heiß wird's heute wieder. Gut, dass wir hier so ein paar Tipps haben, wie wir frisch bleiben bei dem Wetter.
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4: Wir fahren übrigens jetzt gleich nach der Aufnahme zu Svenny und Sven hoch in den Norden. Das sind Verwandte von meiner Perle, ihre Lieblingscousine. Bei denen ist sowieso immer schön, ja. Echt so eine Traumfamilie mit Haus und, Achtung, Riesengarten mit Pool. Ja, ich hab die Badehose schon an. Ich sehe übrigens Hammer aus diesen Sommer. Ey, in meinem Alter so eine Traumfigur, das ist doch Wahnsinn. Als ich eben am Spiegel vorbeikam, habe ich reflexartig gegrüßt und Donnerwetter gesagt. Ja, ich sehe schon die Schlagzeile in der Dithmarscher Tageszeitung. Riesenwels im Privatpool gesichtet. Ja, da kann ich nur sagen, es ist die Badehose. Die betont halt die Konturen so dramatisch. Und das ist vielleicht der wichtigste Tipp in diesen Tagen. Man braucht Freunde oder Verwandte mit einer schönen Gartenlandschaft und einem Schwimmteich oder Pool. Ja, oder wenigstens eine Gartendusche. Meistens wird dann ja auch noch gegrillt und kühle Getränke gibt sowieso. Ja, so bleibt zu Hause die Küche sauber und alle haben Spaß. Ja, ich bin ein verdammtes Genie.
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Guten Morgen, 8.23 Uhr haben wir es, Antenne Düsseldorf hier am musikalischen Mittwoch und ihr seid auf Zack, was Musik über Kreuz angeht. Das hört man schon. Ja, Musik über Kreuz ist wieder zurück und ihr solltet dann wissen, welche beiden Songs hier zusammengemixt sind. Einmal Melodie, einmal Text. Achtung, das ist es heute. Wenn

0: so viel Hingabe gesungen. Wunderschön. Habt ihr eine Idee, was das sein könnte? Ein knappes Stündchen könnt ihr noch miträtseln. 0175 570 35 40 unsere WhatsApp-Nummer und um kurz nach 9 lösen wir dann auf.
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1: Mit Jacqueline Kosanke. Guten Morgen. Bundesverkehrsminister Bilger berät heute mit den Verkehrsministern der Länder über die schwierige Lage der Binnenschifffahrt. Der Grund, die niedrigen Wasserstände in mehreren Flüssen wie auch dem Rhein. Bei dem Treffen wollen sie sich über mögliche Maßnahmen austauschen, heißt es von Bilger. Denn das Niedrigwasser wird voraussichtlich noch im ganzen August Probleme machen. Für junge Menschen wird der Start ins Berufsleben schwieriger. Ein Grund ist laut der Internationalen Arbeitsorganisation auch die schnelle Entwicklung von künstlicher Intelligenz. Vor allem in Bürojobs, im Verkauf, im Service und in der Produktion verändern sich die Anforderungen. Wer dort einsteigen will, braucht heute oft mehr digitale Kenntnisse und muss mit KI umgehen können. Die ILO fordert deshalb bessere Bildung und mehr Ausbildungsplätze. Das Olympic Adventure Camp zum Ende der Sommerferien findet in Düsseldorf diesmal an einem anderen Ort statt. Das hat die Stadt jetzt mitgeteilt. Wegen Bauarbeiten rund um die Rhein-Knie-Brücke zieht das Sport- und Freizeitprogramm diesmal in den Freizeitpark an der Uhlenbergstraße. Antenne Düsseldorf-Reporter Christopher Batschek hat die Einzelheiten.
2: Das Olympic Adventure Camp ist seit Jahren ein beliebtes Ausflugsziel für Familien in Düsseldorf und der Region. Vom 22. bis zum 29. August können Kinder zwischen 6 und 21 Jahren verschiedene Sportarten ausprobieren, zum Beispiel Fechten, Boxen, Cheerleading oder Klettern. Der Umzug in den Freizeitpark Uhlenbergstraße eröffnet laut Stadt neue Möglichkeiten und erweitert das Programm mit einigen Attraktionen, die bislang noch nicht dabei waren. Über Einzelheiten möchte die Stadt in der kommenden Woche informieren. Das Olympic Adventure Camp ist auch in diesem Jahr wieder kostenlos. Es wird unter anderem von der Stadt, dem Stadtsportbund und vielen Sportvereinen organisiert.
1: Ein seltenes Himmelsphänomen wird heute Abend viele Leute nach draußen locken. Die partielle Sonnenfinsternis, die wir auch hier in Düsseldorf beobachten können. Zwischen 19 und 21 Uhr wird der Mond auf seiner Laufbahn den Blick auf die Sonne zum großen Teil verdecken. Jacqueline Schlüter vom Optikexperten Bresser dazu.
3: Eine Bedeckung von mehr als 80% der Sonne ist in Deutschland vergleichsweise selten. In vielen Regionen wird nur noch ein ganz schmaler Teil der Sonne sichtbar sein. Dazu kommt der Zeitpunkt am Abend, wenn die Sonne bereits tief am Horizont steht. Das sorgt für besondere, spannende Eindrücke und tolle Beobachtungsmöglichkeiten. Für viele Menschen dürfte das eines der beeindruckendsten Himmelsereignisse der kommenden Jahre sein.
1: Unverzichtbar seien für die Beobachtung aber geeignete Schutzbrillen. Darauf weist auch das Bundesamt für Strahlenschutz hin. Nordrhein-Westfalen wird 80 und Düsseldorf feiert mit. Am 22. und am 23. August wird in der Innenstadt ein großes Jubiläumswochenende veranstaltet. Höhepunkt ist das Bürgerfest am Sonntag auf dem Schadowplatz. Geplant sind Konzerte, Ausstellungen und Mitmachangebote. Besucher können dort unter anderem mit Experten und Politikern über 80 Jahre NRW sprechen. Außerdem zeigen drei Ausstellungen die Geschichte und besondere Momente des Landes. Und das waren die Nachrichten mit Jacqueline Kosanke.
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4: Hat man schon wieder richtig Lust rauszugehen, wenn man das da sieht. So viel Sonne, allerdings ist die Hitze auch zurück. 31 Grad heute maximal in Lörrick. Jetzt noch ein bisschen frischer, 17 Grad im Moment. Und auch wie gesagt, keine Wolke am Himmel. Es bleibt so, die Sonne hat freie Bahn. Auch in den kommenden Tagen. Es wird dann noch heißer mit 34 Grad morgen und sogar 36 am Freitag. 8:35, jetzt der Antenne Düsseldorf-Verkehr, damit wir gemeinsam besser ankommen. Die A46 von Düsseldorf nach Wuppertal. Zwischen Holthausen und Eller ist der rechte Fahrstreifen gesperrt, weil ein kaputter LKW da steht. Ab dem Universitätstunnel deshalb 1 Kilometer Stau. Bei der Bahn schon den ganzen Morgen kaum Verspätung. Ich will nichts jinxen, aber das ist total schön. Gute Fahrt.
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4: Viele junge Künstler werden ja mittlerweile auch dank Social Media entdeckt. Nicht so Holly Humberstone. Bei ihr ist das alles recht klassisch gelaufen. 2019 hat sie nämlich ein Demo-Tape aufgenommen, das verschickt. Und dabei ist man dann auf sie aufmerksam geworden. To Love Somebody hören wir gegen 8:45 hier bei Antenne Düsseldorf. Ich bin Kirsten Mebs. Guten Morgen.

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0: Gin-Tonic. Shoot. Das Schöne bei so sonnigem Wetter ist ja, Musik macht die Stimmung immer direkt noch sommerlicher. Nee? Jetzt mal raus in die Sonne. Mal rausgucken wenigstens. Das ist doch auf jeden Fall ein Song, der auf jeden Fall jetzt dazugehört. Weniger so für einen verregneten Novembertag taugt. Antenne Düsseldorf ist hier bei Lando von Luna. Und Sängerin Luna, die liebt diesen Song auch wirklich sehr.
1: Bei Lando ist so ein unglaublich besonderen Song. In dem Jahr 98 waren wir schon, ich war als Sängerin Charisma unterwegs. Und es kam so die Idee von jemand von der Plattenfirma, der gesagt hat, bei Lando habe ich gehört, das ist absolut euer Ding. Dann bin ich in Müllheim an der Ruhr in dem Studio reingegangen und habe in 40 Minuten das runtergesungen. Bailando, bailando, amigos, adios, adios, el silencio loco. Einfach mit ganz viel Leichtigkeit.
0: Ja, guck mal, 45 Minuten, einmal hier die A52 runter Richtung Ruhrgebiet und schon ist da so ein Kulthit entstanden. Auch heute natürlich noch eine super Tanznummer auf jeder Sommerparty. Bei Luna gibt es übrigens auch das, dass es einfach im Vordergrund steht, dass die gute Laune da mit in jedem Lied mitschwingt.
1: Ich singe auch einen Song wie Bailando, Vamos a la Playa oder andere Songs von mir mit so viel Freude, weil ich will ja auch gerne die gute Laune rüberbringen. Ich bin seit so viele Jahre mit meinen Songs unterwegs, dass ich merke, dass ich gute Laune verschenken kann. Mit meiner Musik, mit meinem Dasein, mit meinem Auftritt. Das ist viel wert.
0: Mhm. Und ganz viel gute Laune gibt es übrigens auch einen ganzen Abend lang bei Lunas, Achtung, allererstem Konzert. Ist kaum zu glauben, ne? Aber Luna hat in den ganzen Jahrzehnten bisher nur auf Festivals oder in Fernsehshows gespielt. Jetzt ist es aber soweit und zwar am 22.11. in Oberhausen. 2 Stunden lang geht es da auf Zeitreise. Tickets gibt es ab rund 50 €. Und hier ist sie jetzt natürlich bei Antenne Düsseldorf mit Bailando.

Richtig stark, wie gut ihr euch hier heute am musikalischen Mittwoch schlagt. Antenne Düsseldorf ist hier, 9:10 haben wir's. Musik über Kreuz ist ja zurück. Und das könnt ihr, das merkt man. Muss man ja zwei Songs erkennen. Einmal die Melodie, einmal den Text. Beim Text, also ich wäre da an vielen Stellen erstmal raus gewesen, aber es läuft offenbar ganz gut.

aber, oder? Habt ihr eine Idee? Ihr könnt noch ein bisschen mitmachen. Gleich nach 9 lösen wir nämlich auf. 0175 570 35 40. Unsere Nummer. Und vielleicht wartet dann ja noch ein Antenne Düsseldorf Fernbeutel auf euch. Den wollen wir nämlich heute auch wieder verlosen.

0: Das ist dieses bezaubernde Liedchen Birds of a Feather von Billie Eilish hier bei Antenne Düsseldorf. Vor den Nachrichten gibt es Nick Kershaw und The Riddle. 6:06 haben wir es jetzt. Hier ist Maeves hier. Schönen Mittwoch.
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1: Mit Malte Albrecht, guten Morgen. Eigentlich ist auch in Berlin gerade Sommerpause. Trotzdem kommt dort am Vormittag das Bundeskabinett zusammen, um einige wichtige Reformen auf den Weg zu bringen. Da geht es zum Beispiel um die Geheimdienste. Der Drohnenvorfall am Leipziger Flughafen hat nochmal gezeigt, wie ernst die aktuelle Bedrohungslage ist. Danny Hopper aus den Nachrichten. Deshalb sollen der Verfassungsschutz und der Bundesnachrichtendienst mehr Kompetenzen bekommen.
2: Genau, denn Experten sagen ja schon lange, dass Deutschland da einfach nicht mehr auf Höhe der Zeit sei und das BND und Verfassungsschutz mehr Befugnisse brauchen, um angemessen auf Hackerattacken oder Sabotagen zu reagieren. Der BND soll deshalb jetzt in Zukunft in bestimmten Fällen aktiv eingreifen dürfen. Er kann dann zum Beispiel die IT-Infrastruktur einer fremden Macht manipulieren, wenn die gerade eine Cyber- oder Desinformationsattacke auf Deutschland durchführt. Außerdem sollen mehr Informationen und Daten gesammelt und gespeichert werden. Der BND müsse endlich auf Augenhöhe mit unseren Partnern agieren, sagte auch Kanzleramtschefin Wagen der RP.
1: Ein anderes Thema im Kabinett ist das BAföG.
2: Ja, BAföG-Empfänger sollen mehr Geld bekommen, allerdings auch später als geplant. Die Wohnkostenpauschale für diejenigen, die nicht mehr bei den Eltern wohnen, soll von jetzt 380 auf 440 Euro im Monat steigen. Das war eigentlich schon für das demnächst startende Wintersemester geplant. Jetzt greift das allerdings erst im Sommersemester des nächsten Jahres. Scharfe Kritik kommt von der Linken. Sie sagt, das gehe völlig an der Realität vorbei. Ein durchschnittliches WG-Zimmer kostet schon jetzt mehr als 500 Euro. Und dann würden die Erhöhungen auch noch so lange verschleppt, bis die Inflation sie komplett aufgefressen habe.
1: Danke, Danny. Und das sind weitere Themen. Das Leben in Deutschland ist wieder deutlich teurer geworden. Im Juli stieg die Inflationsrate auf 2,8%, meldet das Statistische Bundesamt. Im Monat davor lag sie noch bei 2,3. Wichtiger Treiber waren die Energiepreise. Vor allem Benzin und Diesel wurden nach dem Ende des Tankrabatts Ende Juni spürbar teurer. Der schwere Waldbrand bei Rodenbach in Südhessen ist vermutlich vorsätzlich gelegt worden. Davon geht die Kriminalpolizei aus. Die Ermittler sicherten demnach schon umfangreiche Spuren in dem Gebiet. Der oder die Täter könnten am Montag mit Taschen und einem Fahrzeug im Wald unterwegs gewesen sein. Heute Abend werden Millionen Menschen fasziniert zum Horizont schauen. Es gibt eine Sonnenfinsternis. Schon vor dem Sonnenuntergang schiebt sich der Mond vor die Sonne. In weiten Teilen Europas wird es dämmerig oder sogar richtig dunkel. In Deutschland verdeckt der Mond die Sonne nur zu 90%. Spanien hat da mehr Glück. Dort gibt es zum ersten Mal seit mehr als 100 Jahren wieder eine totale Sonnenfinsternis. Wer das Schauspiel beobachten will, sollte eine spezielle Schutzbrille tragen, sonst drohen Augenschäden. Und das waren die Nachrichten mit Malte Albrecht.
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4: Also die Sonne ist jedenfalls schon mal da und die bleibt ja auch. 14 Stunden Sonnenschein heute. Es wird heiß. 31 Grad in der Spitze. Jetzt kommen wir in Ludenberg auf 19. Ein bisschen kühlt es sich dann bis zum frühen Morgen wieder ab. Ansonsten bleibt es aber in den kommenden Tagen wirklich auch heiß. 34 Grad morgen und Freitag sogar 36. Dazu weiter ganz viel Sonne. 9:03, jetzt der Antenne Düsseldorf Verkehr, damit wir gemeinsam besser ankommen. Auf der Corneliusstraße in Höhe der Bilker Allee stadteinwärts ist gerade ein bisschen voller. Und auch auf der A46 Düsseldorf-Wuppertal zwischen dem Universitätstunnel und Holthausen 1 Kilometer Stau. Müsste sich aber bald auflösen, weil nämlich der kaputte LKW, der da schon den ganzen Morgen auf einer Spur gestanden hat, jetzt wohl weg ist. Also, gute Fahrt.
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4: Der erste musikalische Mittwoch mit neuem Spielchen biegt auf die Zielgerade. Das verrückte Huhn hat ja Pause. Musik über Kreuz ist zurück und da wartet noch die Auflösung auf uns alle. Die gibt's in 5 Minuten.

0: Musik über Kreuz ist zurück bei Antenne Düsseldorf am musikalischen Mittwoch. Also ein neues, altes Musikspiel. Heute gab es die Premiere und da hat es direkt gefloppt. Also man merkt, Musik über Kreuz, das kennt ihr, da müsst ihr euch nicht groß warm hören. Haben wieder richtig viele mitgemacht und die meisten hatten auch einen guten Riecher. Zumindest mal bei einem der beiden Songs. Weil kurz nochmal zur Erinnerung, bei Musik über Kreuz geht es ja darum, zwei Songs zu erkennen. Einmal den Text und einmal die Melodie. Liegen beide übereinander, gehören aber nicht zusammen. So klang das heute. Und Isa aus Benrath, die wusste das sehr schnell. Die Moni auch, die hat Antenne Düsseldorf übrigens in der Eifel. Grüße nochmal. Und auch diese alle hier wussten sofort Bescheid.
1: Hier ist mal wieder die Karin aus Düsseldorf. Also der Text ist von Andrea Berg. Du hast mich tausendmal belogen.
2: Du hast mich tausendmal belogen.
3: Grüße von Kai aus Lierenfeld.
4: Tippe ich auf die Melodie von Teenage Dirtbag.
5: Teenage Dirtbag. Viele Grüße von Rebecca aus Gerresheim.
0: Sehr stark von euch allen. Hier nochmal die offizielle Auflösung. Wunderschön gesungen. So, jetzt aber.

0: Also Vitas und Teenage Dirtbag. Und?
1: Du hast mich tausendmal.
0: Ui. Andrea Berg. Du hast mich tausendmal belogen. So, damit ist die erste Runde Musik über Kreuz gelöst. Und Glückwunsch nach Unterrad zum Tobi. Du bekommst nämlich diese Woche den Antenne Düsseldorf Fanbeutel. Und nächste Woche Mittwoch dann für alle die nächste Chance. So, und traditionell ist es ja so, dass wir dann die Lieder aus unserem Musikspiel auch spielen. Das heißt, wir hören jetzt auch Andrea Berg. Vielleicht zuerst, oder? Dann haben wir es hinter uns. Vielleicht feiert ihr das ja auch. Also, du hast mich tausendmal belogen. Und danach dann Weeders mit Teenage Dirtbag bei Antenne Düsseldorf.

0: Heute Abend ist es soweit. Die Sonnenfinsternis steht an. Ab ca. 19 Uhr geht's los. Und dann für 2 Stunden. Antenne Düsseldorf hier. Wer allerdings keine Sonnenfinsternisbrille mehr bekommen hat, bitte nicht so in die Sonne gucken, ne? Kann gefährlich fürs Auge werden. Aber wir haben auch noch einen Last-Minute-Bastel-Tipp, denn diese Brillen, wie gesagt, fast überall ausverkauft. Wir basteln eine Lochkamera. Antenne Düsseldorf-Reporter Stefan Rejek, wie funktioniert so ein Teil eigentlich?
1: Also im Grunde genommen ist das wie eine Kamera in einfach. Du hast einen Karton mit einem Loch und dieses Loch funktioniert wie eine Linse. Durch die kommt dann Licht und das projiziert auf der gegenüberliegenden Seite dann ein Bild.
0: Okay, du hast ja so ein Teil gebastelt. Wie genau?
1: Ist eigentlich total einfach. Also ich hatte einen alten Schuhkarton zu Hause und da habe ich erstmal in eine der kurzen Seiten mit einer Nadel ein kleines Loch gestochen und die gegenüberliegende Seite habe ich dann abgeschnitten und durch transparentes Papier ersetzt. Dafür habe ich einfach weißes Backpapier genommen.
0: Okay, also Loch auf der einen Seite, transparentes Papier auf der anderen Seite. Wofür dieses Papier?
1: Naja, das Bild entsteht ja im Schuhkarton und damit du das von außen sehen kannst, brauchst du eben dieses transparente Papier. Das ist dann wie so ein Bildschirm, auf dem du das Bild sehen kannst. Heißt, um die Lochkamera zu benutzen, musst du das Loch auf das gewünschte Motiv richten und dann schaust du nur noch auf das Transparentpapier.
0: Okay. Und hat's geklappt bei dir?
1: Ja, gar nicht mal so schlecht, muss ich ehrlich sagen.
2: Als Motiv habe ich jetzt erstmal einen Kran gewählt. Es ist jetzt kein gestochen scharfes Bild, aber man erkennt was. Und wenn ich die Lochkamera jetzt genau auf die Sonne richte, dann sehe ich die sogar ziemlich deutlich auf dem Papier. Also ich glaube, ich war ziemlich erfolgreich und die Sonnenfinsternis kann jetzt kommen.
0: Ja, super. Übrigens, statt eines Schuhkartons kann man zum Beispiel auch schön so eine Stapelchips-Verpackung nehmen. Da hat man direkt auch noch einen guten Grund, heute eine ganze Tüte oder ganze Stapel Chips zu futtern. Die Anleitung zur Lochkamera basteln gibt es auch nochmal auf antennedüsseldorf.de und dann viel Spaß heute Abend beim Gucken. Übrigens, falls ihr nicht basteln wollt, nach der Sonnenfinsternis gibt es auch noch einen Sternschnuppenregen. Für den braucht ihr dann nur eine möglichst dunkle Umgebung. Und viele Wünsche natürlich. Antenne Düsseldorf hier, 9:18 Uhr haben wir es jetzt.

0: Culture Club. Do you really want to hurt me? Antenne Düsseldorf ist hier, 4 Minuten vor 9:30 haben wir's.
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1: Mit Jacqueline Kosanke. Guten Morgen. Nachdem der Tankrabatt bei uns in Deutschland ausgelaufen ist, sind die Verbraucherpreise um 0,8% angestiegen. Das hat das Statistische Bundesamt jetzt bestätigt. Die Energiepreise seien weiter überdurchschnittlich teurer geworden und seien somit der zentrale Preistreiber, heißt es. In den nächsten Monaten könnte es auch noch teurer werden, denn der Konflikt zwischen den USA und dem Iran ist nach wie vor nicht gelöst. Das Bundeskabinett will nach längerem Hin und Her heute die BAföG-Reform auf den Weg bringen. Nach dem Beschluss geht der Gesetzentwurf in den Bundestag und wird dort in mehreren Runden beraten. Im nächsten Sommersemester sollen BAföG-Empfänger und Empfängerinnen dann mehr Geld bekommen. Das Olympic Adventure Camp zum Ende der Sommerferien findet in Düsseldorf diesmal an einem anderen Ort statt. Das hat die Stadt jetzt mitgeteilt. Wegen Bauarbeiten rund um die Rhein-Knie-Brücke zieht das Sport- und Freizeitprogramm diesmal in den Freizeitpark an der Uhlenbergstraße. Antenne Düsseldorf-Reporter Christopher Batschek hat die Einzelheiten.
2: Das Olympic Adventure Camp ist seit Jahren ein beliebtes Ausflugsziel für Familien in Düsseldorf und der Region. Vom 22. bis zum 29. August können Kinder zwischen 6 und 21 Jahren verschiedene Sportarten ausprobieren, zum Beispiel Fechten, Boxen, Cheerleading oder Klettern. Der Umzug in den Freizeitpark Uhlenbergstraße eröffnet laut Stadt neue Möglichkeiten und erweitert das Programm mit einigen Attraktionen, die bislang noch nicht dabei waren. Über Einzelheiten möchte die Stadt in der kommenden Woche informieren. Das Olympic Adventure Camp ist auch in diesem Jahr wieder kostenlos. Es wird unter anderem von der Stadt, dem Stadtsportbund und vielen Sportvereinen organisiert.
1: Immer mehr ältere Menschen in Düsseldorf brauchen Hilfe vom Staat. Ende 2025 bekamen rund 11.500 Rentnerinnen und Rentner bei uns in der Stadt Grundsicherung. Das sind gut 1.700 mehr als noch vor 5 Jahren. Der DGB macht dafür das gesunkene Rentenniveau verantwortlich. Deshalb fordert er höhere Löhne, mehr sozialversicherungspflichtige Jobs und das Ende versicherungsfreier Minijobs. Das Mitbringen von tierischen Lebensmitteln aus Nicht-EU-Ländern ist grundsätzlich verboten. Dadurch soll das Einschleppen oder Ausbreiten von Tierseuchen vermieden werden. Darauf weisen die Stadt und das Institut für Verbraucherschutz jetzt in der Ferienzeit noch einmal hin. Betroffen sind unter anderem Fleisch, Wurst, Käse und andere Milchprodukte. Antenne Düsseldorf-Reporter Joachim Bonn dazu.
3: Das alles darf aus Nicht-EU-Ländern generell nicht bei uns eingeführt werden. Der Zoll kontrolliert die Einhaltung des Verbotes auch. Sollten Verstöße festgestellt werden, werden die Waren beschlagnahmt und vernichtet, heißt es in einer Mitteilung. Das kostet Geld und kann auch zusätzlich noch bestraft werden. Es gibt aber Ausnahmen für einige Erzeugnisse oder Herkunftsländer. Kleine Mengen zum Eigenverbrauch aus zum Beispiel Norwegen oder der Schweiz sind zum Beispiel erlaubt, ebenso wie Babynahrung. Weitere Einzelheiten haben wir verlinkt auf antennedüsseldorf.de/Nachrichten.
1: Und das waren die Nachrichten mit Jacqueline Kosanke.
4: Danke dir.
1: Gerne.
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4: Also falls ihr heute mal irgendwie Zeit und auch Lust habt, vielleicht könnt ihr mal so ein, zwei Eimer Wasser voll machen und die mal vor die Haustür schütten. Also vielleicht gegen einen Baum, nicht nur vor die Haustür. Das wäre ganz schön. Irgendwo ein bisschen die Straßenbegrünung ein bisschen gießen, weil Regen ist erstmal nicht in Sicht und die ganzen Bäume und Sträucher, die brauchen auf jeden Fall auch etwas Wasser. Ja, Sonne heute ordentlich, bis zu 31 Grad. Unterrad kommt jetzt auf 20 Grad. In den kommenden Tagen bleibt sonnig und es wird sogar noch heißer. 9:45 jetzt der Antenne Düsseldorf Verkehr, damit wir gemeinsam besser ankommen. Ist ganz entspannt auf der Corneliusstraße in Höhe der Bilker Allee. Statt einwärts ist es ein bisschen voller. Und der RE4 nach Dortmund um 9.41 Uhr kommt 18 Minuten später. Das war's.
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4: Wenn das Open-Air-Kino heute anfängt, dann gibt es ja immer noch so um die 25 Grad. Also es ist wirklich der perfekte Ort da am Rhein, um diesen lauschigen Sommerabend zu genießen. Am liebsten natürlich nicht nur lauschig, sondern auch für lau. Wir haben nämlich wieder Tickets für euch. Wir gucken uns um 20 vor 10 mal den heutigen Film an, hier bei Antenne Düsseldorf. Ich bin Kirsten Mebs, das ist Silbermond.

0: Manch einer von euch kennt offensichtlich die Heimatkrimi-Filmreihe rund um den Polizisten Franz Eberhofer. Hab nämlich mal geguckt, sind schon einige Tickets weg fürs Altos Open Air Kino heute Abend am Rhein, Antenne Düsseldorf hier. Mag vielleicht aber auch daran liegen, dass das ein ganz neuer Film ist, der jetzt auch erst in die Kinos kommt. Steckerl-Fil-Fiasko gibt's nämlich heute zu sehen.
1: Sag mal, spinnst du? Die Küche ist nagelnagelneu und wird jetzt bitteschön nicht eingesaut.
2: Schau, Susi. So eine Küche ist ein Gebrauchsgegenstand. Wie eine Unterhosen. Irgendwann kriegt man es halt nicht mehr richtig sauber.
3: Steckerlfisch Paulus hat's erwischt.
4: Wo ist die Leiche?
2: Wo willst jetzt du wissen, dass das die Asche vom alten Paulus ist?
4: Feines Räucheraroma, fischig.
0: Ja, ohne Witz, ne? Also da muss man, glaube ich, hier und da mal ein bisschen genauer hinhören, damit man das Bayerische dann auch wirklich versteht. Kurz zur Geschichte, die Polizisten Franz Eberhofer und Rudi Birkenberger ermitteln. Es geht dabei auch um dubiose und komische Kauze, denen sie da begegnen. Und ihr könnt euch das Ganze heute kostenlos angucken, wenn ihr mögt und ein bisschen Glück habt. Bewerbt euch einfach bis zum Mittag und dann gibt's vielleicht die Tickets für das Open-Air-Kino heute Abend. Das geht über antennedüsseldorf.de/altourskino.
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0: Kann man auch mal wieder gut hören, ne? Party Rock Anthem von LMFAO hier bei Antenne Düsseldorf. So, wir hätten eine Alternative zum Sonnenfinsternis gucken heute Abend.
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0: Und zwar gibt es heute die gemischte Tüte im Zack in Flingern. Das ist ein sehr schöner Name, finde ich. Es ist ein sehr entspannter Abend im Biergarten ab 18 Uhr. Tischtennis, Jonglierzeugs, Tischkicker, Darts, Riesen, Mikado und noch viele schöne Spiele und Spielsachen mehr. Ihr könnt da einfach vorbeikommen, der Eintritt ist frei. Und dann ist heute auch noch das Quartalsfinale bei Kunst gegen Bares. Kollegin Julia Trompeter moderiert das ja wieder. Beim Quartalsfinale geht es darum, dass die Gewinner aus den vergangenen 6 Shows nochmal antreten, um dann den Sieger der Sieger zu küren. So in etwa. Jeder führt wieder was vor, Poetry Slam, singen, zaubern, was auch immer er oder sie möchte. Und das Publikum entscheidet dann, wer das am besten macht und füttert entsprechend dann auch die Sparschweine der Künstler. Deren Gage ist das dann übrigens auch an dem Abend. Wieder im Vier Linden im Biergarten ab 20 Uhr. Und wenn ihr noch ein paar mehr Inspirationen braucht, dann schaut doch gerne mal auf antennedüsseldorf.de/tipps vorbei. Da gibt es nämlich noch mehr. 9:52 Uhr jetzt.

0: Bryan Adams und Heaven. Bei Laura Potting geht's nach 10 natürlich weiter um die Sonnenfinsternis und die Vorbereitung darauf. Ich bin Kirsten Meeves. Wir hören uns morgen ab 6 wieder. Bis dann.
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1: Mit Malte Albrecht. Schönen guten Morgen. Ende Juni war der Tankrabatt ausgelaufen und das hat direkt Folgen. Die Inflationsrate ist im Juli deutlich raufgegangen auf 2,8%. Das sind 0,8% mehr als im Vormonat. Diese Zahlen hat das Statistische Bundesamt am Morgen vorgelegt. Danny Hoppe aus dem News-Team. Überraschend kommt das nicht.
2: Nein, überhaupt nicht, denn die Energiepreise sind einfach der zentrale Preistreiber. Seit Beginn des Iran-Kriegs sind ja vor allem die Spritpreise durch die Decke gegangen. Der Tankrabatt konnte das im Mai und Juni so ein bisschen abfedern. Direkt danach sind die Preise für Benzin und Diesel aber wieder direkt sprunghaft angestiegen. Und da ist leider auch noch kein Ende in Sicht. Denn im Iran-Krieg gibt es weiter keine Lösung. Die Straße von Hormus ist weiter blockiert. Und jetzt kommt auch noch das Niedrigwasser in den Flüssen dazu. Auch dadurch steigen die Transportkosten für Kraftstoffe noch einmal. Immerhin, Lebensmittel sind nicht groß teurer geworden, kann sich aber auch noch ändern durch eine schlechtere Ernte wegen der Hitze und auch durch die gestiegenen Transportkosten.
1: Während es für uns also im letzten Monat teurer geworden ist, hatten die Mineralölkonzerne da eine gute Zeit.
2: Ja, da sprudelte nicht nur das Öl, sondern auch der Gewinn ordentlich. Mehr als 31 Millionen Euro haben die Mineralölkonzerne im Juli an zusätzlichen Gewinnen eingefahren pro Tag. Das hat Greenpeace ausgerechnet. Die Umweltschützer haben die Entwicklung des Rohölpreises mal mit den Tankstellenpreisen für Diesel und Benzin verglichen und das dann auf den Kraftstoffabsatz in Deutschland hochgerechnet. Greenpeace spricht von Übergewinnen in Rekordhöhe und sagt, die Preise an den Tankstellen waren viel zu hoch mit Blick auf den Rohölpreis. Dasselbe kritisiert ja auch der ADAC schon seit Wochen. Passiert ist hier bisher aber nichts.
1: Dankeschön, Danny. Und jetzt weitere Meldungen im Kurzüberblick. Trotz Sommerpause kommt in Berlin in diesen Minuten das Bundeskabinett zusammen. Beschlossen werden soll unter anderem eine Reform der deutschen Nachrichtendienste. Sie sollen künftig deutlich mehr Befugnisse im Kampf gegen Terror und Spionage bekommen. Außerdem will das Kabinett die BAföG-Reform auf den Weg bringen. In den USA beginnt heute ein Prozess gegen Meta. Der Mutterkonzern von Instagram und Facebook soll mit seinen Netzwerken Kinder und Jugendliche abhängig und dadurch psychisch krank machen. Vier Bundesstaaten fordern, dass Funktionen wie das Endlos-Scrollen deutlich eingeschränkt werden. Die Europäische Union will gegen Plastikmüll vorgehen. Sie führt deshalb Schritt für Schritt neue Regeln ein. Die ersten greifen ab heute und betreffen vor allem Lebensmittelverpackungen. So gelten jetzt strengere Grenzwerte für sogenannte Ewigkeitschemikalien wie PFAS. Die Stoffe sollen zwar verhindern, dass zum Beispiel Pommesschachteln durchweichen, sie bauen sich in der Umwelt oder im Körper aber nicht oder kaum ab. Es gibt Hinweise, dass bestimmte PFAS gesundheitsschädlich sind. In den nächsten Jahren sollen weitere Verordnungen dazukommen, die dann auch für uns Verbraucher sichtbar werden. Zum Beispiel sollen dann alle Verpackungen recyclingfähig und so klein wie möglich sein. Und das waren die Nachrichten mit Malte Albrecht.
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4: Das ist heute wieder ein richtig schöner, warmer Sommertag. Regen gibt's keinen, dazu viel Sonne und bis 32 Grad. Gute Sicht auch auf die Sonnenfinsternis heute Abend. Morgen dann wie heute viel Sonne, trocken bis 36 Grad.
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4: Die A31 Gronau-Oberhausen ist noch voraussichtlich bis 16 Uhr heute gesperrt und zwar zwischen Borken und Regen. Da hat es einen Unfall gegeben. Und jetzt die Staus ab einer Viertelstunde Zeitverlust. Es ist nämlich schon einiges los. Die A1 Köln-Euskirchen zwischen Hürth und dem Kreuz Bliesheim 7 Kilometer Stau. Ihr braucht hier 20 Minuten länger. Die A2 Oberhausen-Dortmund zwischen dem Kreuz Oberhausen und Essen-Gladbeck 8 Kilometer Stau, 52 Minuten plus. Die A4 Aachen-Köln zwischen dem Kreuz Köln-West und Köln-Eiffeltor. 4 Kilometer Stau, ihr müsst hier 17 Minuten mehr einplanen. Die A4 Köln-Aachen noch zwischen dem Dreieck Colmar und dem Kreuz Köln-Süd. 4 Kilometer Stau, eine Viertelstunde plus. Gute Fahrt!
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4: Einen wunderschönen guten Tag am Tag der Sonnenfinsternis. Heute dreht sich bei uns alles um heute Abend. Da geht's ja los, der Mond schiebt sich vor die Sonne und ich quatsche gleich mit einem Sonnenfinsternisjäger. Ja, die gibt's wirklich. Das sind Leute, die reisen durch die ganze Welt und schauen sich Sonnenfinsternissen an. Finsternissen. Ist das der korrekte Plural, Finsternissen? Sonnenfinsternistata, ich weiß doch auch nicht. Laura Potting hier, hi.

0: Leute, es ist der Tag der Sonnenfinsternis. Heute Abend ist es soweit, da gibt es bei uns in NRW eine partielle Sonnenfinsternis. Ihr habt es bestimmt mitbekommen, beginnt ja je nach Standort ab etwa so 7:15 heute Abend. Höhepunkt ist dann so 7:50. So, und bei uns, wie gesagt, eine partielle Sonnenfinsternis. In anderen Teilen Europas gibt es eine totale. Zum Beispiel in Teilen von Spanien, aber auch in Island. Und da ist gerade Sebastian Voltmar. Er ist Astrofotograf und Sonnenfinsternisjäger. Grüß dich.
1: Ja, hi.
0: Hallo. Er ist ja vielleicht Sonnenfinsternisjäger. Das bedeutet, wie der Name wahrscheinlich schon sagt, du jagst wirklich jeder Sonnenfinsternis auf der Welt hinterher?
1: Also vielen Sonnenfinsternissen. Mich hatte damals dieses Sonnenfinsternis-Virus gepackt, das war 1999. Und meine erste totale Sonnenfinsternis sah ich 2001 in Sambia. Und seither reise ich tatsächlich um den Globus.
0: Wie viele hast du jetzt schon gesehen?
1: 6 totale Sonnenfinsternisse und dazwischen eben auch viele partielle.
0: Woher kommt denn die Faszination? Du hast gesagt 99, aber also was hat dich da gepackt?
1: Ja, 1999 war ja die verregnete Sonnenfinsternis schlechthin. Und das war ja die totale Sonnenfinsternis, die von Deutschland aus zu sehen gewesen wäre. An einigen Orten war es zu sehen. Aber bei mir tatsächlich unter Wolken. Aber das Tolle war trotzdem, der Tag wurde ja zur Nacht. Es wird unheimlich schnell dunkel und das ist überhaupt das Faszinierende bei Sonnenfinsternissen. Als ich dann meine erste totale Sonnenfinsternis von Sambia aussah, wurde es ebenfalls so schön dunkel, dass man die hellen Planeten sehen konnte, insbesondere Venus, und die Sterne kommen raus. Da passieren so viele Phänomene, die Farben ändern sich sehr schnell. Man sieht vor und nach der Totalität sogar fliegende Schatten auf dem Boden. Die eigenen Kopfhaare kann man sogar als Relief, als Schattenriss quasi auf dem Boden sehen, einfach weil die Schatten wie ausgestanzt wirken. Es wirkt alles extrem unnatürlich und das ist super faszinierend.
0: Du bist ja gerade in Island. Wie sieht's denn gerade bei euch aus? Ist da die Vorfreude auf die totale Sonnenfinsternis schon groß?
1: Ja, die Vorfreude ist sehr groß. Gestern und vorgestern waren super schöne Tage, wolkenfrei. Jetzt kommen allerdings die Wolken. Es zieht so ein Wolkenwirbel rein. Also es kann sein, dass das Wetter sehr schlecht wird. Also 95% Wahrscheinlichkeit auch, dass es regnet. Aber wie es der Zufall wollte, ich habe eine alte Bekanntschaft und eventuell fliege ich mit einem Privatjet dann über die Wolkendecke, vielleicht Richtung Grönland. Und da wird man es dann vielleicht sehen.
0: Krass.
1: Ja, es gibt
0: gute
1: wirklich
0: Freunde muss man haben.
1: So ist es.
0: Ja, dann, ja. Lieber Sebastian, vielen Dank für deine Zeit und ich wünsche dir eine schöne Sonnenfinsternis.
1: Dankeschön.
0: Okay.
1: Liebe Grüße zurück. Tschüss.
0: Danke, tschüss.
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1: Mit Jacqueline Kosanke. Guten Tag. Das Olympic Adventure Camp zum Ende der Sommerferien zieht dieses Jahr in den Freizeitpark an der Uhlenbergstraße um. Das hat die Stadt jetzt mitgeteilt. Grund sind Bauarbeiten rund um die Rhein-Knie-Brücke. Dort findet das kostenlose Sportangebot normalerweise statt. Vom 22. bis zum 29. August können Kinder und Jugendliche im Alter von 6 bis 21 Jahren wieder kostenlos verschiedene Sportarten testen. Darunter Fechten, Boxen, Cheerleading und Klettern. Laut Stadt bietet der neue Standort in diesem Jahr zusätzliche Möglichkeiten. Weitere Informationen dazu sollen in der kommenden Woche folgen. Immer mehr ältere Menschen in Düsseldorf brauchen Hilfe vom Staat. Ende 2025 bekamen rund 11.500 Rentnerinnen und Rentner in unserer Stadt die Grundsicherung. Das sind rund 1.700 mehr als noch vor 5 Jahren. Der DGB macht dafür das gesunkene Rentenniveau verantwortlich. Der Gewerkschaftsbund fordert deshalb höhere Löhne, mehr sozialversicherungspflichtige Jobs und das Ende versicherungsfreier Minijobs. Vor allem Frauen seien im Alter überdurchschnittlich oft von Armut betroffen. Das Mitbringen von tierischen Lebensmitteln aus Nicht-EU-Ländern ist grundsätzlich verboten. Dadurch soll das Einschleppen oder Ausbreiten von Tierseuchen vermieden werden. Darauf weisen die Stadt und das Institut für Verbraucherschutz jetzt in der Ferienzeit noch einmal hin. Betroffen sind unter anderem Fleisch, Wurst, Käse oder andere Milchprodukte. Antenne Düsseldorf-Reporter Joachim Bonn mit den Einzelheiten.
2: Das alles darf aus Nicht-EU-Ländern generell nicht bei uns eingeführt werden. Der Zoll kontrolliert die Einhaltung des Verbotes auch. Sollten Verstöße festgestellt werden, werden die Waren beschlagnahmt und vernichtet, heißt es in einer Mitteilung. Das kostet Geld und kann auch zusätzlich noch bestraft werden. Es gibt aber Ausnahmen für einige Erzeugnisse oder Herkunftsländer. Kleine Mengen zum Eigenverbrauch aus zum Beispiel Norwegen oder der Schweiz sind zum Beispiel erlaubt, ebenso wie Babynahrung. Weitere Einzelheiten haben wir verlinkt auf antennedüsseldorf.de/Nachrichten.
1: Und das waren die Nachrichten mit Jacqueline Kosanke.
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3: Ihr bekommt heute einen perfekten Blick auf die Sonnenfinsternis nachher heute Abend. Das wird auch sonst ein klarer Tag heute, kaum Wolken, viel Sonne, maximal 32 Grad und morgen bis zu 36 Grad, dazu weiter Sonne satt.
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3: Die A31 Gronau-Oberhausen ist nach einem Unfall zwischen Borken und Regen gesperrt und zwar voraussichtlich noch bis heute 16 Uhr. Jetzt die Staus ab 11 Minuten Zeitverlust. Die A2 Oberhausen-Dortmund zwischen dem Kreuz Oberhausen und Essen-Gladbeck. 8 Kilometer Stau, ihr braucht hier eine Dreiviertelstunde länger. Die A4 Aachen-Köln zwischen dem Kreuz Köln-West und Köln-Eifeltor. 5 Kilometer Stau, 16 Minuten plus. Die A4 Köln-Aachen jetzt zwischen dem Dreieck Köln-Heumar und dem Kreuz Köln-Süd. 6 Kilometer Stau, ihr müsst hier 11 Minuten mehr einplanen. Die A42 Dortmund-Kamp-Lindfort zwischen dem Kreuz Herne und Herne-Wanne. 2 Kilometer Stau, 13 Minuten. Und die A61 Mönchengladbach-Koblenz zwischen dem Kreuz Kerpen und Türnich. 2 Kilometer Stau, 16 Minuten plus. Gute Fahrt!
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3: Hallo zusammen, in einer Woche, da ist nicht nur Sonnenfinsternis, da sind nicht nur immer noch Sommerferien bei uns in NRW. Nein, ihr befindet euch in der Ticket-Hochtausend-Woche bei uns. Wir haben ganz, ganz viele Tickets für Events klargemacht für euch und die hauen wir alle diese Woche raus. Ihr könnt zu Amy McDonald, Bloom, Moby, Kaya Jana, Disney in Concert, Let's Dance, Herbert Grönemeyer, Mario Basler zu unserem Comedy Camp. Tobias zum Beispiel hat sich Tickets fürs Comedy Camp schon klargemacht bei uns.
4: Ich liebe Comedy. Das ist schon von Grund auf. Ich liebe es zu lachen. Ich liebe es, mit anderen Leuten darüber zu lachen. Das ist einfach so, weiß ich nicht. Ich bin ein lustiger Typ. Ich mag es, andere lustige Leute um mich drumherum zu haben. Und das ist perfekt.
3: Also, Tobias freut sich schon mal und ihr könnt euch auch freuen. Auch heute geht's weiter mit dem Verlosen. Also bleibt am Radio, damit ihr nicht verpasst, wann es wieder soweit ist. Mein Name ist Laura Potting. Hallo zusammen.

0: Ja, Kuckuck, et Antenne Düsseldorf Kabarettkartüngelchen steht in et Hus. In je Laden han ich unter anderem die Kollegin Sabine Wiegand.
1: Ich sag, was machst du hier überhaupt seit 2 Stunden vor dem Spiegel mit deinem Gesicht? Hä? Übst du? Für einen Gesellenbrief als Maler und Lackierer? Ey, jetzt hat noch eine Lagerspachtel drauf, Brett, das kannst du dich nachher mit der Flex abschminken. Hä? Nee, sagte Mama, das ist doch nur die Grundierung.
0: Dat Rosi mit ihrem Sommerspecial Heiß wie Frittenfett gibt am Samstag, den 29. August, im Theater an der Kö. Mehr Infos gibt auf der Homepage. Viel Spaß, Ihre Manes.

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1: Mit Maite Albrecht. Guten Tag. Künstliche Intelligenz beschäftigt uns auch immer mehr in unserem Berufsalltag. Das bringt zum einen in vielen Bereichen Erleichterungen mit sich. Gleichzeitig gibt es aber natürlich auch die Sorge, dass durch KI viele Jobs wegfallen könnten. Danny Hopper aus den Nachrichten. Die Internationale Arbeitsorganisation sagt außerdem jetzt, durch KI wird es für junge Menschen schwieriger, in einen Beruf einzusteigen.
2: Genau, weil sich durch KI und Automatisierung viele Jobs verändern, über die junge Menschen ins Berufsleben kommen. Dann nennt die Arbeitsorganisation zum Beispiel Jobs im Verkauf, im Dienstleistungs- oder im kaufmännischen Bereich, aber auch Stellen in der Produktion und in einigen technischen Berufen. Viele dieser Jobs blieben zwar, aber sie stellten durch den technischen Fortschritt neue Anforderungen wie digitale Kenntnisse, aber auch einen Umgang mit KI. Da müsse man zum Beispiel einschätzen können, wann man sich darauf verlassen könne und wann ein menschliches Urteil nötig bleibe, heißt es. Es müsse deshalb mehr Geld in Bildung und in berufliche Ausbildung fließen, fordert die Organisation.
1: Viele Unternehmen gehen außerdem davon aus, dass die Löhne in den nächsten Jahren durch KI sinken werden.
2: Ja, das IFO-Institut hat mehr als 3000 Unternehmen befragt, die schon KI nutzen, und dabei ist rausgekommen, dass deutlich mehr dieser Firmen damit rechnen, dass die Löhne eher sinken werden. Vor allem bei denen, die weniger als 5 Jahre Berufserfahrung und auch keinen Hochschul- oder Fachhochschulabschluss haben, weil vor allem Einstiegs- und Assistenzjobs am stärksten durch Software automatisiert werden können. Außerdem nutzen Arbeitgeber die Effizienz von Technologie wie eben KI auch dazu, um reale Lohnzuwächse oder Gehaltssteigerungen bei Neuverhandlungen zu bremsen. Laut IFO-Institut haben vor allem erfahrene Akademiker noch am ehesten Chancen auf steigende Löhne.
1: Dankeschön, Danny. Und das sind weitere Themen. Die Verkehrsminister von Bund und Ländern wollen heute noch einmal über die schwierige Lage der Binnenschifffahrt sprechen. Wegen der anhaltenden Trockenheit sind die Pegelstände von mehreren Flüssen historisch niedrig. Das sorgt für immer mehr Probleme in der Wirtschaft. Bundesverkehrsminister Bilger hat sich im Vorfeld dafür ausgesprochen, die Flüsse in Deutschland auszubauen. Nach dem schweren Erdbeben in Kolumbien konnten ein etwa 2 Monate altes Baby und sein Vater lebend aus einem eingestürzten Haus gerettet werden. Vorher hatten Helfer schon an anderer Stelle eine Frau befreit, die fast 30 Stunden unter Trümmern gefangen war. Währenddessen wird auch das Ausmaß der Zerstörungen immer deutlicher. Mindestens 216 Menschen sind nach offiziellen Angaben ums Leben gekommen. Schrittzähler, Schlaftracker oder Smartwatch. Mittlerweile nutzen viele von uns solche Geräte für die eigene Fitness. Aber das volle medizinische Potenzial wird noch nicht ganz ausgeschöpft. Das zeigt eine aktuelle Deloitte-Umfrage. Demnach nutzen 33% Gesundheits-Apps und vernetzte Geräte, um ihren Lebensstil zu verbessern. Viele wollen damit zum Beispiel auch das eigene Gewicht überwachen. Bei chronischen Krankheiten oder auf ärztlichen Rat greifen bisher aber nur wenige darauf zurück. Vor allem ältere Menschen haben kaum Smartwatches, obwohl gerade sie von digitalen Gesundheitslösungen profitieren könnten, heißt es. Ein Grund dafür ist die teilweise komplizierte Technik. Experten fordern deshalb, die Geräte müssten noch einfacher zu bedienen sein. Und das waren die Nachrichten mit Maite Albrecht.
3: Das Düsseldorf-Wetter.
4: Viel Sonne, kein Regen, dazu kaum Wolken am Himmel, so sieht es heute aus. Bis zu 32 Grad sind drin. Morgen wird es dann noch wärmer, bis zu 36 Grad, dazu weiter Sonne ohne Ende und kein Regen.
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4: Die A31 Gronau-Oberhausen bleibt gesperrt zwischen Borken und Regen nach einem Unfall noch voraussichtlich bis 16 Uhr. Jetzt die Staus ab 8 Minuten Zeitverlust. Die A2 Oberhausen-Dortmund zwischen Oberhausen-Königshardt und Essen-Gladbeck 7 Kilometer Stau. Ihr braucht hier 27 Minuten länger. Die A2 Dortmund-Oberhausen zwischen Dreieck Bottrop und Oberhausen-Königshardt 3 Kilometer Stau, 8 Minuten plus. Die A4 Aachen-Köln zwischen dem Kreuz Köln-West und Köln-Eifeltor 4 Kilometer Stau, 24 Minuten kommen hier oben drauf. Die A4 Köln-Aachen jetzt zwischen dem Dreieck Köln-Heumer und dem Kreuz Köln-Süd 5 Kilometer Stau, 8 Minuten plus. Und die A44 Dortmund-Kassel zwischen Werl-Süd und Soest 4 Kilometer Stau, 12 Minuten plus. Gute Fahrt!
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4: Hallo zusammen an diesem großen Sonnenfinsternistag. Heute Abend geht's los. Wir checken für euch gleich nochmal alle Sachen, an die ihr denken müsst und was für euch wichtig wird heute Abend. Und vorher gibt's für uns, für euch, für uns aber auch. Wir freuen uns, ihr freut euch, alle freuen sich. Hier gibt's für euch jetzt unseren Sonnenfinsternis-Hit-Dreier. Songs, die sich um Finsternis oder die Sonne drehen. Den Anfang macht David Guetta mit Lovers on the Sun. Und ich bin Laura Potting. Hallo zusammen. Let's

0: Wahnsinn, das letzte Mal ist einfach 27 Jahre her. Die letzte totale Sonnenfinsternis bei uns war 1999, wobei eigentlich nicht so richtig. Das Wetter war nämlich damals gar nicht mal so geil. Immer mal wieder bewölkt und nass. Der Kollege Sascha Fassbeiner ist da. Hallo.
1: Hallo.
0: Bei der partiellen Sonnenfinsternis heute Abend sieht das Wetter deutlich besser aus.
1: Oh ja, es gibt einen schönen Sommerabend, warm und wenn Wolken, dann sind das nur diese dünnen Schleierwolken, die die Sicht auf die Sonnenfinsternis aber nicht wirklich einschränken.
0: Es könnten aber Häuser, Bäume oder so im Weg stehen, ne?
1: Ja, genau. Es ist abends, die Sonne steht schon was tiefer, also ihr müsst auf eine Erhöhung, eine Aussichtsplattform, einen Hügel oder sowas. Und dann wichtig, Richtung Nordwesten müsst ihr eine freie Sicht haben. Wenn ihr jetzt nicht gerade so ganz zufällig pfadfindermäßig einen Kompass dabei habt, Handy raus, GPS an und dann Kompass-App checken oder auch auf Google Maps gucken. Und dann könnt ihr genau sehen, wo ist von euch aus denn jetzt gerade Nordwesten.
0: Das Ganze ab 20 nach 7, ab 10 nach 8 heute Abend ist dann der Höhepunkt, ja, wo wir wieder beim Handy wären.
1: Ganz, ganz, ganz viele werden ja sicherlich das alles festhalten wollen, so für Social Media oder irgendwelche Stories, ne? Aber Achtung, das Draufgucken schädigt ja den Augen, aber das Draufhalten mit der Handykamera kann dein Smartphone beschädigen. Das sagt sogar die NASA, deswegen einfacher Trick. So eine zertifizierte Schutzbrille, die ihr hoffentlich habt, einfach vor die Linse der Handykamera halten.
0: Also eine Brille für die Augen und dann direkt noch eine Brille fürs Handy, dann seid ihr safe. Und hier nochmal der Hinweis, bitte nur mit zertifizierten Schutzbrillen in die Sonne schauen, sonst beschädigt ihr die Netzhaut eurer Augen.
1: Ganz genau. Ansonsten haben wir hier in der Redaktion auch eine Lochkamera nachgebastelt. Damit könnt ihr die Sonnenfinsternis auch schauen. Ist wirklich easy. Und ihr braucht quasi nicht mehr als einen Karton und ein weißes Backpapier.
0: Anleitung gibt's plus Video auf unserer Homepage. Und Sascha, nach der Sonnenfinsternis ist ja vor den Perseiden, ne?
1: So, genau. So. Der Sternschnuppenstrom, der hat kommende Nacht nämlich seinen Höhepunkt. Bis zu 100 Sternschnuppen pro Stunde.
0: Wow.
1: Zwischen, ja, voll geil. Zwischen 23 und 4 Uhr. Also du kannst dir ganz viel wünschen.
0: Ich will ein Pony.
1: Also ich wollte ja immer mit dir hier zusammen on air sein.
0: Das war ein
1: Nein, Spaß natürlich.
0: Das ist ein ekelhafter Schleimer. Das ist ja widerlich.
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1: Mit Jacqueline Kosanke. Guten Tag. Wer die partielle Sonnenfinsternis heute Abend in Düsseldorf beobachten möchte, sollte sich einen Ort aussuchen, an dem man den Sonnenuntergang gut sehen kann. Der Zeitpunkt, an dem sich der Mond zum Teil vor die Sonne schiebt, liegt zwischen 19 und 21 Uhr. Gute Chancen sollte man am Rheinufer in Golzheim haben oder unterhalb des Schlossturms an der Freitreppe. Auch die Besucherinnen und Besucher des Open-Air-Kinos am Rhein werden einen freien Blick haben. Die ersten 50 Gäste werden mit Schutzbrillen versorgt. Zusätzliche Informationen und einen Blick durch Sonnenteleskop kann man an der Sternwarte Neanderhöhe im Hochdall bekommen. Düsseldorf steht in der kommenden Woche ganz im Zeichen des Nordrhein-Westfalen-Jubiläums. Unser Bundesland wird 80 Jahre alt und gefeiert wird das auch in unserer Stadt. Dafür ist einiges an Programm geplant. Mehr dazu von Antenne Düsseldorf-Reporterin Elena Müller.
2: Am Wochenende, den 22. und 23. August, gibt es auf dem Shadowplatz ein großes Bürgerfest mit Konzerten, Ausstellungen und Mitmachaktionen. Besucher können hier auch mit prominenten Gästen wie Nathanael Liminski über 80 Jahre NRW sprechen. Schon am Samstagabend startet das Jubiläumswochenende im Salon des Amateurs mit Musik, Diskussionen und DJ-Sets. Außerdem zeigt das Museum Mobil historische Objekte und Geschichten aus der Landesgeschichte NRW.
1: Wer in Düsseldorf aktuell sein Auto tanken möchte, muss wieder tief in die Tasche greifen. Nach Angaben des ADAC sind die Spritpreise in unserer Stadt und in ganz NRW im Bundesvergleich aktuell am höchsten. Grund ist das Niedrigwasser im Rhein. Weil viele Tankschiffe derzeit weniger laden können, steigen die Transportkosten, heißt es vom ADAC. Die Kraftstoffversorgung ist laut der Branche aber nicht in Gefahr. Um Engpässe bei Gütern zu vermeiden, hat unter anderem Nordrhein-Westfalen schon vorübergehend das Sonntagsfahrverbot für Lastwagen gelockert. Und das waren die Nachrichten mit Jacqueline Kosanke.
0: Das Düsseldorf-Wetter.
3: Der Sonnenfinsternis heute Abend steht nichts im Weg, zumindest keine Wolken. Das wird auch sonst heute ein klarer Tag, viel Sonne, kein Regen, bis 32 Grad. Morgen noch wärmer, da bekommt ihr bis zu 36 Grad, dazu weiter sonnig und trocken.
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3: Und hier kommen jetzt die Staus ab 6 Minuten Zeitverlust. Die A1 Köln-Euskirchen zwischen Hürth und dem Kreuz Bliesheim 3 Kilometer Stau. Ihr braucht hier 6 Minuten länger. Die A3 Oberhausen-Köln zwischen Oberhausen-Lierich und Duisburg-Wedau 1 Kilometer Stau, 7 Minuten plus. Die A4 Aachen-Köln zwischen dem Kreuz Köln-West und Köln-Eiffeltor 4 Kilometer Stau. Ihr müsst hier 23 Minuten mehr einplanen. Die A44 Dortmund-Kassel zwischen Werl-Süd und Soest, 4 Kilometer Stau, 18 Minuten plus. Und die A52 Düsseldorf-Mönchengladbach zwischen dem Kreuz Nersen und Mönchengladbach-Neuwerk, 1 Kilometer Stau, 8 Minuten plus. Gute Fahrt!
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3: Und die Fragen aller Fragen heute. Scheiße, wo kriege ich jetzt noch eine Sonnenfinsternisbrille her? Hallo zusammen, am Tag der partiellen Sonnenfinsternis bei uns in NRW. Die Brillen sind knapp. Vielerorts schon ausverkauft. Ich hoffe, ihr habt noch eine gefunden. Ansonsten gibt es tatsächlich noch eine andere Möglichkeit, sich die Sonnenfinsternis anzuschauen, nämlich mit einer sogenannten Lochkamera. Haben wir selbst gebastelt und euch die Anleitung auf unsere Homepage gepackt. Also frohes Gucken heute Abend. Ich bin Laura Potting. Hallo zusammen.

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0: Nathan Evans mit seinem Riesenerfolg. Wellerman war das. So, inzwischen sollten es dann auch alle mitbekommen haben. Heute partielle Sonnenfinsternis bei uns. Gegen 19.15 Uhr wird es losgehen. Und so kurz nach 8 hat das Ganze dann seinen Höhepunkt. Der Mond wird bis zu 90% der Sonne verdecken. Ein Phänomen, das auch unseren Hannes nicht kalt lässt.
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2: Es ist soweit, das jüngste Gericht naht, die Sonne wird sich verdunkeln und dann,
3: ja, dann gucken wir uns das alles schön an. Sonnenfinsternis, das ist wie Champions League Finale für Astronomen. Nur noch Aliens sind spannender. Ja, der Mond schiebt sich vor die Sonne, der alte Schweinehund. Aber Leute, nur mit zertifizierten Brillen gucken. Ich weiß noch, 1999, bei der letzten totalen Sonnenfinsternis, hat meine Mathelehrerin selbst verrußte Glasscheiben an uns verteilt. Geholfen haben die nur beim Dominik, aber der hatte eh Pflaster auf der Brille. Naja, es bringt nichts, Sonnenbrille, Backpapier oder durch eure alten Tennissocken gucken. Damit schröckelt ihr euch die Netzhaut von der Linse. Lasst das! Wie heißt es? Wer Augenklappe sagt, muss auch Holzbein tragen. Einmal Pirat, immer Pirat. Das ist es nicht wert. Also, enjoy the eclipse, aber safety first.
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1: Mit Malte Albrecht. Guten Tag. Millionen Menschen werden heute Abend gespannt in den Himmel schauen, denn es gibt ein sehr seltenes Phänomen zu sehen. Eine Sonnenfinsternis. In Spanien wird der Mond die Sonne komplett verdecken, in Deutschland nur bis zu 90%. Trotzdem versuchen viele Menschen seit Tagen noch spezielle Schutzbrillen zu ergattern, was nicht immer leicht ist. Danny Hoppe aus dem News-Team, lass uns zuerst mal noch auf die Sichtbedingungen in NRW schauen. Die sind gut.
2: Auf jeden Fall. Der Deutsche Wetterdienst erwartet in NRW heute viel Sonne und nur dünne Wolken, also ideale Sicht auf die Sonnenfinsternis. Danach kann übrigens auch noch der Perseidenstrom beobachtet werden. Das heißt, es werden viele Sternschnuppen zu sehen sein. Die Sonnenfinsternis beginnt bei uns in NRW so in etwa ab 19.15 Uhr. Davon geht die Sternwarte Bochum aus. Der Höhepunkt ist dann so um 20.10 Uhr und kurz nach 21 Uhr ist das Spektakel dann wieder vorbei. Dann geht die Sonne am Horizont unter.
1: Ganz wichtig dabei ist aber die richtige Brille.
2: Definitiv, denn wer ohne den richtigen Schutz in die Sonne schaut, riskiert dauerhafte Schäden am Auge. Auch eine normale Sonnenbrille reicht nicht. Es muss eine spezielle Schutzbrille sein. Die gibt es zum Beispiel bei Optikern, Sternwarten und Planetarien, auch bei Online-Händlern, aber da wird es ein bisschen knapp. In den letzten Tagen gab es einen ziemlichen Run auf Schutzbrillen. Vom Zentralverband der Augenoptiker hieß es schon gestern, in vielen Betrieben seien die Brillen schon ausverkauft. Alternativ geht auch eine Lochkamera, die projiziert das Bild der Sonne durch ein kleines Loch im Karton auf eine helle Fläche.
1: Danke, Danny. Und jetzt weitere Meldungen. Das Bundeskabinett hat eine umfassende Reform der deutschen Nachrichtendienste beschlossen. Das Gesetzespaket von Innenminister Dobrindt sieht deutlich mehr Befugnisse für den Nachrichtendienst und den Verfassungsschutz vor. Unter anderem sollen sie künftig Bedrohungen wie Sabotage und Hackerangriffe aktiv bekämpfen können. Auf Sizilien sorgt der jüngste Ausbruch des Vulkans Ätna weiter für Chaos mitten in der Urlaubszeit. Der Flughafen in Catania sollte eigentlich am Vormittag wieder geöffnet werden, bleibt jetzt aber noch mindestens bis 18 Uhr geschlossen. Tausende Urlauber versuchen nun auf Züge oder den Flughafen in Palermo auszuweichen. Bei Bauarbeiten ist am Morgen der Stahlträger einer Brücke auf eine Autobahn in Baden-Württemberg gestürzt. Ein Arbeiter wurde dabei verletzt, er musste in ein Krankenhaus gebracht werden. Die A81 bei Bad Dürrheim ist in beiden Richtungen voll gesperrt worden. Ein Statiker soll nun die Brücke überprüfen. Schon seit Jahren wird im deutschen Fußball über die 50-plus-1-Regel gestritten. Dabei geht es im Kern darum, dass Investoren keine Stimmenmehrheit an den Kapitalgesellschaften von Vereinen übernehmen können. Das Bundeskartellamt hat jetzt klargestellt, dass es die Regel für zulässig hält. Es hat aber auch klargestellt, dass die Regel konsequent und ohne Unterschiede angewendet werden müsse. Die Bundesliga müsse für eine Mitbestimmung der Fans und einen offenen Zugang zur Mitgliedschaft sorgen. Nach Besserungsbedarf sieht das Kartellamt zum Beispiel bei Leverkusen und Wolfsburg, deren Profifußballgesellschaften sind mehrheitlich oder vollständig in den Händen der Bayer AG und der Volkswagen AG. Und das waren die Nachrichten mit Malte Albrecht.
3: Das Düsseldorf-Wetter.
4: Das ist heute wieder ein richtig schöner, warmer Sommertag. Regen gibt's keinen, dazu viel Sonne und bis 32 Grad. Gute Sicht auch auf die Sonnenfinsternis heute Abend. Morgen dann wie heute viel Sonne, trocken bis 36 Grad.
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4: Und das sind jetzt die Staus. Ab 11 Minuten Zeitverlust. Die A3 Arnheim-Köln, da steht ihr zwischen Oberhausen-Holten und dem Kreuz Kaiserberg im Stau. Auf 2 Kilometern, ihr braucht 20 Minuten länger. Die A4 Aachen-Köln zwischen dem Kreuz Köln-West und Köln-Eiffeltor. 4 Kilometer Stau, eine Viertelstunde kommt hier oben drauf. Die A44 Dortmund-Kassel zwischen Werl Süd und Soest, 5 Kilometer Stau, eine Viertelstunde plus. Die A52 Essen-Düsseldorf zwischen Ratingen und dem Kreuz Düsseldorf-Nord, 1 Kilometer Stau, 11 Minuten plus. Und die A61 Koblenz-Mönchengladbach zwischen Gümnich und Türnich, 3 Kilometer Stau, 11 Minuten. Gute Fahrt!
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4: So, dann schaue ich hier mal den Stapel durch. Boah, der ist ganz schön hoch. Jetzt lese ich hier Amy McDonald, Blue, Moby, Kaya Jana, Disney in Concert, Let's Dance, Herbert Grönemeyer, Mario Basler, Comedy Camp. Für all das haben wir hier Tickets rumliegen, haben wir extra klar gemacht, nur für euch. Die könnt ihr euch hier die ganze Woche sichern. Und jetzt geht's um Disney in Concert mit dem Hollywood Sound Orchestra. Da könnt ihr dann die Musik von König der Löwen oder das Dschungelbuch live erleben. Das wird richtig, richtig magisch. Und diese Tickets könnt ihr euch gleich klar machen in einem Viertelstündchen hier bei mir in der Sendung. Ich bin Laura Potting. Hallo.

0: Und jetzt alle! König der Löwen, ne? Das ist für mich ja immer noch der coolste Disney-Film ever.
1: Eines Tages, Simba, geht die Sonne meiner Herrschaft auch unter. Und geht mit dir als neuer König wieder auf.
0: Nein, ich möchte das gar nicht hören. So, also ich habe diesen Film mindestens 3000 Mal gesehen als Kind. Und die Songs davon kann ich auch auswendig. Ich könnte also mitsingen bei Disney in Concert mit dem Hollywood Sound Orchestra. Gut, es will keiner, dass ich mitsinge, aber ich könnte. Wir verlosen ja die ganze Woche Tickets zu richtig coolen Events und ihr könnt euch jetzt einmal zwei Tickets klar machen für Disney in Concert. Da hört ihr dann die Musik von König der Löwen oder das Dschungelbuch live. Das wird also richtig, richtig schön. 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
1: Mit Jacqueline Kosanke. Guten Tag. Das Olympic Adventure Camp zum Ende der Sommerferien findet in Düsseldorf diesmal an einem anderen Ort statt. Das hat die Stadt jetzt mitgeteilt. Wegen Bauarbeiten rund um die Rhein-Knie-Brücke zieht das Sport- und Freizeitprogramm diesmal in den Freizeitpark an der Uhlenbergstraße. Antenne Düsseldorf-Reporter Christopher Batschek hat die Einzelheiten.
2: Das Olympic Adventure Camp ist seit Jahren ein beliebtes Ausflugsziel für Familien in Düsseldorf und der Region. Vom 22. bis zum 29. August können Kinder zwischen 6 und 21 Jahren verschiedene Sportarten ausprobieren, zum Beispiel Fechten, Boxen, Cheerleading oder Klettern. Der Umzug in den Freizeitpark Uhlenbergstraße eröffnet laut Stadt neue Möglichkeiten und erweitert das Programm mit einigen Attraktionen, die bislang noch nicht dabei waren. Über Einzelheiten möchte die Stadt in der kommenden Woche informieren. Das Olympic Adventure Camp ist auch in diesem Jahr wieder kostenlos. Es wird unter anderem von der Stadt, dem Stadtsportbund und vielen Sportvereinen organisiert.
1: Immer mehr ältere Menschen in Düsseldorf brauchen Hilfe vom Staat. Ende 2025 bekamen rund 11.500 Rentnerinnen und Rentner in unserer Stadt die Grundsicherung. Das sind rund 1.700 mehr als noch vor 5 Jahren. Der DGB macht dafür das gesunkene Rentenniveau verantwortlich. Der Gewerkschaftsbund fordert deshalb höhere Löhne, mehr sozialversicherungspflichtige Jobs und das Ende versicherungsfreier Minijobs. Vor allem Frauen seien im Alter überdurchschnittlich oft von Armut betroffen. Das Mitbringen von tierischen Lebensmitteln aus Nicht-EU-Ländern ist grundsätzlich verboten. Dadurch soll das Einschleppen oder Ausbreiten von Tierseuchen vermieden werden. Darauf weisen die Stadt und das Institut für Verbraucherschutz jetzt in der Ferienzeit noch einmal hin. Betroffen sind unter anderem Fleisch, Wurst, Käse oder andere Milchprodukte. Antenne Düsseldorf-Reporter Joachim Bonn mit den Einzelheiten.
3: Das alles darf aus Nicht-EU-Ländern generell nicht bei uns eingeführt werden. Der Zoll kontrolliert die Einhaltung des Verbotes auch. Sollten Verstöße festgestellt werden, werden die Waren beschlagnahmt und vernichtet, heißt es in einer Mitteilung. Das kostet Geld und kann auch zusätzlich noch bestraft werden. Es gibt aber Ausnahmen für einige Erzeugnisse oder Herkunftsländer. Kleine Mengen zum Eigenverbrauch aus zum Beispiel Norwegen oder der Schweiz sind zum Beispiel erlaubt, ebenso wie Babynahrung. Weitere Einzelheiten haben wir verlinkt auf antennedüsseldorf.de/Nachrichten.
1: Und das waren die Nachrichten mit Jacqueline Kosanke.
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4: Ihr bekommt heute einen perfekten Blick auf die Sonnenfinsternis nachher heute Abend. Das wird auch sonst ein klarer Tag heute, kaum Wolken, viel Sonne, maximal 32 Grad und morgen bis zu 36 Grad, dazu weiter Sonne satt.
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4: Und das sind die Staus ab 6 Minuten Zeitverlust. Die A4 Aachen-Köln. Zwischen dem Kreuz Köln-West und Köln-Eiffeltor 4 Kilometer Stau. Ihr braucht hier 19 Minuten länger. Die A44 Dortmund-Kassel. Zwischen Werl-Süd und Soest 4 Kilometer Stau, 14 Minuten plus. Die A45 Hagen-Dortmund. Zwischen dem Kreuz Hagen und dem Westhofener Kreuz 3 Kilometer Stau. Ihr müsst hier 6 Minuten mehr einplanen. Die A46 Düsseldorf-Wuppertal. Zwischen Wuppertal-Elberfeld und Wuppertal-Oberbarmen 5 Kilometer Stau, 13 Minuten. Und die A61 Koblenz-Mönchengladbach zwischen dem Dreieck Erftal und Türnich 3 Kilometer Stau, eine Viertelstunde plus. Gute Fahrt!
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4: NRW glüht weiter, Temperaturen über 30 Grad heute und morgen. Und die passende Mucke liefern wir. Das ist Sean Paul jetzt mit Temperature. Und ich bin Laura Potting. Schönen Mittwoch euch.

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0: Und jetzt alle. Kann es wirklich lieben? Okay, sorry, ich höre auf. Aber ihr hört, ich bin textsicher. Es ist ja auch ein Disney-Song. Und ganz viele Disney-Lieder könnt ihr euch jetzt live anschauen bei Disney in Concert mit dem Hollywood Sound Orchestra. Und ich habe versprochen, ihr könnt 2 Tickets euch jetzt und hier klar machen dafür. Wer ist denn jetzt gerade am Telefon?
1: Hallo, Doris Vollmer hier.
0: Wo steckst du gerade, Doris?
1: Ich bin gerade zu Hause in der Mittagspause.
0: In der Mittagspause? Ach schön, das heißt, du musst aber gleich wieder arbeiten, oder was?
1: Nee, ich darf gleich zu einem Kosmetiktermin. Deswegen habe ich jetzt frei für den letzten Tag.
0: Sehr schön, was wird gemacht?
1: Ein bisschen Werbung machen, eine Gesichtsmassage.
0: Oh, schön.
1: Ja,
0: sehr
1: genau.
0: Schön. Du rufst ja an, weil du möchtest gerne zu Disney in Concert, ne?
1: Gerne, ja.
0: Okay, also du bist Disney-Fan?
1: Ja, auf jeden Fall.
0: Okay.
1: König der Löwen ist, ja.
0: Ich möchte prüfen, ob du auch songfest bist. Also du hast König der Löwen ist dein Lieblingsfilm? Gut.
1: Ja, Lieblingsfilm nicht, aber den habe ich halt schon, ich glaube, 3-mal im Kino gesehen damals.
0: Da möchte ich jetzt, kannst du mir mal ein kleines bisschen vorsingen aus irgendeinem Disney-Film?
1: Singen kann ich nicht, ich warne dich vor.
0: Das ist überhaupt nicht schlimm, ich auch nicht, ich singe trotzdem immer.
1: Aber wie geht das denn? Can you feel the love tonight?
0: Oh, das war wunderschön, Doris.
1: Ja, das kriegt eine Gänsehaut, muss ich gestehen.
0: Ich finde, du solltest.
1: Dankeschön. Ja.
0: Ja, vielleicht solltest du dann bei Disney in Concert mal kurz anfragen, ob du auch mitsingen darfst, weil du kriegst die Tickets.
1: Ah, super, dankeschön. Ich freue mich.
0: Wen nimmst du mit?
1: Ich hoffe, dass mein Mann mitkommt.
0: Ja.
1: Ansonsten meine Tochter.
0: Ja, also.
1: Die ist 23, die ist noch Fan, glaube ich.
0: Doris, dann viel Spaß gleich bei deiner Gesichtsmassage. Ich bin sehr, sehr neidisch.
1: Und, ja, dankeschön.
0: Ja, und viel Spaß bei Disney in Concert.
1: Vielen Dank.
0: Okay.
1: Schönen Tag noch.
0: Ja, gleichfalls. Tschüss.
1: Danke, tschüss.
0: Ja, und falls es jetzt bei euch nicht geklappt hat, unsere Ticketverlosung ist noch lange nicht rum. Ihr könnt ihr heute und die nächsten Tage auch noch Tickets gewinnen. Also bleibt dran. Und zum Einstimmen jetzt für Disney in Concert hören wir jetzt aus dem Film Tarzan. Wunderschöne Nummer von Phil Collins. Das ist You'll Be in My Heart.

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2: Mit Sarah Heinz, guten Tag. Die Nachrichtendienste in Deutschland sollen künftig besser auf Bedrohungen wie Spionage und Cyberangriffe reagieren können. Das Bundeskabinett hat deswegen eine Reform beschlossen, durch die die Befugnisse von BND und Verfassungsschutz deutlich erweitert werden sollen. Thorsten Adolfs aus dem News-Team, was genau ist da geplant?
3: Ja, die Dienste sollen fit fürs digitale Zeitalter werden. Bundesinnenminister Dobrindt hat der Bild gesagt, dass Deutschland bei der Abwehr von Staatsterror und extremistischen Gruppen international wettbewerbsfähig bleiben muss. Im Moment sammeln BND und Verfassungsschutz vor allem Infos. Bald sollen sie aber auch aktiv eingreifen können. Das bedeutet zum Beispiel, dass sie bei Hackerangriffen zurückschlagen, Daten manipulieren oder Sabotageakte im Ausland verhindern dürfen. Die Verantwortlichen sagen, das sei nach der militärischen Zeitenwende ein notwendiger Schritt, um uns in einer Welt voller hybrider Auseinandersetzungen besser zu schützen.
2: Es gibt aber auch Kritik an dem Vorhaben.
3: Genau, die Gesellschaft für Freiheitsrechte und die Datenschutzbeauftragte Specht-Riemenschneider warnen vor einem massiven Machtzuwachs, der tief in unsere Grundrechte eingreift. Es ist nämlich geplant, die datenschutzrechtliche Kontrolle deutlich einzuschränken. Da fehlt dann der Blick von außen auf die Geheimdienste. Außerdem gibt es große Bedenken, weil Geheimdienste in Zukunft unter anderem auf private Videoüberwachungskameras zugreifen oder mit Hilfe künstlicher Intelligenz riesige Datenmengen auswerten könnten. Vor allem Grüne und Linke sehen auch eine Gefahr für das wichtige Trennungsgebot zwischen den Geheimdiensten und der Polizei. Dieses Prinzip ist historisch fest in unserer Demokratie verankert, um die Macht des Staates zu begrenzen.
2: Danke, Thorsten. Noch mehr Themen jetzt im Überblick. Nach Auslaufen des Tankrabatts sind die Energiepreise in Deutschland wieder deutlich gestiegen. Laut Statistischem Bundesamt ist die Inflation im Juli um 0,8 Punkte auf jetzt 2,8% gewachsen und es könnte noch weiter hochgehen. Im Irankrieg ist weiter keine Lösung in Sicht und auch durch das Niedrigwasser in den Flüssen steigen die Transportkosten für Kraftstoff. Immer mehr Kinder und Jugendliche haben eine diagnostizierte Bewegungsstörung. Eine Analyse der KKH-Krankenkasse hat gezeigt, dass die Zahlen zwischen 2014 und 2024 um gut ein Drittel angestiegen sind, bei den 15- bis 18-Jährigen sogar um zwei Drittel. Ein Grund hierfür sei demnach zu wenig Bewegung im Alltag. In Meerbusch hat eine Frau ihren Hund aus einem Sumpf gerettet und musste danach selbst gerettet werden, weil sie bis zur Hüfte eingesunken war. Eine Freundin, die mit ihr unterwegs war, rief die Feuerwehr. Die Einsatzkräfte konnten die Frau dann mit Hilfsmitteln herausziehen. Jeder, der in den letzten Monaten auf Jobsuche war, weiß, es ist aktuell gar nicht so einfach, eine Stelle zu finden. Vor allem Job-Einsteiger haben es schwer. Laut der Internationalen Arbeitsorganisation liegt das nicht nur daran, dass Unternehmen durch die Wirtschaftslage vorsichtiger einstellen, auch künstliche Intelligenz sei ein Grund. Immer mehr Jobs verändern sich durch KI, genau wie die Anforderungen an potenzielle neue Mitarbeiter. Die Arbeitsorganisation ist deswegen für mehr Investitionen in Bildung, Ausbildung und lebenslanges Lernen. Und das waren die Nachrichten mit Sarah Heinz.
1: Das Düsseldorf-Wetter.
4: Viel Sonne, kein Regen, dazu kaum Wolken am Himmel, so sieht es heute aus. Bis zu 32 Grad sind drin. Morgen wird es dann noch wärmer, bis zu 36 Grad. Dazu weiter Sonne ohne Ende und kein Regen.
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4: Und das sind die Staus ab 11 Minuten Zeitverlust. Wir starten mit der A3 Köln-Oberhausen zwischen Duisburg-Wedau und Oberhausen-Lierich. 2 Kilometer Stau, ihr braucht hier 11 Minuten länger. Die A4 Aachen-Köln zwischen dem Kreuz Köln-West und Köln-Eiffeltor. 4 Kilometer Stau, 16 Minuten plus. Die A40 Duisburg-Essen zwischen Essen-Holsterhausen und Essen-Frillendorf. 4 Kilometer Stau, eine halbe Stunde plus. Die A52 Düsseldorf-Essen zwischen Essen-Süd und dem Dreieck Essen-Ost. 2 Kilometer Stau, ihr braucht hier 18 Minuten länger. Und die A61 Koblenz-Mönchengladbach zwischen dem Dreieck Erftal und Türnich. 4 Kilometer Stau, 13 Minuten plus. Gute Fahrt!
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4: Und sie schwimmt und schwimmt und schwimmt. Extremschwimmerin Nathalie Pohl ist gerade unterwegs im Main und im Rhein. Und sie schwimmt 200 Kilometer von Frankfurt bis nach Köln. Innerhalb von 4 Tagen will sie bis Köln kommen und mit der Aktion darauf aufmerksam machen, dass so viele Kinder in Deutschland nicht schwimmen können. Online auf ihrer Homepage könnt ihr tracken, wo sie gerade ist. Aktuell ist sie so im Rhein, Höhe Rheingau. Wahnsinn, coole Aktion. Viele Grüße ins Wasser. Mein Name ist Laura Potting. Hallo zusammen.
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0: Das ist ein Naturschauspiel, das gibt es eben nur ganz, ganz, ganz selten und deswegen sind wir auch alle so aufgeregt. Heute ist Tag der Sonnenfinsternis und habt ihr schon geplant, wo ihr sie euch anschaut? Dann solltet ihr auf jeden Fall auch planen, wie ihr das Ereignis dann für die Ewigkeit festhaltet. Sebastian Foltmar ist sogenannter Sonnenfinsternisjäger. Das heißt, er reist Sonnenfinsternissen auf der ganzen Welt hinterher, schaut sie sich an und fotografiert sie auch. Und deswegen hat er uns die besten Tricks mitgegeben. Er sagt zum Beispiel, dass wir gar kein krasses High-End-Foto-Equipment brauchen. Zumindest nicht zwingend.
1: Also diese Sonnenfinsternis findet sehr tief am Horizont statt, sodass vielleicht viele sogar mit dem Handy einfach Fotos machen können, wie bei einem normalen Sonnenuntergang auch. Nur mit dem Unterschied, dass jetzt eben die Sonne statt rund sichelförmig erscheint am Horizont.
0: Aber Vorsicht, wenn ihr das Handy direkt in die Sonne haltet, kann die Kamera davon kaputt gehen. Davor warnt auch die NASA und rät, einfach eine Sonnenfinsternisbrille vor die Kamera zu halten. Die Sonnenfinsternis bei uns in Deutschland wird übrigens besonders schön zu fotografieren sein, sagt Sebastian Foltmar.
1: Von Deutschland aus wird die sogar wie Hörnerspitzen untergehen. Wie so ein liegender Sichelmond wird ein Sonnenuntergang eben verfinstert am Horizont zu beobachten sein. Und wann hat man schon mal eine Sonnenfinsternis, die so dicht über dem Horizont ist? Da kann man wirklich was draus machen. Man kann die Landschaft kombinieren, man kann ein Schloss, eine Burg, irgendetwas, ein tolles Gebäude oder einfach Landschaftsformationen in den Vordergrund packen. Und wichtig ist, dass man einen freien Horizontblick hat Richtung Westen, eben, dass man die Sonne gut untergehen sieht, dass kein Haus davor steht, ne? Also, dass man vielleicht am besten auf einem Berg sich befindet.
0: Jetzt habt ihr ein paar Ideen für das perfekte Sonnenfinsternis-Foto. Morgen wird Instagram auf jeden Fall wieder randvoll sein, ich wette. Los geht's heute um 19.15 Uhr und um 10 nach 8 ist dann der Höhepunkt erreicht heute Abend. Und nochmal ganz, ganz wichtig, vergesst bitte für eure Augen auch eine Sonnenfinsternisbrille. Bitte nicht.
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1: Mit Jacqueline Kosanke. Guten Tag. Ein seltenes Himmelsphänomen wird heute Abend viele Leute nach draußen locken. Die partielle Sonnenfinsternis, die man auch hier bei uns in Düsseldorf beobachten kann. Zwischen 19 und 21 Uhr wird der Mond auf seiner Laufbahn den Blick auf die Sonne zum großen Teil verdecken. Jacqueline Schlüter vom Optikexperten Bresser dazu.
2: Eine Bedeckung von mehr als 80% der Sonne ist in Deutschland vergleichsweise selten. In vielen Regionen wird nur noch ein ganz schmaler Teil der Sonne sichtbar sein. Dazu kommt der Zeitpunkt am Abend, wenn die Sonne bereits tief am Horizont steht. Das sorgt für besondere, spannende Eindrücke und tolle Beobachtungsmöglichkeiten. Für viele Menschen dürfte das eines der beeindruckendsten Himmelsereignisse der kommenden Jahre sein.
1: Unverzichtbar seien für die Beobachtung aber geeignete Schutzbrillen. Darauf weist auch das Bundesamt für Strahlenschutz hin. Schutzbrillen bekommt man bei Optikern oder an Sternwarten zum Beispiel. Beim Kauf sollte man auf die CE-Kennzeichnung achten. Nordrhein-Westfalen wird 80 und Düsseldorf feiert mit. Am 22. und 23. August gibt es in der Innenstadt ein großes Jubiläumswochenende. Höhepunkt ist das Bürgerfest am Sonntag auf dem Shadowplatz. Geplant sind Konzerte, Ausstellungen und Mitmachangebote. Besucher und Besucherinnen können dort unter anderem mit Experten und Politikern über 80 Jahre NRW sprechen. Außerdem zeigen drei Ausstellungen Geschichte und besondere Momente des Landes. Los geht es am Samstagabend mit Musik und DJ-Sets im Salon des Amateurs. Wer in Düsseldorf aktuell sein Auto tanken möchte, muss wieder tief in die Tasche greifen. Nach Angaben des ADAC sind die Spritpreise in unserer Stadt und in ganz NRW im Bundesvergleich aktuell am höchsten. Grund ist das Niedrigwasser im Rhein. Weil viele Tankschiffe derzeit weniger laden können, steigen die Transportkosten, heißt es vom ADAC. Die Kraftstoffversorgung ist laut der Branche aber nicht in Gefahr. Um Engpässe bei Gütern zu vermeiden, hat unter anderem Nordrhein-Westfalen schon vorübergehend das Sonntagsfahrverbot für Lastwagen gelockert. Und das waren die Nachrichten mit Jacqueline Kosanke.
0: Das Düsseldorf-Wetter.
3: Der Sonnenfinsternis heute Abend steht nichts im Weg, zumindest keine Wolken. Das wird auch sonst heute ein klarer Tag, viel Sonne, kein Regen, bis 32 Grad. Morgen noch wärmer, da bekommt ihr bis zu 36 Grad, dazu weiter sonnig und trocken.
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3: Und das sind jetzt die Staus ab 16 Minuten Zeitverlust. Die A3 Köln-Oberhausen, da steht ihr zwischen Duisburg-Wedau und dem Kreuz Kaiserberg auf 2 Kilometern. Ihr braucht 20 Minuten länger. Die A4 Aachen-Köln zwischen dem Kreuz Köln-West und Köln-Eifeltor, 5 Kilometer Stau, eine halbe Stunde plus. Die A40 Duisburg-Essen zwischen Essen-Holsterhausen und Essen-Frillendorf, 4 Kilometer Stau, 23 Minuten. Die A52 Düsseldorf-Essen zwischen Essen-Bergerhausen und dem Dreieck Essen-Ost, 1 Kilometer Stau, 16 Minuten. Und die A61 Koblenz-Mönchengladbach zwischen Dreieck Erftal und Türnich, 3 Kilometer Stau, 16 Minuten plus. Gute Fahrt!
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3: Da hat ein Taucher eine 162 Jahre alte Guinness-Flasche in einem Schiffswrack im Meer gefunden. Diese Flasche soll jetzt untersucht werden. Ob das Guinness zum Beispiel von früher genauso gebraut wurde wie das heute. Ich habe eine viel wichtigere Frage. Schmeckt das noch? Hallo! Laura Potting hier, hallo zusammen.

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0: Warm, warm und nochmal warm. Die Hitze geht weiter bei uns in NRW. Am Freitag könnten die Temperaturen sogar auf bis zu 38 Grad steigen. Und einige Kommunen haben schon reagiert und Konsequenzen gezogen aus dieser lang anhaltenden Dürreperiode. Thorsten Ortmann aus dem News-Team. Es geht dabei vor allem darum, den Wasserverbrauch zu begrenzen.
1: Ja, zeitweise durfte man ja in einigen Kommunen in Ostwestfalen Pools nicht mehr mit Frischwasser füllen oder auch den Garten nicht mehr bewässern. Die Regelung ist inzwischen aber wieder aufgehoben worden. Aktuell ist es aber in vielen Regionen in Nordrhein-Westfalen strikt verboten, größere Mengen Wasser aus Flüssen und Bächen zu entnehmen. Trinkwasser ist dagegen noch reichlich da, denn die Talsperren des Ruhrverbands sind zu fast 80% gefüllt, trotz der Dürre. Das liegt daran, dass sein Gesetz geändert wurde und dadurch durfte der Ruhrverband in den letzten Monaten weniger Wasser aus den Talsperren ablassen. Am kritischsten sieht es momentan bei der Wuppertalsperre aus. Da liegt der Pegel nur noch bei 33%. Aber auch hier gibt es laut der Versorger kein Trinkwasserproblem.
0: Ja, und einige Kommunen versuchen tatsächlich auch, die Hitze für ihre Bürger erträglicher zu machen.
1: Die Stadt Köln hat sich da was einfallen lassen. Da gibt es in den kommenden Tagen an verschiedenen Orten Wassernebel zum Abkühlen. Lutz Eisenhut von Rheinenergie erklärt, wie es funktioniert.
2: Wir legen 20 Meter lange Schläuche mit jeweils 75 Düsen aus, schließen sie an unsere Unterfüllhydranten an. Und dann kommt aus den Düsen ein feiner Wassernebel, der verdunstet und damit die Umgebung abkühlt.
1: Um satte 14 Grad sinkt so die Temperatur in der Umgebung des Wassernebels. Andere Städte wie zum Beispiel Dortmund, Köln oder Oberhausen setzen auf öffentliche Trinkwasserbrunnen. Und in mindestens 34 NRW-Kommunen gibt es spezielle Ortskarten. Die zeigen dann die kühlsten Aufenthaltsorte in der Stadt an, zum Beispiel Parks, Kirchen oder klimatisierte Museen.
0: Viele Kommunen in NRW reagieren aktuell auf die momentane Dürre- und Hitzewelle. Infos waren das von Thorsten Ortmann. Danke dir.
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1: Mit Sarah Heinz, guten Tag. Die EU will mehr tun, um den Verpackungsmüll bei uns zu reduzieren. Ab heute greifen dafür neue Regeln, durch die weniger Plastik und Schadstoffe in unseren Produkten und im Müll landen sollen. Thorsten Adolfs aus dem News-Team, was ändert sich denn bei den Verpackungen?
2: Verpackungen müssen in Zukunft so klein wie möglich sein. Das heißt, diese nervigen Mogelpackungen mit irgendwelchen Doppelwänden oder unnötigen Zwischenräumen sind bald Geschichte. Außerdem wird es bei den Inhaltsstoffen strenger. In Lebensmittelverpackungen stecken nämlich oft sogenannte Ewigkeitschemikalien, die nicht abbaubar sind. Für sie gelten ab sofort neue Grenzwerte, damit die Stoffe nicht mehr in unser Essen gelangen. Alles in allem kann man sagen, dass die Verpackungen umweltfreundlicher und ehrlicher werden müssen, damit man sie später auch besser recyceln kann. Das ist doch bitter nötig, denn wir produzieren viel zu viel Müll, sagt die EU. Im Schnitt über 170 Kilogramm sind es pro Kopf und Jahr.
1: Was wird sich für uns in Zukunft dann beim Einkaufen ändern oder auch wenn wir uns unterwegs was zu essen holen?
2: Da kommt einiges auf uns zu. Wer gerne unterwegs einen Kaffee trinkt oder Essen to go holt, bekommt ab 2028 bei den Gastronomen eine Mehrwegoption, die nicht teurer sein darf als der Einwegbecher. Schon ab nächstem Jahr kann man außerdem eigene Dosen mitbringen und dort befüllen lassen. Auch beim Thema Plastik wird aufgeräumt. Ab 2030 verschwinden für frisches Obst und Gemüse die kleinen Plastikverpackungen aus den Regalen. Und wer oft online bestellt wird, merken, dass Pakete weniger mit Luftpolsterfolie oder Füllmaterial vollgestopft werden. Der Naturschutzbund Deutschland spricht von einem echten Meilenstein. Der Handel muss sich aber überlegen, welche alternativen Verpackungen er einsetzen will. In der Summe sind die neuen Regeln ein großer Schritt für weniger Müll im Alltag.
1: Danke, Thorsten. Noch mehr Meldungen hört ihr jetzt in der Zusammenfassung. Der Bundesnachrichtendienst und der Verfassungsschutz sollen künftig mehr gegen aktuelle Bedrohungen wie Spionage und Cyberangriffe tun dürfen. Dafür soll eine Reform sorgen, die heute vom Kabinett beschlossen wurde. Ziel sei es, uns besser vor hybriden Angriffen zu schützen. Bundesverkehrsminister Bilger hat wegen des Niedrigwassers vorgeschlagen, Wasserwege gezielt auszubauen. So soll mehr Fracht über Flüsse transportiert werden können, sagte er dem RND. Bundesumweltminister Schneider hält dagegen, genau wie der Umweltverband WWF, der Ausbau würde dafür sorgen, dass Wasser nur noch schneller abfließen würde. Im niedersächsischen Landkreis Oldenburg haben Kinder bei einer Schatzsuche mit Metalldetektoren eine Granate aus dem Zweiten Weltkrieg entdeckt. Die Polizei hat den Campingspielplatz sofort abgesperrt. Weitere Experten sind danach angerückt, um die Granate zu beseitigen. Evakuiert werden musste niemand. Die meisten Menschen in Deutschland fühlen sich von der Politik im Stich gelassen. Das zeigt ein aktuelles Trendbarometer von RTL und NTV. Demnach finden bei uns nur 12%, dass die wirklichen Probleme im Land angegangen werden. 84% der Befragten haben das verneint. Von ihnen sagt fast jeder Dritte, dass die AfD die Partei sei, die sich am wenigsten um die Interessen der Bevölkerung kümmere. Die Union liegt mit 25% knapp dahinter. Viele sind mit der Arbeit von Kanzler Merz nicht zufrieden. Selbst unter Unionswählern sinken die Werte. Laut einer Forsa-Umfrage lag die Zufriedenheit zuletzt auf einem Tiefstwert von 13%. Und das waren die Nachrichten mit Sarah Heinz.
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4: Düsseldorf erlebt heute einen richtig warmen Sommertag mit viel Sonne und am Nachmittag bis zu 32 Grad. Für viele sind noch Ferien, andere müssen ganz normal durch diesen Mittwoch. Das Wetter bleibt auf jeden Fall freundlich und trocken. Und heute Abend lohnt sich dann auch der Blick nach oben, auch über Düsseldorf. Ihr habt es mitbekommen, ist eine partielle Sonnenfinsternis zu sehen. Das Wetter passt, bitte dabei aber nur mit richtiger Schutzbrille in die Sonne schauen. Ganz wichtiger Hinweis, den ihr auch gerne weitergeben könnt und sollt. Aktuelle Temperatur hier bei uns in Herd 28 Grad.
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4: Erst der Blick in die Stadt. Auf der Torfbruchstraße zieht es sich in beiden Richtungen und zwar konkret zwischen der Dreherstraße und nach den Mauruskötten. Rund um Düsseldorf ist dann vor allem die A3 Richtung Oberhausen euer Problem. Zwischen dem Kreuz Breitscheid und dem Kreuz Kaiserberg steht ihr auf 2 Kilometern und verliert mindestens 29 Minuten. Dazu noch die A57 Richtung Krefeld zwischen dem Kreuz Meerbusch und Krefeld-Oppum 1 Kilometer Stau mit mindestens 3 Minuten extra.
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4: Hallo zusammen, Philipp Klees ist hier. Schön, dass ihr euren Nachmittag in Düsseldorf mit uns verbringt.

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0: ganz besonderer Mittwoch hier bei Antenne Düsseldorf. Wenn ihr heute Abend in Düsseldorf in den Himmel schauen wollt, dann habt ihr gute Chancen auf ein richtig starkes Naturereignis, die partielle Sonnenfinsternis. Wichtig dabei ganz klar, bitte nur mit einer passenden Schutzbrille in die Sonne schauen, niemals ungeschützt. Jetzt fehlt eigentlich nur noch ein möglichst klarer Himmel. Und genau da gibt es weiter gute Nachrichten für Düsseldorf. Wir von Antenne Düsseldorf haben beim Deutschen Wetterdienst nachgefragt. Malte Witt sagt, die Voraussetzungen sind heute bei uns sehr, sehr gut.
1: Die Wahrscheinlichkeit dafür, dass man einen Blick auf den klaren Himmel hat, die sind tatsächlich relativ groß. Wir erwarten einen heißen Sommertag wieder, der mit sehr wenig Bewölkung einhergeht. Vielleicht zieht man so ein paar dünne Schleierwolken vorweg, aber das sollte auf die Sonnenfinsternis keinen Einfluss haben, sodass man die dann auch beobachten kann.
0: Der Höhepunkt der partiellen Sonnenfinsternis wird hier in Düsseldorf ja so gegen 7:45 erwartet am Abend, und danach lohnt sich der Blick nach oben gleich doppelt, denn in der Nacht werden auch noch die Perseiden erwartet, also ganz, ganz viele Sternschnuppen. Und wie die Chancen dafür stehen, haben wir natürlich auch nachgefragt.
1: Sternhimmel ist ja in Städten in Nordrhein-Westfalen wegen Streulicht und Lichtverschmutzung immer so eine Sache. Aber wenn man da ein bisschen außerhalb der Stadt ist, dann müsste man dort auch klar Blick auf die Sterne haben.
0: Ja, ein ganz besonders guter Spot und Spot in der Nähe ist die Sternwarte Neanderhöhe Hochdahl. Da habt ihr durch die erhöhte Lage viel Grün und weniger Licht auf einen besonders freien Blick. Und ganz wichtig trotzdem an dieser Stelle auch nochmal der Hinweis für die Sonnenfinsternis. Bitte nur mit richtiger Sicherheits- und Schutzbrille in die Sonne schauen. So, jetzt bitte festhalten. Letzte totale Sonnenfinsternis in Deutschland war 1999. Kleiner Zeitsprung zurück. Das hier lief damals bei Antenne Düsseldorf rauf und runter. Verzeiht bitte vorweg die maue Tonqualität. Das Audio lag leider nicht mehr im Original vor, in der Originalversion. Ich hoffe, euch macht der Zeitsprung zurück ins Jahr 99 trotzdem ein bisschen Spaß.

0: noch weitere Blitzer seht, meldet sie uns gerne über die Antenne Düsseldorf App oder auch gerne per WhatsApp Sprachnachricht an die 0175 570 35 40. Fahrt bitte überall angemessen und vorsichtig, damit wir gemeinsam alle besser ankommen.
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1: Mit Christopher Batschik. Guten Tag. Heute Abend werden viele Düsseldorferinnen und Düsseldorfer gespannt in den Himmel schauen. Bei bestem Wetter gibt es nachher eine partielle Sonnenfinsternis zu sehen. Der Mond schiebt sich dann zwischen Erde und Sonne, erklärt Magdalena Capela von der Sternwarte Neanderhöhe Hochtal.
2: Das beginnt kurz nach 19 Uhr und hat den Höhepunkt etwa um 20.12 Uhr. Ja, dann wird die Sonne nur noch als eine schmale Sichel am Himmel zu sehen sein, so wie wir das eigentlich alle vom Mond kennen. Und sie wird auch gegen 21 Uhr bedeckt untergehen. Also der Mond schiebt sich nicht komplett raus, bevor sie untergeht. Das heißt, eine wirklich runde Sonne, die sehen wir erst am nächsten Morgen wieder.
1: Ab 18 Uhr kann man die teilweise Sonnenfinsternis kostenlos und mit speziellen Schutzbrillen an der Sternwarte verfolgen. Aber auch an hochgelegenen Orten mit Blick nach Westen sollte man das Phänomen in Düsseldorf gut sehen können. Ganz wichtig, man sollte unbedingt zertifizierte Schutzbrillen tragen, um Augenverletzungen zu vermeiden. Auf dem Kirchplatz in Düsseldorf ist im Moment wieder regelmäßig Wassernebel in der Luft zu sehen. Er wird von einer Kühlbox versprüht und soll bei Hitze vor Ort die Temperatur absenken. Das Gerät steht noch voraussichtlich bis Ende September dort. Antenne Düsseldorf-Reporter Joachim Bonn.
3: Ab einer Temperatur von 27 Grad versprüht der sogenannte Brumisateur feinen Wassernebel, immer zwischen 8 und 20 Uhr. Diese Kühlbox stammt von den Stadtwerken und war vergangenes Jahr zum ersten Mal im Einsatz. Jetzt wird sie von der Stadt finanziert. Brumisateure sind beispielsweise in Frankreich schon seit vielen Jahren im Einsatz. In Düsseldorf gibt es zusätzlich noch eine mobile Kühlbox, die im Moment auf dem Shadowplatz steht und ab dem 22. August für das Olympic Adventure Camp zur Uhlenbergstraße umziehen wird.
1: Gut 3 Monate bevor die nächste Karnevalssession bei uns in Düsseldorf beginnt, haben der Karnevalswagenbauer Jack Tilly und das Komitee Düsseldorfer Karneval eine gemeinsame GmbH gegründet, die JTT Großplastiken. Wie das Komitee mitteilt, sei die Initiative von Tilly ausgegangen, um das Markenzeichen der Mottowagen langfristig weniger von seiner Person abhängig zu machen. Ein Grund sei, dass Tilly sich in Zukunft noch stärker auf den kreativen Teil der Arbeit fokussieren will. Tillys Mottowagen sind seit vielen Jahren ein Highlight beim Düsseldorfer Rosenmontagszug und sorgen weltweit für Aufmerksamkeit. Und das waren die Nachrichten mit Christopher Batschik.
4: Das Düsseldorf-Wetter. Viel Sonne über Düsseldorf, trocken bleibt es auch und dazu wird es heute Nachmittag bis zu 32 Grad warm. Wer frei hat, kann das natürlich genießen und für alle, die arbeiten, ist es immerhin ein ziemlich freundlicher Sommertag. Besonders spannend wird es natürlich heute Abend, dann ist auch bei uns hier in Düsseldorf eine partielle Sonnenfinsternis zu sehen. Diese Warnung, die jetzt kommt, die ziehen wir heute durch, damit eben möglichst viele Menschen es mitbekommen. Teilt das auch gerne mit Menschen, die es vielleicht nicht mitbekommen haben. Ganz, ganz wichtig, bitte nur mit passender Sicherheits- und Schutz Brille in die Sonne schauen. Die aktuelle Temperatur hier bei uns in Herd 30 Grad.
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4: Erst der Blick in die Stadt auf der Mekum- und Erasmusstraße. Stadteinwärts zieht es sich gerade, da stockt und staut es. Dann rund um Düsseldorf ist vor allem die A52 Richtung Düsseldorf wichtig für euch, gerade zwischen Tiefenbruch und Ratingen. Da gibt und gab es einen Unfall, dort ist der rechte Fahrstreifen aktuell gesperrt. Und dazu noch die A57 Richtung Nimwegen. Zwischen dem Kreuz Meerbusch und Krefeld-Gartenstadt, da steht ihr auf 1 Kilometer und verliert mindestens 5 Minuten.
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4: Einen schönen Nachmittag zusammen. Hier ist Philipp Klees und draußen fühlt sich Düsseldorf heute ziemlich nach Sommer an. Schön.

Einen wunderschönen Mittwochnachmittag für euch hier heute Antenne Düsseldorf. Und unsere Stadt sieht ja für jeden ein bisschen anders aus, oder? Für die einen ist es der erste Kaffee mit Blick auf den Rhein, für andere der Sonnenuntergang zwischen Altstadt und Medienhafen, der Feierabend im Viertel oder einfach dieser eine Moment unterwegs, bei dem man denkt, ja, genau deshalb mag ich diese Stadt so unglaublich gerne. Und genau diese Bilder wollen wir von euch sehen auf unserem Insta-Kanal. Da zeigen wir ja jeden Tag neue Hörerbilder aus Düsseldorf, also eure Perspektiven auf die Stadt. Und deshalb gilt unser Aufruf. 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Wenn ihr mögt, schreibt auch kurz dazu, wo das Bild entstanden ist. Und wenn wir dann euer Foto posten, verlinken wir euch natürlich sehr, sehr gerne. 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Wir freuen uns auf eure tollen Düsseldorf-Momente.

0: Fields of Gold von Sting hier bei Antenne Düsseldorf. Sicher einer der größten Musiker, die wir aktuell auf dieser Welt erleben dürfen. Andere Kategorie, aber auch ein Schwergewicht, und zwar der deutschen Comedy, Kaya Jana. Könnte sich aber bald schon ändern. Er lebt inzwischen in der Schweiz und will Ende des Jahres mit seinen Touren in Deutschland Schluss machen. Einmal kommt er aber noch zu uns, und zwar zum Comedy Camp. Das haben wir für euch nochmal klar gemacht. Im Herbst könnt ihr Kaya Jana also nochmal live bei uns erleben. Und er war lange nicht mehr da. So klang das, als er das letzte Mal bei uns auf der Bühne stand.
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3: Alkohol wird öfter mal eingesetzt. Weiß ich nicht, um den anderen schön zu saufen, um ihn gefügig zu machen. Das Problem ist, ich kann das nicht. Alkohol kann ich nicht einsetzen, weil ich vertrage kein Alkohol. Ich kann das nicht abbauen. Ich weiß, ich bin sofort besoffen. Ein Moscheri, ich kipp um. Ich vertrage das nicht so gut. Und mein Vater hat mich auch immer gewarnt vor Alkohol. Er hat gesagt, Kaya, wenn du Alkohol trinkst, ich mach dich kaputt. Kein Alkohol. Ich erzieh dich gut. Anständiger Mensch. Mein Vater war streng, sehr streng. Wenn du das machst, ich hau dich weg. Ich mach dich kaputt. Der war aber auch sehr großzügig. Der hat mir mal alles gegeben. Ich geb dir gleich. Papa, krieg Alkohol. Ich geb dir Alkohol. Das ist aber nett von dir. Puh, oh fuck, diese. Sehr streng, aber auch unfreiwillig komisch. Der hat immer Sätze gebracht, die haben keinen Sinn gemacht. Ey, pass auf, wenn du das machst, du sitzt in Pfanne.
4: Ich sitze in der Pfanne?
3: Halt die Fresse, man sagt Deutschland so. Wenn du Alkohol trinkst, du bist betrunken, du sitzt in Pfanne.
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Schon gehört, vielleicht ja auch bei uns, immer mehr Rentnerinnen und Rentner in Düsseldorf sind auf Grundsicherung angewiesen. Ende vergangenen Jahres waren das rund 11.500 Menschen, deutlich mehr als noch vor 5 Jahren. Mehr dazu und was der DGB jetzt fordert, steht auf unserer Homepage antennedüsseldorf.de/Nachrichten. Und die nächsten Nachrichten im Radio, die hört ihr dann gleich schon um Punkt 15 Uhr hier beim Sender der Stadt. Ich bin Philipp Klees, hallo Düsseldorf.

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1: Mit Sarah Heinz, guten Tag. Bei vielen Flüssen ist der Pegel im Moment extrem niedrig. Das belastet die Natur, aber auch den Gütertransport. Die Schiffe werden dadurch massiv ausgebremst. Dafür sucht die Bundesregierung deshalb nach Lösungen. Thorsten Adolfs aus dem News-Team, da gibt es aber zwei komplett unterschiedliche Ansätze.
2: Ja genau, Bundesverkehrsminister Bilger fordert den Ausbau der Wasserstraßen. Das Ziel müsse bleiben, mehr Fracht von der Straße aufs Wasser zu bringen, sagt er. Die häufigen Niedrigwasserstände, die sicher auch mit dem Klimawandel zusammenhingen, seien auf Dauer einfach nicht tragbar, meint Bilger. Damit Unternehmen den Wasserstraßen wieder vertrauen können, wirbt er im RND dafür, die Wasserwege gezielt auszubauen. Er sagt aber auch, dass er den ökologischen Ausgleich sehr genau im Blick behalten will und dazu auch mit Umweltverbänden ins Gespräch kommen möchte.
1: Bundesumweltminister Schneider und einige Experten halten aber gar nichts von den Plänen.
2: Ja, Schneider lehnt eine Vertiefung der Flüsse strikt ab. Er setzt stattdessen auf Renaturierung, damit das Wasser besser in der Fläche gehalten werden kann. Auch der WWF warnt, dass der Ausbau und die Begradigung von Flüssen das Wasser nur noch schneller abfließen lassen würde, statt es zu speichern. Und Schneider sagt auch, dass in Deutschland ein Umdenken nötig ist, weg von alten Strategien, die Flüsse nur für uns nutzbar machen zu wollen, hin zu natürlichen Flusslandschaften, die dann als wichtige Wasserspeicher dienen.
1: Danke, Thorsten, für die Infos. Mehr Meldungen jetzt kurz und kompakt. Neben der Geheimdienstreform hat das Bundeskabinett auch beschlossen, die Kinder- und Jugendhilfe zu erneuern. Da soll künftig gespart werden, zum Beispiel an der individuellen Schulbegleitung für Kinder mit Behinderungen oder psychischen Erkrankungen. Kritik gibt es dafür von Sozialverbänden. Auch die SPD fordert Nachbesserungen. In Deutschland wurde letztes Jahr etwas weniger gearbeitet. Laut dem Bundesinstitut für Bevölkerungsforschung ist die Wochenarbeitszeit pro Kopf im Schnitt um 18 Minuten gesunken. Bei den Menschen über 60 hat sie dagegen etwas zugelegt. Das liege auch daran, dass das Renteneintrittsalter schrittweise angehoben wurde. Die Hitze wirkt sich auf unseren Körper aus und das kann bei der Einnahme bestimmter Medikamente für mehr Nebenwirkungen sorgen. Der Branchenverband Pharma Deutschland spricht unter anderem von Schlafstörungen, Herzrasen oder Kreislaufproblemen. Besonders aufpassen sollten demnach Menschen, die Psychopharmaka einnehmen, wie Antidepressiva oder ADHS-Medikamente. Heute Abend werden Millionen Menschen in den Himmel schauen. Es gibt eine Sonnenfinsternis. Teilweise wird es in Europa sogar richtig dunkel, wie in Spanien. Dort gibt es zum ersten Mal seit über 100 Jahren wieder eine totale Sonnenfinsternis zu sehen. Bei uns in Deutschland wird der Mond die Sonne zu 90% verdecken. Wer sich das anschauen will, sollte seine Augen schützen, am besten mit einer speziellen Schutzbrille. Eine normale Sonnenbrille reicht nicht aus. In NRW startet die partielle Sonnenfinsternis um 7:15. Um 9:15 ist das Spektakel dann schon wieder vorbei. Gut zwei Stunden danach kommt aber schon das nächste Highlight, die Perseiden erreichen ihren Höhepunkt. Dann gibt es hunderte von Sternschnuppen am Himmel zu sehen. Und das waren die Nachrichten mit Sarah Heinz.
3: Das Düsseldorf-Wetter. Bleibt heute stabil sommerlich, sonnig, trocken und dazu bis zu 32 Grad. Also perfektes Ferienwetter für viele und für alle anderen. Wenigstens ein heller, freundlicher Nachmittag. Heute Abend gibt es dann noch ein besonderes Himmelsschauspiel mit einer partiellen Sonnenfinsternis, auch über Düsseldorf. Wir haben es gerade in den Nachrichten gehört. Bitte auch hier nochmal der Hinweis, nur mit richtiger Schutzbrille in die Sonne schauen. Ohne könnten eure Augen wirklich großen Schaden nehmen. Macht das bitte nicht. Die aktuelle Temperatur hier bei uns in Herd 30 Grad.
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3: Erst der Blick in die Stadt. Auf der Kölner Straße zieht es sich gerade von der Oberbilker Allee bis zum Oberbilker Markt. Und auch die Torfbruchstraße ist in beiden Richtungen gut gefüllt. Und zwar zwischen Dreherstraße und nach den Mauruskötten. Rund um Düsseldorf ist dann vor allem die A3 Richtung Oberhausen. Aktuell euer Problem zwischen dem Kreuz Breitscheid und dem Kreuz Kaiserberg steht ja auf 2 Kilometern und verliert mindestens 24 Minuten laut ADAC. Dazu auf der A52 Richtung Essen zwischen Breitscheid und Essen-Kettwig dichter Verkehr und auf der A57 Richtung Nimwegen zwischen dem Kreuz Meerbusch und Mörskapellen, da zieht es sich auf 6 Kilometern aktuell mit mindestens 7 Minuten Zeitverlust.
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3: Kurz nach 3 hier bei Antenne Düsseldorf und passend zur partiellen Sonnenfinsternis heute Abend auch hier in Düsseldorf haben wir jetzt 3 Hits zum Thema Sonne für euch im Gepäck. Quasi unser Sophie-Hit-Dreier. Los geht's mit Nick Kershaw. 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

0: das ist unser Sophie-Hit-Dreier für euch. Das ist der Mittwochnachmittag bei Antenne Düsseldorf mit Philipp Klees. Und das ist Wahnsinn. Das ist einfach schon 27 Jahre her, die letzte totale Sonnenfinsternis, die wir hier erleben konnten in Deutschland. Die war 1999. Ich habe sie leider nicht in Deutschland erlebt, sondern am Fernsehen an einem Strand auf Gran Canaria. Hörte aber von ganz vielen Menschen, dass das damals mit dem Erleben in Deutschland auch so eine Sache war. Das Wetter hat ja nicht wirklich mitgespielt. Heute Abend sieht das über Düsseldorf deutlich besser aus. Das können wir jetzt schon versprechen. Kollege Sascha Fassbinder mit den Infos.
1: Oh ja, es gibt einen wirklich schönen Sommerabend. Warm, und wenn Wolken da sind, dann nur diese dünnen Schleierwolken, die die Sicht auf die Sonnenfinsternis jetzt nicht wirklich einschränken.
0: Ein Punkt ist natürlich aber auch, es bringt der klarste Himmel nichts, wenn am Ende Häuser oder Bäume im Weg stehen.
1: Genau, es ist abends, die Sonne steht schon was tiefer, also ihr müsst auf eine Erhöhung, eine Aussichtsplattform, einen Hügel oder sowas, und dann wichtig, Richtung Nordwesten müsst ihr eine freie Sicht haben, wenn ihr jetzt nicht gerade so ganz zufällig pfadfindermäßig einen Kompass dabei habt, Handy raus, GPS an und Kompass-App checken oder auf Google Maps schauen, dann könnt ihr sehen, wo von euch aus Nordwesten ist.
0: Ja, los geht das Ganze heute Abend ungefähr ab 20 nach 7. Der Höhepunkt wird dann kurz nach 8 erreicht, und da sind wir dann auch wieder beim Handy, ne?
1: Ja, viele werden das ja festhalten wollen für Social Media, irgendwie eine Story posten oder sowas. Aber Achtung, das Draufgucken schädigt ja den Augen, aber das Draufhalten mit dem Handy, mit der Handykamera, kann dein Smartphone beschädigen. Das sagt sogar die NASA, deswegen einfacher Trick, eine zertifizierte Schutzbrille, die ihr jetzt so für die Augen habt, einfach vor die Linse der Handykamera halten.
0: Ja, Sascha hat es gerade angesprochen, auch hier bitte nochmal der Hinweis, wenn ihr die Sonnenfinsternis anschauen wollt, bitte nur mit zertifizierter Schutzbrille in die Sonne schauen, sonst könnt ihr eure Netzhaut wirklich ernsthaft schädigen.

0: Antenne Düsseldorf hier, am Mikro ist weiter Philipp Klee. Sie heißen Dampfnudel-Blues oder Leberkäs-Junkie. Mit jedem neuen Eberhofer-Krimi im Kino ist ein Zuschauerrekord gefallen. Den letzten Film der Reihe haben 1,5 Millionen Kinogänger gesehen. Steckerlfisch-Fiasko heißt der neue Eberhofer, der diese Woche in unseren Kinos startet. Aber es gibt da auch noch einiges mehr zu entdecken, Antenne Düsseldorf-Filmexperte.
1: Auf jeden Fall. Statt nämlich immer mehr vom selben habe ich zwei Neustarts, die sich richtig lohnen. Der erste ist Sunny Dancer mit einem bekannten Gesicht aus den Serien Game of Thrones und The Last of Us. Bella Ramsey spielt die 17-jährige Ivy, die Krebs hatte und die ihre Eltern jetzt in ein Ferienlager schicken wollen, wo sie auf Gleichaltrige treffen soll, die eine ähnliche Geschichte hinter sich haben.
2: Nein, kommt nicht in Frage.
3: Ein Chemocamp?
4: Hey, das ist ziemlich unsensibel, Ivy.
3: Das ist total das Freakcamp.
1: Ist es natürlich nicht, wie Ivy herausfinden wird, wobei sie für 4 Wochen auch auf den sehr speziellen Humor ihrer Eltern verzichten muss.
4: Der könnte was sein, denkst du nicht?
5: Vielleicht ein bisschen krass, aber schon süß, oder?
3: Nein, das ist nicht mein Typ.
4: Naja, du warst vor 3 Jahren Karl und auch nicht unser Typ.
1: Sunny Dancer kann man sich so vorstellen wie Club der Roten Bänder, nur mit britischem Humor. Das ist witzig und bewegend und Bella Ramsey ist echt klasse. Starker Auftritt, starker Film.
0: Im Kino lief er erst kürzlich der Horrorfilm Backrooms. Jetzt gibt es was ganz Ähnliches und zwar aus Japan, ne?
1: Genau, Vorlage für Exit 8, so heißt der Film, sind allerdings keine YouTube-Videos. Es ist diesmal ein Game. Und das spielt, wie jetzt auch der Film, komplett in einem weiß gekachelten Gang in einer U-Bahn-Station. In der ist ein junger Mann gefangen, wie in einer Zeitschleife.
6: Übersehen Sie keine Anomalien. Wenn Sie eine Anomalie sehen, drehen Sie sofort um.
1: Um aus der Zeitschleife rauszukommen und den Ausgang 8 zu finden, muss der Mann auf jedes noch so kleine Detail achten. Das macht auch als Zuschauer Spaß, zusammen mit ihm in der Unterführung auf Entdeckungstour zu gehen. Exit 8 merkt man zwar an, dass das Ganze auf einem Game basiert und die Story doch ein bisschen dünn ist, hat aber was. Genau wie Backrooms.
0: Also zweimal Daumen hoch von Antenne Düsseldorf Kinomann Jörg Albrecht, einmal für Exit 8 und Sunny Dancer.
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0: Kollegin Julia Trompeter. Diesmal treten die Gewinnerinnen und Gewinner der vergangenen 6 Shows gegeneinander an, also quasi die Besten der Beste. Auf der Bühne kann dabei alles passieren, von Poetry Slam über Gesang bis zur Zauberei und allem, was dazwischen liegt. Und das Publikum entscheidet am Ende, wer das Ganze gewinnt. Ganz klassisch über die Sparschweine, die gleichzeitig auch die Gage der Künstlerinnen und Künstler sind. Los geht's heute Abend um 20 Uhr im 4-Linden-Biergarten. Und mehr Tipps für heute und auch schon die kommenden Tage findet ihr auf antennedüsseldorf.de/tipps und Veranstaltungen. Veranstalter können ihre Events dort übrigens auch direkt selbst eintragen.
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1: Mit Christopher Batschek. Guten Tag. Auch bei uns in Düsseldorf können wir am Abend eine partielle Sonnenfinsternis miterleben. Um das Naturereignis sicher zu beobachten, brauchen wir speziellen Schutz für die Augen, sagt Jacqueline Schlüter vom Optikexperten Bresser.
2: Ja, auch während der Sonnenfinsternis bleibt der Blick in die Sonne gefährlich für die Augen. Die intensive Strahlung kann die Netzhaut dauerhaft schädigen. Normale Sonnenbrillen bieten dafür keinen ausreichenden Schutz. Deshalb kommen so speziell

0: spezielle Sonnenfinsternisbrillen mit zertifizierten Filtern zum Einsatz. Nur damit lässt sich die Sonne wirklich sicher beobachten.
1: Alternativ kann man auch eine Lochkamera benutzen. Eine Anleitung dazu haben wir auf unserer Homepage antennedüsseldorf.de verlinkt. Eine Bedeckung von mehr als 80% der Sonne ist in Deutschland eher selten. Um sie heute zu beobachten, sind Orte mit freier Sicht Richtung Westen ideal, also Hügel, Aussichtspunkte oder höhere Etagen in Gebäuden mit freier Sicht. Wer rund um den Kirchplatz unterwegs ist, kann sich dort bei Hitze jetzt wieder abkühlen. Seit Anfang August ist dort der Brummisateur der Stadtwerke wieder aktiv. Die Kühlbox versprüht ab einer Temperatur von 27 Grad feinen Wassernebel und zwar immer zwischen 8 und 20 Uhr. Letztes Jahr war die Box das erste Mal zum Einsatz gekommen. Jetzt wird der Betrieb von der Stadt finanziert. In Düsseldorf gibt es zusätzlich noch eine mobile Kühlbox, die im Moment auf dem Shadowplatz steht. Ab dem 22. August wird sie dann für das Olympic Adventure Camp zur Uhlenbergstraße umziehen. Gut 3 Monate bevor die nächste Karnevalssession bei uns in Düsseldorf beginnt, haben der Karnevalswagenbauer Jack Thiele und das Komitee Düsseldorfer Karneval eine gemeinsame GmbH gegründet. Die JTT Großplastiken GmbH. Wie das Komitee mitteilt, sei die Initiative von Thiele ausgegangen, um das Markenzeichen der Mottowagen langfristig weniger von seiner Person abhängig zu machen. Ein Grund sei, dass Thiele sich in Zukunft noch stärker auf den kreativen Teil der Arbeit fokussieren will. Thieles Mottowagen sind seit vielen Jahren ein Highlight beim Düsseldorfer Rosenmontagszug und sorgen weltweit für Aufmerksamkeit. Und das waren die Nachrichten mit Christopher Batschig.
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3: Ja, Düsseldorf kann sich weiter auf einen sonnigen und sehr warmen Nachmittag freuen mit bis zu 32 Grad und trockenem Wetter. Wer unterwegs ist, sollte auf jeden Fall genügend trinken. Wir meinen in diesem Fall Wasser und oder auch ungesüßten Tee. Für alles andere übernehmen wir keine Verantwortung. Heute Abend lohnt sich dann der Blick in den Himmel ganz besonders. Dann gibt es über Düsseldorf ja eine partielle Sonnenfinsternis. Wir wiederholen die Werbung bzw. die Warnung gebetsmühlenartig, damit ihr auch gut vorbereitet seid. Bitte nur mit einer echten Schutzbrille in die Sonne schauen, sonst ist das wirklich nicht gut für eure Augen. Die aktuelle Temperatur hier bei uns in Herd 31 Grad.
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3: Wie gewohnt erst der Blick in die Stadt. Auf der Fischerstraße stadtauswärts staut es gerade vor dem Kennedy-Damm. Auch die Herzogstraße Richtung Rhein-Kniebrücke läuft gerade zäh vor der Baustelle. Und auf der Torfbruchstraße stadtauswärts zwischen nach den Marus-Köthen und Dreherstraße braucht ihr ebenfalls mehr Geduld. Rund um Düsseldorf geht es dann auf der A57 Richtung Krefeld zwischen dem Kreuz Meerbusch und Krefeld-Oppum nur stockend voran und auf der A57 Richtung Nimwegen zwischen Krefeld Zentrum und Mörs-Hülsdong zieht es sich auf 4 Kilometern mit mindestens 7 Minuten extra.
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3: Hallo zusammen, hier ist Philipp Klees. Egal ob Ferien, Feierabend oder Schreibtisch, wir sind bei euch an diesem sonnigen Nachmittag in Düsseldorf.

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0: Ja, wer das noch nicht mitbekommen hat, wohnt hinter dem Mond. Heute wird ja auch bei uns in Düsseldorf eine partielle Sonnenfinsternis zu sehen sein. Gegen 7:15 wird es losgehen, um 7:45, also so gegen 7:50 hat sie dann ihren Höhepunkt. Der Mond wird bis zu 90% der Sonne verdecken. Ein Phänomen, das auch unseren Hannes hier bei Antenne Düsseldorf nicht kalt lässt.
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2: Es ist soweit, das jüngste Gericht naht, die Sonne wird sich verdunkeln und dann,
3: ja, dann gucken wir uns das alles schön an. Sonnenfinsternis, das ist wie Champions League Finale für Astronomen. Also nur noch Aliens sind spannender. Ja, der Mond schiebt sich vor die Sonne, der alte Schweinehund. Aber Leute, nur mit zertifizierten Brillen gucken. Ich weiß noch, 1999, bei der letzten totalen Sonnenfinsternis, hat meine Mathelehrerin selbst verrußte Glasscheiben an uns verteilt. Geholfen haben die nur beim Dominik, aber der hatte eh Pflaster auf der Brille. Naja, es bringt nichts, Sonnenbrille, Backpapier oder durch eure alten Tennissocken gucken. Damit schröggelt ihr euch die Netzhaut von der Linse. Lasst das! Wie heißt es? Wer Augenklappe sagt, muss auch Holzbein tragen. Einmal Pirat, immer Pirat. Das ist es nicht wert. Also, enjoy the eclipse, aber safety first.
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0: Musik über Kreuz ist zurück bei Antenne Düsseldorf. Es gibt ein neues, altes Musikspiel für euch. Und heute gab es die Premiere bei Kollegin Kirsten Mews in Dein Morgen hier bei Antenne Düsseldorf. Und ich würde sagen, es hat direkt gefluppt.
1: Also man merkt, Musik über Kreuz, das kennt ihr. Da müsst ihr euch nicht groß warm hören. Haben wieder richtig viele mitgemacht. Und die meisten hatten auch einen guten Riecher. Zumindest mal bei einem der beiden Songs. Weil kurz nochmal zur Erinnerung, bei Musik über Kreuz geht es ja darum, zwei Songs zu erkennen. Einmal den Text und einmal die Melodie. Liegen beide übereinander, gehören aber nicht zusammen. So klang das heute. Und Isa aus Benrath, die wusste das sehr schnell. Die Moni auch. Die hört Antenne Düsseldorf übrigens in der Eifel. Grüße nochmal. Und auch diese alle hier wussten sofort Bescheid.
2: Hier ist mal wieder die Karin aus Düsseldorf. Also der Text ist von Andrea Berg. Du hast mich tausendmal belogen.
3: Du hast mich tausendmal belogen.
4: Grüße von Kai aus Lianfeld.
5: Tippe ich auf die Melodie von Teenage Dirtbag.
6: Teenage Dirtbag. Viele Grüße von Rebecca aus Gerresheim.
1: Sehr stark von euch allen. Hier nochmal die offizielle Auflösung. Wunderschön gesungen. So, jetzt aber.

0: Waters und Teenage Dirtbag. Und?
1: Du hast mich tausendmal.
0: Ui. Andrea Berg. Du hast mich tausendmal belogen. So, damit ist die erste Runde Musik über Kreuz gelöst. Und Glückwunsch nach Unterrad zum Tobi. Du bekommst nämlich diese Woche den Antenne Düsseldorf Fanbeutel. Und nächste Woche Mittwoch dann für alle die nächste Chance.
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1: Mit Sarah Heinz, guten Tag. Es sind gute Nachrichten für alle Sterngucker heute. Der Himmel spielt mit und deshalb gibt es eine freie Sicht auf die Sonnenfinsternis. Was uns da heute Abend genau erwartet und worauf wir achten müssen, das weiß Thorsten Adolfs aus dem News-Team.
2: Wir können uns auf eine partielle Sonnenfinsternis freuen. Das heißt, der Mond schiebt sich vor die Sonne, aber eben nicht komplett, sondern nur teilweise. Weil die Sonne schon recht tief steht, sollte man sich einen Platz mit freiem Blick Richtung Horizont suchen, damit sie nicht von Bäumen oder Häusern verdeckt wird. Wichtig ist dabei, man sollte auf keinen Fall ohne eine zertifizierte Schutzbrille in die Sonne schauen, sonst drohen schwere Augenschäden. Die teilweise Sonnenfinsternis beginnt bei uns in NRW um 7:15 und der Höhepunkt ist um 7:50. Nach der Sonnenfinsternis ist der Spaß aber noch nicht vorbei. Ab etwa 23 Uhr erreichen die Perseiden ihren Höhepunkt. Dann sausen Hunderte von Sternschnuppen übers Firmament. Die Bedingungen sind auch dann perfekt, weil es an den meisten Orten im Land wolkenlos bleibt und auch der Neumond nicht stört. Frieren müssen wir auch nicht. Bei Temperaturen um die 20 Grad reicht beim Schnuppengucken ein dünner Pulli.
1: Danke für die Infos, Thorsten. Mehr wichtige Meldungen sind das jetzt in der Zusammenfassung. Wegen der Hitze in diesem Sommer fordern immer mehr, dass Hitzeschutz bei uns im Grundgesetz verankert werden soll. Laut Bundesminister Schneider solle der Schutz vor Hitze so eine gemeinsame Aufgabe von Bund, Ländern und Kommunen werden. Das sagte er heute in Berlin. Ab dem nächsten Sommersemester bekommen Schüler und Studierende mehr Geld. Das hat das Bundeskabinett heute beschlossen. Die Wohnkostenpauschale soll dann von 380 auf 440 Euro pro Monat steigen und auch der Grundbedarf soll schrittweise erhöht werden. In einem Waldstück nahe Flensburg wurde der verpackte Torso eines Mannes gefunden. Polizei und Staatsanwaltschaft gehen aktuell von einem Gewaltverbrechen aus. Die Polizei ermittelt jetzt zu den Hintergründen. Die Leiche soll außerdem noch heute obduziert werden. Schrittzähler, Schlaftracker oder Smartwatch. Viele von uns nutzen solche Geräte inzwischen für die eigene Fitness. Das volle medizinische Potenzial wird so aber noch nicht ganz ausgeschöpft. Das zeigt eine aktuelle Deloitte-Umfrage. In der hat jeder Dritte angegeben, Gesundheits-Apps und vernetzte Geräte zu nutzen, um den eigenen Lebensstil zu verbessern. Viele wollen so zum Beispiel das eigene Gewicht überwachen. Bei chronischen Krankheiten oder auf ärztlichen Rat greifen bisher aber nur wenige darauf zurück. Vor allem ältere Menschen haben kaum Smartwatches, obwohl gerade sie von digitalen Gesundheitslösungen profitieren könnten, heißt es. Ein Grund dafür ist die teilweise zu komplizierte Technik. Experten fordern deshalb, dass die Geräte noch einfacher zu bedienen sein müssen. Und das waren die Nachrichten mit Sarah Heinz.
3: Das Düsseldorf-Wetter. Heute zeigt sich der Sommer in Düsseldorf nochmal von seiner starken Seite. Viel Sonne, trocken und bis zu 32 Grad. Für viele geht es langsam Richtung Nachmittag, für manche auch schon Richtung Feierabend. Und der Abend wird dann, wir haben es gerade in den Nachrichten gehört, spannend. Denn da ist auch über Düsseldorf eine partielle Sonnenfinsternis zu sehen. Wichtig dabei, bitte nur mit passender Schutzbrille in die Sonne schauen. Die aktuelle Temperatur hier bei uns am Studio in Herd, 31 Grad.
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3: Da erst der Blick in die Stadt. Ein aktueller Blitzer steht auf der St. Franziskusstraße Richtung Ratingen. Dazu läuft es auf der Karl- und der Worringer Straße Richtung Wehrhahn gerade zäh und auch auf der Torfbruchstraße stadtauswärts. Zwischen nach den Mauruskötten und Dreherstraße braucht ihr mehr Geduld. Rund um Düsseldorf stockt es dann auf der A57 Richtung Krefeld, konkret zwischen dem Kreuz Meerbusch und Krefeld Zentrum auf 4 Kilometern mit mindestens 6 Minuten extra. Fahrt bitte überall angemessen und vorsichtig, damit wir gemeinsam besser ankommen.
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3: Mit Philipp Klees an diesem Mittwochnachmittag. Blauer Himmel heute über Düsseldorf und das sind wirklich beste Aussichten für heute Abend, denn dann können wir bei uns die partielle Sonnenfinsternis beobachten. Der Höhepunkt wird kurz nach 20 Uhr erwartet und weil die Sonne dann schon tief steht, braucht ihr am besten einen Platz mit freier Sicht und möglichst ohne Häuser davor. Wir von Antenne Düsseldorf haben mit euch gesprochen und habt uns erzählt, wo ihr das Ganze schauen wollt.
4: Also ich weiß ja nicht genau, wo ich mir sie anschauen will. Also ich will sie mir bestimmt anschauen, aber ich weiß ja nicht genau, wo.
5: Ja, wir haben überlegt, mit ein paar Leuten hinten an den Paradiesstrand zu gehen. Einfach erstmal, um das Wetter auszunutzen, ein bisschen zu grillen und dann von da aus, wenn es möglich ist, auch ein bisschen von der Sonnenfinsternis zu sehen. Das hoffen wir natürlich.
6: Und da ist auch noch Sternschnuppenregen. Die Sonnenfinsternis nicht, weil ich habe keine Brille. Und ich werde sie jetzt auch nicht im Internet bestellen oder ähnliches. Aber den Sternschnuppenregen, den werde ich auf alle Fälle anschauen.
3: Ja, ihr habt es gehört. Ganz, ganz wichtig. Bitte nur mit richtiger Schutzbrille in die Sonne schauen. Ohne Schutz kann das die Augen wirklich sehr schwer verletzen. Habt ihr für heute schon einen guten Platz in Düsseldorf rausgesucht? Meldet euch gerne bei uns.
2: Eure WhatsApp-Sprachnachricht an die 0175 570 35 40.

0: Antenne Düsseldorf am sonnigen Mittwochnachmittag und noch knallt die Sonne richtig über Düsseldorf. Der Himmel ist strahlend blau und genau das macht Hoffnung auf einen freien Blick auf die partielle Sonnenfinsternis heute Abend. Viele dürften dafür auch hoch zur Sternwarte an der Höhe in Hochtal fahren.
1: Die Beobachtung bei uns an der Sternwarte Nähe und auch Höhe Hochtal, die ist komplett kostenfrei. Eine Anmeldung ist nicht notwendig, Sie können einfach vorbeikommen. Sonnenfinsternisbrillen, die sind bei uns vor Ort erhältlich und wir stellen natürlich auch die Sonnenteleskope auf. Je nach Andrang könnten die Schlangen vor den Teleskopen etwas länger werden. Dann beachten Sie bitte, dass wir bei der Sternwarte selber keine Parkplätze haben.
0: Ja, das sagt Magdalena Capella und sie sagt auch, am besten kommt ihr mit Bus und Bahn. Und bei diesen Wetterbedingungen heute wäre das wirklich ein Abend, den man sich nicht entgehen lassen sollte. Gerade weil das Ganze rund um den Sonnenuntergang sicher nochmal besonders schön aussieht. Und die nächste partielle Sonnenfinsternis, die wird bei uns wohl deutlich weniger spektakulär.
1: Die nächste partielle Sonnenfinsternis, die findet schon nächstes Jahr statt. Auch im August. Da wird die Sonne allerdings nur so zu etwa 41% verdeckt. Die totale Sonnenfinsternis, die gibt es dann wieder in Spanien und in Teilen des nördlichen Afrikas, also Marokko, Ägypten und so weiter. In Ägypten wird es die längste totale Sonnenfinsternis des 21. Jahrhunderts geben. Also die wird da ganze 6 Minuten und 23 Sekunden dauern. So wer den Urlaub noch nicht geplant hat.
0: Dankeschön für den Tipp. Ja, und das ist auch wirklich verrückt, was für solche Himmelsevents anderswo aufgerufen werden. In Spanien haben wir gehört, teilweise 700 Euro für einen Abend mit Topblick. Da ist das heute Abend hier in und um Düsseldorf wirklich ein starkes Naturerlebnis direkt vor der Haustüre und für die meisten natürlich auch deutlich günstiger. Wichtig, aber ganz klar auch an dieser Stelle nochmal die Warnung, bitte nur mit spezieller Schutzbrille in die Sonne schauen. Ohne Schutz kann das die Augen wirklich schwer schädigen.
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1: Den Ärzten geht es immer schlechter. Ja, also ich war schon drupp und dran, hier heute offen mit dem Klingelbügel rum zur Treppe, ja. Ja, die müssen sich mittlerweile was einfallen lassen. Also einige Ärztegruppen, ja, überlegen mittlerweile, ob sie nicht so Specials anbieten. Zum Beispiel jetzt Schnupperwochen bei den Urologen.
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1: Ein kurzer Blick auf die Blitzer hier in Düsseldorf an diesem Mittwoch. Achtet besonders heute auf die Schlüterstraße, die Merowingerstraße, den Neusalzer Weg, den Kreuzburger Weg, die Hoffeldstraße, die Dellestraße in Unterbach und auch die Worringer Straße. Das sind einige Blitzerstellen, die uns die Stadt im Vorfeld genannt hat. Weitere Blitzer könnt ihr uns jederzeit melden, entweder über die Antenne Düsseldorf App oder per WhatsApp an die 0175 570 35 40. 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
1: Mit Christopher Batschek. Guten Tag. Heute Abend werden viele Düsseldorferinnen und Düsseldorfer gespannt in den Himmel schauen. Bei bestem Wetter gibt es nachher eine partielle Sonnenfinsternis zu sehen. Der Mond schiebt sich dann zwischen Erde und Sonne, erklärt Magdalena Capela von der Sternwarte Neanderhöhe Hochdahl.
2: Das beginnt kurz nach 19 Uhr und hat den Höhepunkt etwa um 20.12 Uhr. Ja, dann wird die Sonne nur noch als eine schmale Sichel am Himmel zu sehen sein, so wie wir das eigentlich alle vom Mond kennen. Und sie wird auch gegen 21 Uhr bedeckt untergehen. Also der Mond schiebt sich nicht komplett raus, bevor sie untergeht. Das heißt, eine wirklich runde Sonne, die sehen wir erst am nächsten Morgen wieder.
1: Ab 18 Uhr kann man die teilweise Sonnenfinsternis kostenlos und mit speziellen Schutzbrillen an der Sternwarte verfolgen. Aber auch an hochgelegenen Orten mit Blick nach Westen sollte man das Phänomen in Düsseldorf gut sehen können. Ganz wichtig, man sollte unbedingt zertifizierte Schutzbrillen tragen, um Augenverletzungen zu vermeiden. Zum Feierabend den Grill im Park anschmeißen, das ist im Moment keine gute Idee. Die Brandgefahr ist durch die anhaltende Trockenheit in Düsseldorf momentan sehr hoch. Das zeigt auch der Graslandfeuerindex des Deutschen Wetterdienstes für unsere Stadt. Gerade liegt der Index bei 4, das ist die vorletzte Stufe. Deshalb ist das Grillen in Parks und auf öffentlichen Grünflächen im Moment auch verboten. Das Verbot gilt so lange, bis die Brandgefahr durch Regen oder kühleres Wetter

0: Wetter wieder deutlich sinkt. Auf dem Kirchplatz in Düsseldorf ist im Moment wieder regelmäßig Wassernebel in der Luft zu sehen. Er wird von einer Kühlbox versprüht und soll bei Hitze vor Ort die Temperatur absenken. Das Gerät steht dort noch bis voraussichtlich Ende September. Antenne Düsseldorf-Reporter Joachim Bonn.
1: Ab einer Temperatur von 27 Grad versprüht der sogenannte Brumisateur feinen Wassernebel, immer zwischen 8 und 20 Uhr. Diese Kühlbox stammt von den Stadtwerken und war vergangenes Jahr zum ersten Mal im Einsatz. Jetzt wird sie von der Stadt finanziert. Brumisateure sind beispielsweise in Frankreich schon seit vielen Jahren im Einsatz. In Düsseldorf gibt es zusätzlich noch eine mobile Kühlbox, die im Moment auf dem Shadowplatz steht und ab dem 22. August für das Olympic Adventure Camp zur Uhlenbergstraße umziehen wird.
0: Und das waren die Nachrichten mit Christopher Batschig.
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3: Ja, Düsseldorf erlebt heute weiter viel Sonne und bis zu 32 Grad. Wer nachher noch raus will, hat gute Karten. Der Abend bleibt freundlich und in der kommenden Nacht wird es dann klar und mild bei rund 17 Grad. Morgen geht es dann mit viel Sonne und bis zu 35 Grad noch heißer weiter. Und am Freitag legen wir sogar noch einen drauf mit bis zu 37 Grad. Heute Abend, ihr habt es gerade bei Chris in den Nachrichten gehört, gibt es außerdem über Düsseldorf eine partielle Sonnenfinsternis. Auch hier nochmal die Warnung, bitte nur mit richtiger Schutzbrille in die Sonne schauen. Die aktuelle Temperatur 31 Grad.
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3: Erst der Blick in die Stadt auf der Torfbruchstraße. Stadtauswärts zwischen nach den Mauruskütten und Dreherstraße braucht ihr aktuell Geduld. Und auch auf der Straße Klein-Eller stadtauswärts zieht es sich gerade etwas. Rund um Düsseldorf läuft es auf der A46 Richtung Wuppertal zwischen Holthausen und Erkrath nur stockend. Und auf der A57 Richtung Nimwegen zwischen dem Kreuz Meerbusch und Mörskapellen zieht es sich auf gut 5 Kilometern mit mindestens 8 Minuten extra an dieser Stelle.
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3: Schön, dass ihr dabei seid. Philipp Käs hier mit einem ziemlich sommerlichen Nachmittag in Düsseldorf. Enjoy!

0: Einen wunderschönen Mittwochnachmittag hier bei Antenne Düsseldorf. Eine Frage, die sich gerade viele Menschen stellen, ist das jetzt die letzte große Hitzewelle für dieses Jahr? Hier gibt es die richtigen Tipps.
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3: Ja, nee, ist klar. Wir fahren übrigens jetzt gleich nach der Aufnahme zu Svenny und Sven hoch in den Norden. Das sind Verwandte von meiner Perle, ihre Lieblingscousine. Bei denen ist sowieso immer schön, ja. Echt so eine Traumfamilie mit Haus und, Achtung, Riesengarten mit Pool. Ja, ich hab die Badehose schon an. Ich sehe übrigens Hammer aus diesen Sommer. Ey, in meinem Alter so eine Traumfigur, das ist doch Wahnsinn. Als ich eben am Spiegel vorbeikam, habe ich reflexartig gegrüßt und Donnerwetter gesagt. Ja, ich sehe schon die Schlagzeile in der Dithmarscher Tageszeitung. Riesenwels im Privatpool gesichtet. Ja, da kann ich nur sagen, es ist die Badehose. Die betont halt die Konturen so dramatisch. Und das ist vielleicht der wichtigste Tipp in diesen Tagen. Man braucht Freunde oder Verwandte mit einer schönen Gartenlandschaft und einem Schwimmteich oder Pool. Ja, oder wenigstens eine Gartendusche. Meistens wird dann ja auch noch gegrillt und kühle Getränke gibt sowieso. Ja, so bleibt zu Hause die Küche sauber und alle haben Spaß. Ja, ich bin ein verdammtes Genie.
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0: Einen schönen Mittwochnachmittag hier bei Antenne Düsseldorf. Der Countdown läuft. Um 19.15 Uhr startet heute Abend die partielle Sonnenfinsternis hier über Düsseldorf. Und wie wir inzwischen alle wissen, bitte nicht ohne spezielle Sonnenfinsternisbrille direkt in die Sonne schauen. Das kann wirklich für die Augen sehr, sehr gefährlich werden. Das Problem ist nur, so eine Brille jetzt noch kurzfristig zu bekommen, dürfte gar nicht so einfach sein. Hier in Düsseldorf haben sich heute auch wieder lange Schlangen vor Optikern gebildet. Zum Beispiel haben uns Bilder von der Rethelstraße erreicht. Es gibt aber noch eine andere Möglichkeit, das Ganze sicher zu beobachten mit einer Lochkamera. Antenne Düsseldorf-Reporter Steffen Rehek hat sich das selbst angeschaut und zum Teil auch selbst gebaut. Stefan, erklär uns doch nochmal, was genau ist eigentlich eine Lochkamera?
1: Ja, klingt jetzt offensichtlich, aber tatsächlich ist das wie eine richtige Kamera, nur in einfach. Also du hast einen Karton mit einem Loch und das Loch funktioniert wie eine Linse bei einer richtigen Kamera. Und durch die kommt dann das Licht und das projiziert auf der gegenüberliegenden Seite dann ein Bild. Ich habe jetzt eine Pringles-Dose genommen, da habe ich einfach unten das Loch reingepiekst, also das Loch, das wie die Linse funktioniert. Und dann habe ich oben auf der Deckelseite habe ich transparentes Papier aufgeklebt, damit ich dann jetzt auch das projizierte Bild auf diesem Papier sehen kann. Ja, und ich mache jetzt hier gerade die große Generalprobe, bevor es dann heute zur Sonnenfinsternis geht.
0: Was würdest du sagen, klappt es? Kannst du was erkennen? Hat dein Selbstbau funktioniert?
1: Also wir haben ja so einen Teil früher schon im Physikunterricht gebastelt und ich muss sagen, da hat das eigentlich nie so richtig funktioniert. Und ich stehe jetzt auf dem Parkplatz hier gerade und gucke mir so ein bisschen die umliegenden Häuser an. Und ich muss sagen, hier die großen Fenster vom großen Haus gegenüber erkenne ich ziemlich gut durch die Kamera. Man muss auch immer so ein bisschen warten, bis sich das Auge dran gewöhnt hat. Und dann erkennt man auch immer mehr. Am meisten sieht man natürlich mit besonders viel Licht. Hier zum Beispiel in Richtung Straße ist besonders viel Sonne. Und da sehe ich auch durch meine Kamera, wie sich die Autos bewegen. Deswegen, das funktioniert. Ich bin gespannt und ich glaube, ich bin auch ohne Brille jetzt bestens gewappnet für heute Abend.
0: Sehr gut, danke dir Stefan. Wenn ihr also keine Brille mehr bekommen habt, dann könnt ihr es auch so machen wie Stefan und euch eine Lochkamera bauen. Eine genaue Anleitung mit einem Video findet ihr auf unserer Homepage antennedüsseldorf.de. So könnt ihr euch die Sonnenfinsternis anschauen, ohne eure Augen zu gefährden.

Für viele Familien in Düsseldorf ist das in den Sommerferien ein fester Termin und diesmal gibt es eine wichtige Änderung. Das Olympic Adventure Camp zieht wegen der Bauarbeiten an der Rhein-Knie-Brücke in den Freizeitpark an der Uhlenbergstraße um. Was dort geplant ist, wann es losgeht und warum der neue Standort sogar mehr Möglichkeiten bieten soll, steht auf antennedüsseldorf.de/Nachrichten. Und die nächsten Nachrichten im Radio, die gibt es dann gleich schon um 17 Uhr. Ich bin Philipp Klees. Einen schönen Mittwoch für euch.

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1: Mit Sarah Heinz, guten Tag. Das Bundeskabinett will den Alkoholkonsum bei Minderjährigen deutlich einschränken und das sogenannte begleitete Trinken abschaffen. Im Moment dürfen 14- und 15-Jährige in Begleitung ihrer Eltern in der Öffentlichkeit noch Bier, Wein oder Sekt trinken. Damit soll bald aber Schluss sein. Dann soll eine strikte Altersgrenze von 16 Jahren für den Kauf und den Konsum von Alkohol gelten. Was die Ministerrunde in Berlin heute noch beschlossen hat, fasst Thorsten Adolfs zusammen.
2: Die Kinder- und Jugendhilfe wird reformiert. Das Familienministerium will das System so fit für die Zukunft machen. Damit helfen unkomplizierter bei den Familien ankommen und Bürokratie wegfällt. Es gibt aber auch Kritik. Sozialverbände sind besorgt, weil bei Schulassistenzen für Kinder mit Behinderungen verstärkt Gruppenangebote geplant sind und die Einzelbetreuung eingeschränkt werden soll. Beschlossen wurde auch die sogenannte Frühstartrente. Vorgesehen ist, dass der Staat vom 6. bis zum 18. Geburtstag eines Kindes monatlich 10 Euro in ein individuelles kapitalgedecktes Altersvorsorgedepot einzahlt. Die Frühstartrente soll mit dem Geburtsjahrgang 2020 beginnen. Auch die BAföG-Erhöhung von 380 auf 440 Euro pro Monat wird kommen, aber erst zum Sommersemester nächsten Jahres. Außerdem bekommen die Nachrichtendienste eine Lizenz zum Stören. Zum ersten Mal soll ihnen erlaubt werden, aktiv einzugreifen und nicht nur Informationen zu sammeln. Der Verfassungsschutz könnte zum Beispiel in eine Wohnung eindringen, um Sprengstoffkomponenten gegen harmloses Pulver auszutauschen. Die Nachrichtendienste könnten aber auch in IT-Systeme von Drohnenfabriken oder Chemielaboren anderer Länder eindringen, um Gefahren bei uns in Deutschland abzuwehren.
1: Danke, Thorsten, für die Infos. Mehr Meldungen sind das im Überblick. Wegen der schwierigen Lage in der Binnenschifffahrt durch das Niedrigwasser hat die Deutsche Bahn jetzt zusätzliche Hilfe auf der Schiene angeboten. Rund 400 Güterwagen könnten demnach genutzt werden, um die Ladungen der Frachter an ihre Ziele zu bringen. Die Organisation HateAid hat Meta und mehrere Brillenhändler und Hersteller angezeigt. Dabei geht es um den Verkauf sogenannter Smart Glasses bei uns in Deutschland. Smart Glasses sind Brillen mit integrierter Kamerafunktion. In verschiedenen Medienberichten wurde bereits aufgedeckt, dass sie teilweise missbraucht werden, um andere unbemerkt zu filmen oder abzuhören. Seit Freitag spuckt der Ätna auf Sizilien schon Asche und Gesteinsbrocken in die Luft. Auch dicke Lavaströme sind inzwischen schon nach außen gedrungen. Der Luftraum über der italienischen Insel soll deswegen noch mindestens bis morgen Nachmittag gesperrt bleiben. Tausende Urlauber hängen deswegen aktuell auf Sizilien fest. Es gibt gute Nachrichten für Fußballfans und Vereine. Die sogenannte 50-plus-1-Regel bleibt grundsätzlich bestehen. Das Bundeskartellamt hat bei der Prüfung der Regelung keine Bedenken angemeldet. So können Investoren weiterhin keine alleinige Macht in den Vereinen bekommen. Liga-Präsident Watzke ist zufrieden mit der Entscheidung. Sie sei ein wichtiger Schritt für den deutschen Fußball, sagte er. Damit die Regelung in Zukunft rechtssicher bleibt, muss die Liga jetzt aber an einigen Stellen nachbessern. Das Kartellamt fordert unter anderem mehr Mitbestimmung für die Fans und einen offeneren Zugang zur Mitgliedschaft in den Vereinen. Und das waren die Nachrichten mit Sarah Heinz.
3: Das Düsseldorf-Wetter. Ja, hier in Düsseldorf geht ein sonniger und sehr warmer Tag langsam in den Abend über mit bis zu 32 Grad heute. Die kommende Nacht bleibt klar, trocken und mild, also gut, um später nochmal durchzuatmen. Morgen wird es dann richtig heiß mit bis zu 35 Grad und am Freitag sind sogar bis zu 37 Grad drin. Der Himmel, ganz wichtige Info, bleibt heute Abend auch frei von Wolken. Ihr könnt also die partielle Sonnenfinsternis am Abend gut sehen, bitte aber mit der passenden Schutzbrille, sonst kann es wirklich übel für eure Augen enden. Die aktuelle Temperatur 31 Grad.
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3: Erst der Blick in die Stadt auf der Torfbruchstraße. Stadtauswärts stockt es zwischen nach den Mauruskötten und Dreherstraße. Da braucht ihr Geduld. Und auch auf der Friedrichstraße zieht es sich gerade im Baustellenbereich. Rund um Düsseldorf läuft es auf der A46 Richtung Wuppertal. Zwischen Eller und Erkrath nur etwas zäher. Genauso wie auf der A52 Richtung Essen zwischen Breitscheid und Essen-Kettwig. Dazu kommt die A57 Richtung Krefeld. Erst 1 Kilometer Stau zwischen Neuss-Hafen und Neuss-Reuschenberg. Danach nochmal 2 Kilometer stockender Verkehr zwischen dem Kreuz Meerbusch und Krefeld-Oppo mit mindestens 3 Minuten extra.
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3: Hallo zusammen, Philipp Klees hier. Wir schicken euch weiter gut durch diesen warmen Nachmittag in Düsseldorf.

0: die große Sonnenfinsternis, die ist heute wirklich das Thema natürlich auch hier bei Antenne Düsseldorf. Wenn ich euch vor gut einer Woche gefragt hätte, was ihr am Mittwochabend macht, hätten das wahrscheinlich die wenigstens auf dem Schirm gehabt. Jetzt kurz vor der partiellen Sonnenfinsternis über Düsseldorf sind aber viele richtig heiß drauf. Das Problem ist nur, wer jetzt noch spontan dabei sein will, bekommt die Schutzbrillen an vielen Orten kaum noch. Die meisten Optiker sind ausverkauft und haben da heute auch Bilder und Videos erreicht von der Riedelstraße. Da gab es wohl noch welche zu kaufen. Ihr könnt euch aber auch eine Lochkamera bauen. Die Anleitung dazu findet ihr auf unserer Homepage antennedüsseldorf.de. Diese Lochkameras schützen wohl auch. Heute zur Sonnenfinsternis suchen natürlich aber auch alle die besten Plätze. Im Planetarium in Erkrath gibt es jetzt schon eine Einstimmung mit einem Vortrag, wie denn so eine Sonnenfinsternis entsteht. Und Alexei und seine Mutter gucken sich das auch an. Später wollen sie dann noch die Sonnenfinsternis an der Sternwarte gucken. Kollegin Sandy Droste hat mit ihnen gesprochen.
1: Oh, das ist ja schon mal richtig schön kühl hier drin. Das ist schon mal angenehm, hier zu sein überhaupt im Planetarium. Und es ist ja heute eben auch lange Nacht der Astronomie. Und dazu gibt es eben jetzt einen Vortrag nochmal erstmal, wie die Sonnenfinsternis überhaupt entsteht und wie das so läuft. Interessieren Sie beide sich überhaupt für Astronomie?
2: Mein Sohn interessiert sich sehr für Raumfahrt, Astronomie, alles. Der hat auch ein Teleskop zu Hause. Wir haben noch nicht ganz rausgefunden, wie es funktioniert, aber wir versuchen es immer bei uns oben am Feld dann auch mal aus.
1: Was fasziniert dich denn daran so?
3: Also alles die Fragen des Universums allgemein, wie das allgemein entstanden ist und wie viele Galaxien es eigentlich gibt und was das Ende zum Beispiel ist.
1: Ja, das ist ja auch echt super spannend. Und jetzt heute mit der Sonnenfinsternis, wie hast du dich darauf vorbereitet?
3: Ich freue mich gleich auf jeden Fall auf das coole Spektakel dann.
1: Ja, das heißt, ihr guckt ja auch nachher noch an der Sternwarte euch das an, ne?
3: Ja.
1: Was erwartest du da?
3: Also ich erwarte halt, dass da sehr viele Menschen sein werden und dass die Sonne größtenteils bedeckt sein wird, weil es soll ja auch nur 90%ig und nicht 100 sein.
1: Du musst gucken, dass du dann auch zu so einem Sonnenteleskop kommst, ne?
3: Ja, da muss man sich richtig lange anstellen auch. Wir waren auch schon letztens da, bei einer 15%igen war das. Da war es auch schon richtig voll. Aber jetzt wird es ja noch mal viel voller sein.
1: Ja, dann wünsche ich dir viel Glück, dass ihr ganz nach vorne kommt.
3: Ja, danke.
1: Und Ihnen auch ganz viel Spaß.
2: Dankeschön, Ihnen auch.
1: Danke.

Mittwochnachmittag hier bei Antenne Düsseldorf. Es gibt ja diese kleinen Düsseldorf-Momente, die man gar nicht groß erklären muss. Ein besonderer Himmel über Oberkassel, Morgenlicht an der Kö, ein ruhiger Blick über den Rhein oder auch den Unterbacher See oder einfach euer Lieblingsplatz im Stadtteil. Genau solche Bilder suchen wir von euch. Auf unserem Instagram-Kanal zeigen wir ja regelmäßig eure schönsten Düsseldorf-Fotos. Ihr könnt uns eure Bilder ganz einfach per Direktnachricht schicken. 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

0: Sicher, wenn ihr heute Abend in Düsseldorf noch was mit Bühne, Sommer und Überraschung sucht, dann schaut mal in den Vier-Linden-Biergarten. Da steigt heute Abend das Quartalsfinale von Kunst gegen Wahres, wieder moderiert von meiner Kollegin Julia Trompeter. Das Besondere diesmal ist, treten die Siegerinnen und Sieger der letzten 6 Shows an, also wirklich ein Abend mit viel Können und ziemlich viel Spannbreite. Bei Kunst gegen Wahres zeigen die Künstlerinnen und Künstler, was sie drauf haben, ob Slam, Musik, Magie oder etwas ganz anderes. Und am Ende entscheidet das Publikum, wer den Abend gewinnt, mit Geld im Sparschwein. Beginn ist heute um 20 Uhr im Vier-Linden-Biergarten. Und noch mehr Ideen für eure Freizeit in Düsseldorf gibt's auf antennedüsseldorf.de/tipps. Und wenn ihr selbst etwas auf die Beine stellt, dort könnt ihr eure Veranstaltungen auch direkt eintragen.
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2: Mit Christopher Batschik. Guten Tag. Auch bei uns in Düsseldorf können wir gleich am Abend eine partielle Sonnenfinsternis miterleben. Um das Naturereignis sicher zu beobachten, brauchen wir speziellen Schutz für die Augen, sagt Jacqueline Schlüter vom Optikexperten Bresser.
3: Ja, auch während der Sonnenfinsternis bleibt der Blick in die Sonne gefährlich für die Augen. Die intensive Strahlung kann die Netzhaut dauerhaft schädigen. Normale Sonnenbrillen bieten dafür keinen ausreichenden Schutz. Deshalb kommen so spezielle Sonnenfinsternisbrillen mit zertifizierten Filtern zum Einsatz. Nur damit lässt sich die Sonne wirklich sicher beobachten.
2: Alternativ kann man auch eine Lochkamera nutzen. Eine Anleitung dazu haben wir auf unserer Homepage antennedüsseldorf.de/Nachrichten verlinkt. Eine Bedeckung von mehr als 80% der Sonne ist in Deutschland eher selten. Um sie heute zu beobachten, sind Orte mit freier Sicht Richtung Westen ideal, also Hügel, Aussichtspunkte oder höhere Etagen in Gebäuden mit freier Sicht. Im Park um die Ecke oder am Rhein grillen, das ist im Moment keine gute Idee. Der Grund, die Brandgefahr ist durch die anhaltende Trockenheit bei uns in Düsseldorf sehr hoch. Deshalb gibt es gerade auch ein Grillverbot für Parks und öffentliche Grünflächen in der Stadt. Antenne Düsseldorf-Reporterin Jacqueline Kosanke hat mehr Infos.
4: Im Moment liegt der Graslandfeuerindex des Deutschen Wetterdienstes bei uns in Düsseldorf bei 4. Das ist die vorletzte Warnstufe. Das Grillverbot in der Stadt gilt, bis die Brandgefahr sinkt und der Index bei maximal 3 liegt. Das soll voraussichtlich erst am Samstag wieder der Fall sein. Rund um Wälder ist das Grillen grundsätzlich verboten und auch Rauchen ist in den Wäldern noch bis Ende Oktober untersagt. Alle weiteren Infos haben wir verlinkt unter antennedüsseldorf.de/Nachrichten.
2: Für viele Studierende zählt im Alltag jeder Euro, deshalb dürfte diese Nachricht viele Studierende in unserer Stadt freuen. Das Mensaessen in der Heinrich-Heine-Uni ist im bundesweiten Vergleich besonders günstig. Das zeigt eine aktuelle Auswertung des Unternehmens VOI. Demnach kostet ein Gericht im Schnitt 2,25 Euro. Günstiger werden Studierende nur in der Mensa in der Uni Bielefeld satt. Dort kostet das Gericht im Schnitt 1,90 Euro. Besonders teuer essen Studierende dagegen in der Mensa der Uni Jena. Dort liegt der durchschnittliche Preis

0: für ein Mensagericht bei fast 9 Euro. Und das waren die Nachrichten mit Christopher Batschig.
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2: Ja, das Sommerwetter bleibt in Düsseldorf auf Kurs. Heute viel Sonne und bis zu 32 Grad, dazu ein freundlicher Abend. In der kommenden Nacht bleibt es klar und mild bei rund 17 Grad. Morgen wird es dann mit bis zu 35 Grad noch heißer und der Freitag bringt sogar bis zu 37 Grad. Vorher lohnt sich heute Abend noch der Blick nach oben. Auch Düsseldorf, wir haben es gerade gehört bei Chris in den Nachrichten, ist eine partielle Sonnenfinsternis zu sehen, aber bitte nur mit richtiger Schutzbrille, denn ohne ist es nicht gut für die Augen, glaub mir. Die aktuelle Temperatur 31 Grad.
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2: Da erst der Blick in die Stadt. Auf der Torfbruchstraße staut es sich weiter in beiden Richtungen zwischen nach den Mauruskötten und Dreherstraße. Und auch auf der Herzogstraße Richtung Rhein-Kniebrücke braucht ihr gerade mehr Geduld. Rund um Düsseldorf kommt dann noch die A57 Richtung Krefeld dazu. Zwischen Bowert und Krefeld-Oppum steht ihr auf einem Kilometer mit mindestens 4 Minuten extra.
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2: Philipp Klees hier, schön, dass ihr weiter dabei seid an diesem sonnigen Nachmittag in Düsseldorf.

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0: Einen wunderschönen Mittwochabend hier bei Antenne Düsseldorf. Dieser Song hier darf auf keinen Fall im Sommer fehlen. Von Luna verspürt direkt überall richtig gute Laune und ganz viel Sommer-Vibes. Übrigens genauso wie Sängerin Luna selbst. Die war bei uns zu Besuch, ganz Luna-like, mit bunten Haaren, Glitzersteinen im Gesicht und einem riesigen Lächeln. Es wurde auch richtig emotional. Wir haben zum Beispiel auf den Anfang ihres größten Hits geschaut.
1: Bailando ist so ein unglaublich besonderen Song. In dem Jahr 98 waren wir schon, ich war als Sängerin Charisma unterwegs. Und es kam so die Idee von jemand von der Plattenfirma, der gesagt hat, Bailando habe ich gehört, das ist absolut euer Ding. Dann bin ich in Müllheim an der Ruhr in dem Studio reingegangen und habe in 40 Minuten das runtergesungen. Bailando, bailando, amigos, adios, adios, el silencio loco. Einfach mit ganz viel Leichtigkeit.
0: Ja, in 45 Minuten und dann auch noch bei uns in NRW in Müllheim an der Ruhr. So schnell kann tatsächlich ein Mega-Kult-Hit entstehen, der auch heute noch jede Sommerparty zum Tanzen bringt. Bei Luna steht dabei besonders eins im Vordergrund. Man ahnt es, gute Laune.
1: Ich singe auch einen Song wie Bailando, Vamos a la Playa oder andere Songs von mir mit so viel Freude, weil ich will ja auch gerne die gute Laune rüberbringen. Ich bin seit so viele Jahre mit meinen Songs unterwegs, dass ich merke, dass ich gute Laune verschenken kann mit meiner Musik, mit meinem Dasein, mit meinem Auftritt. Das ist viel wert.
0: Ja, eigentlich sogar unbezahlbar. Ganz, ganz viel gute Laune gibt es auch einen ganzen Abend lang bei Lunas allerersten Konzerte. Es ist irgendwie kaum zu glauben, dass Luna in all den Jahrzehnten immer nur auf Festivals oder auch in Fernsehshows gespielt hat. Jetzt ist es soweit. Am 22. November nimmt sie uns in Oberhausen 2 Stunden lang mit auf eine Zeitreise. Tickets dafür gibt es schon online zu kaufen. Und musikalische Einstimmung beim Ticketkauf, die gibt es jetzt von Antenne Düsseldorf.

Habt einen schönen Mittwoch hier bei Antenne Düsseldorf. Es gibt in Düsseldorf zum Glück nicht nur die Nachrichten, bei denen man erstmal tief durchatmen muss. Es gibt auch die anderen Geschichten von Menschen, die helfen, von Ideen, die die Stadt besser machen und von Momenten, die einfach zeigen, was hier alles gut läuft. Und genau solche Geschichten findet ihr auf unserer Good News-Seite unter antennedüsseldorf.de/goodnews. Wenn ihr also zwischendurch mal bewusst auf die gute Seite von Düsseldorf schauen wollt, klickt euch gerne da rein. Während ihr das macht, mache ich Feierabend. Ich hoffe, ihr auch gleich. Wenn nicht, dann noch einen hoffentlich ruhigen Arbeitstag. Und wichtig, wenn ihr gleich die partielle Sonnenfinsternis schauen wollt, bitte nur mit geeigneter Schutzbrille. Ich bin Philipp Klees. Einen wunderschönen Abend für euch.

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1: Mit Sarah Heinz, guten Abend. Immer mehr fordern wegen der Hitze bundesweit geltende Maßnahmen. Bundesumweltminister Schneider ist zum Beispiel dafür, dass Deutschland den Schutz vor Hitze fest im Grundgesetz verankern soll. So würde der Hitzeschutz eine Aufgabe von Bund, Ländern und Kommunen werden. Thorsten Ortmann aus dem News-Team, was genau hat Umweltminister Schneider denn vor?
2: Ja, dem Minister geht es darum, dass der Bund mehr Klimaschutzprojekte selbst umsetzen kann. Bisher ist das Ländersache. So könnten zum Beispiel mehr solarstrombetriebene Klimaanlagen in öffentlichen Gebäuden installiert werden, Dach- oder Fassadenbegrünungen an Schulen, Kitas, Krankenhäusern und Pflegeheimen installiert werden oder auch Beschattungen in Innenstädten.
1: Neben dem Schutz für uns Menschen stecken hinter dem Vorschlag ja auch Kosten, die vermieden werden sollen.
2: Ja, fehlender Klimaschutz kostet die Wirtschaft eine halbe Milliarde Euro pro Tag, so Umweltminister Schneider. Auch Naturschutzorganisationen fordern seit langem schon mehr Engagement beim Klimaschutz. Monika Raschke vom Bund für Umwelt und Naturschutz Deutschland.
3: Da geht es in Städten darum, zum Beispiel kühle Inseln zu schaffen und Wasserflächen anzulegen und viel mehr Stadtbäume zu pflanzen, anstatt immer noch welche zu fällen.
2: Auch in der Natur selbst muss mehr Klimaschutz stattfinden, sagt Birgit Königs vom Naturschutzbund Deutschland.
4: Viele Tiere hungern. Das heißt, wir müssen uns wirklich damit beschäftigen, Moore wieder zu vernässen, um Auen feucht zu halten, vor allen Dingen Boden entsiegeln, also dass der Boden wieder offen ist und auch Wasser aufnehmen kann.
2: Dazu würde der Klimawandel zunehmend auch die Landwirtschaft schädigen und die Ausbreitung von Schädlingen begünstigen.
1: Danke, Thorsten, für die Infos. Noch mehr Meldungen sind das jetzt im Überblick. Die deutschen Nachrichtendienste sollen künftig nicht nur Informationen sammeln können, sondern auch aktiv gegen hybride Bedrohungen eingreifen dürfen. Das Bundeskabinett hat heute eine entsprechende Reform beschlossen. Bundesinnenminister Dobrindt sprach dabei von einer neuen Zeitrechnung. In Frankreich hat zusätzlich zu Hitze und Trockenheit auch eine Quallenplage dafür gesorgt, dass knapp ein Fünftel der Atomstromproduktion lahmgelegt wurde. Das geht aus Daten des Atomenergieunternehmens EDF hervor. Im Ärmelkanal gab es ein massives Aufkommen von Quallen. Dadurch haben die Meerwasserpumpen der AKWs schlechter funktioniert. Heute Abend können Millionen Menschen in Europa und anderen Teilen der Erde eine Sonnenfinsternis erleben. Bei uns in Deutschland wird der Mond die Sonne zwischen 7:15 und 9:00 bis zu 90% verdecken. Um Augenschäden zu vermeiden, sollten spezielle Schutzbrillen getragen werden. Viele Menschen in Deutschland trauen sich offenbar nicht, komplett offen mit ihrem Arzt zu sprechen. In einer Umfrage der Barmer Krankenkasse hat fast jeder fünfte Befragte gesagt, Probleme schon einmal aus Scham oder Misstrauen für sich behalten zu haben. Betroffen sind demnach vor allem Frauen und Patientinnen und Patienten zwischen 18 und 29 Jahren. Vor allem Gespräche über Beziehungsprobleme scheinen vielen schwer zu fallen. Das gaben in der Umfrage 28% der Befragten an. Jede fünfte Person spricht mit dem Arzt oder der Ärztin demnach außerdem nicht offen über häusliche Gewalt oder Missbrauch. Und das waren die Nachrichten mit Sarah Heinz.
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5: So, bitte schnell einmal die Sonnenfinsternis jetzt und dann aber auch durchgehend bis Ende der Woche. Ja, es bleibt weiter heiß, morgen auch prallste Sonne bei 31 bis stellenweise 36 Grad. Die Nacht jetzt auch eher mittelkühl, da landen wir später bei Tiefstwerten zwischen 12 und 18 Grad.
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5: Da ist noch gut was los. Die Meldung ab 10 Minuten Wartezeit. Die A4 Aachen Richtung Köln zwischen Kreuz Köln-West und Köln-Eiffeltor. Da staut es sich über 6 Kilometer, sind knappe 40 Minuten. A30 Rheine Richtung Osnabrück. Die längste Wartezeit zwischen Hörstel und Langenbeck 7 Kilometer, 50 Minuten. Und dann haben wir die A44 Düsseldorf-Essen zwischen Ratingen-Schwarzbach und Kreuz Ratingen-Ost. 1 Kilometer, eine Viertelstunde. Und A61 Koblenz-München-Gladbach. Aktuell zwischen Thürnich und Bergheim-Süd. 4 Kilometer sind 10 Minuten obendrauf. Eine gute Fahrt, kommt gut an.
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5: Sebastian Pulli hier, schönen guten Abend. Und da ist gleich Sonnenfinsternis und die Wildblumen gucken alle in die falsche Richtung. Lassen alle die Köpfe hängen, die Armen. Ist aber auch besser so, die haben wahrscheinlich keine Schutzbrillen mehr bekommen. Für die Pflanzenwelt jetzt, Roxette. Fading like a flower, verwelken wie eine Blume. Schönen Feierabend und durchhalten.

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0: Denn gleich ist ja Sonnenfinsternis. Man hat es vielleicht hier und da mitbekommen als kleine Randnotiz in den Medien. Ist natürlich ein absolutes Sommerferien-Highlight für zum Beispiel Henry, Hannes und Hugo. Die warten gerade im Planetarium Hochdahl in Düsseldorf auf den einmaligen Moment gleich.
2: Ja, ich freue mich. Ich würde gerne mit meiner Familie dieses Erlebnis anschauen und einen schönen Abend haben.
3: Ich bin total gespannt und freue mich, dass ich diese Sonnenfinsternis miterleben darf. Ich freue mich auch schon total auf den Sternschnuppenregen danach. Und ich hoffe, das wird ein toller Abend.
0: Ach, da scheint doch direkt die Sonne im Herzen so sehr, dass ich da keinen Mond mehr vorschieben kann. Ganz viel Spaß gleich, so ab 6:45, je nach Standort geht das los. Und später dann, wie gesagt, noch als Bonus die Perseiden, der Sternschnuppenregen.

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1: Mit Christopher Batschik. Guten Abend. Viele Menschen in unserer Stadt bereiten sich gerade auf ein besonderes Ereignis vor. Bei klarstem Himmel gibt es gleich ab 19 Uhr eine partielle Sonnenfinsternis zu sehen. Der Mond schiebt sich dann zwischen Erde und Sonne, erklärt Magdalena Capela von der Sternwarte Neanderhöhe Hochdahl.
2: Das beginnt kurz nach 19 Uhr und hat den Höhepunkt etwa um 20.12 Uhr. Ja, dann wird die Sonne nur noch als eine schmale Sichel am Himmel zu sehen sein, so wie wir das eigentlich alle vom Mond kennen. Und sie wird auch gegen 21 Uhr bedeckt untergehen. Also der Mond schiebt sich nicht komplett raus, bevor sie untergeht. Das heißt, eine wirklich runde Sonne, die sehen wir erst am nächsten Morgen wieder.
1: Die Sonnenfinsternis wird man an hochgelegenen Orten mit Blick nach Westen gut in Düsseldorf sehen können. Ganz wichtig, man sollte unbedingt zertifizierte Schutzbrillen tragen, um Augenverletzungen zu vermeiden. Zum Feierabend den Grill im Park anschmeißen, das ist im Moment in Düsseldorf keine gute Idee. Die Brandgefahr ist durch die anhaltende Trockenheit momentan sehr hoch. Das zeigt auch der Graslandfeuerindex des Deutschen Wetterdienstes für unsere Stadt. Gerade liegt der Index bei 4, das ist die vorletzte Stufe. Deshalb ist das Grillen in Parks und auf öffentlichen Grünflächen im Moment auch verboten. Das Verbot gilt, solange bis die Brandgefahr durch Regen oder kühleres Wetter wieder deutlich sinkt. Und das waren die Nachrichten mit Christopher Batschik.
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4: Schwitzigkeit kennt keine Grenzen und morgen wird es nochmal eine Ecke heißer, je nach Region 31 bis stellenweise sogar 36 maximal. Dazu natürlich viel Sonne, immerhin jetzt über den Abend und die Nacht, da halbieren wir die Temperaturen des Tages, da landen wir dann so bei 12 bis 18 Grad.
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4: Die Staus ab 10 Minuten. Wir starten auf der A2 Dortmund-Hannover zwischen Bad Alsen und Wunsdorf-Kohlenfeld. 12 Kilometer, aktuell eine Stunde Wartezeit. Nur ein Fahrstreifen frei nach einem Unfall im Baustellenbereich. A4 Aachen Richtung Köln zwischen Kreuzköln-West und Köln-Eiffeltor. 4 Kilometer, knappe 20 Minuten plus. A30 Rheine Richtung Osnabrück zwischen Hörstel und Langenbeck. Da steht ja auch eine ganze Weile. 6 Kilometer, aktuell auch knapp eine Stunde. Da ist der rechte Fahrstreifen dicht. A44 Düsseldorf Richtung Essen zwischen Ratingen-Schwarzbach und Kreuz-Ratingen-Ost. 1 Kilometer sind 11 Minuten. Haltet durch, kommt gut an.
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4: Sebastian Pulli hier und Vorsicht wegen der Sonnenfinsternis gleich, ne? Also wer heute den ganzen Tag eingeschneckt wie so ein alter Schrimp vorm Bürorechner gekauert hat, da guckt man dann einmal unaufgewärmt nach oben, zack, Muskelzerrung, 8 Monate arbeitsunfähig. Deshalb jetzt einmal lockern im Vorfeld, Kopf drehen, links, rechts, oben, unten, ganz entspannt im Takt zu diesem ganz, ganz großartigen Song So Easy to Fall in Love, Olivia Dean. Schönen Abend.

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0: Die Erwartungen an die Sonnenfinsternis sind ja nach dem ganzen Hype so hoch jetzt, die kann die ja gar nicht mehr erfüllen. Da können wir ja direkt lieber ins Kino.
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0: Da gibt's tolle neue Filme. Kinoexperte Jörg Albrecht, gleich zwei richtig gute diese Woche, sagst du.
2: Auf jeden Fall. Statt nämlich immer mehr vom selben habe ich zwei Neustarts, die sich richtig lohnen. Der erste ist Sunny Dancer mit einem bekannten Gesicht aus den Serien Game of Thrones und The Last of Us. Bella Ramsey spielt die 17-jährige Ivy, die Krebs hatte und die ihre Eltern jetzt in ein Ferienlager schicken wollen, wo sie auf Gleichaltrige treffen soll, die eine ähnliche Geschichte hinter sich haben.
3: Nein, kommt nicht in Frage.
4: Ein Chemocamp?
5: Hey, das ist ziemlich unsensibel, Ivy.
6: Das ist total das Freakcamp.
2: Ist es natürlich nicht, wie Ivy herausfinden wird, wobei sie für 4 Wochen auch auf den sehr speziellen Humor ihrer Eltern verzichten muss.
7: Der könnte was sein, denkst du nicht?
8: Vielleicht ein bisschen. Das ist aber schon süß, oder?
9: Nein, das ist nicht mein Typ.
10: Naja, du warst vor 3 Jahren Karl und auch nicht unser Typ.
2: Sunny Dancer kann man sich so vorstellen wie Club der Roten Bänder, nur mit britischem Humor. Das ist witzig und bewegend und Bella Ramsey ist echt klasse. Starker Auftritt, starker Film.
0: Das klingt gut, dann hätten wir noch so ein bisschen Horror. Neulich ja im Kino relativ erfolgreich The Backrooms um diese unheimliche Hinterzimmer-Zwischenwelt. Da gibt's jetzt was Ähnliches aus Japan.
2: Genau, Vorlage für Exit 8, so heißt der Film, sind allerdings keine YouTube-Videos. Es ist diesmal ein Game. Und das spielt, wie jetzt auch der Film, komplett in einem weiß gekachelten Gang in einer U-Bahn-Station. In der ist ein junger Mann gefangen, wie in einer Zeitschleife.
11: Übersehen Sie keine Anomalien. Wenn Sie eine Anomalie sehen, drehen Sie sofort um.
2: Um aus der Zeitschleife rauszukommen und den Ausgang 8 zu finden, muss der Mann auf jedes noch so kleine Detail achten. Das macht auch als Zuschauer Spaß, zusammen mit ihm in der Unterführung auf Entdeckungstour zu gehen. Exit 8 merkt man zwar an, dass das Ganze auf einem Game basiert und die Story doch ein bisschen dünn ist, hat aber was. Genau wie Backrooms.
0: So, zweimal Daumen hoch, Exit 8 und Sunny Dancer. Gerne angucken. Zusatzargument, Kinos haben in der Regel Klimaanlage. Viel Spaß.
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1: Mit Sarah Heinz, guten Abend. In wenigen Minuten ist es soweit, dann beginnt in Deutschland eine partielle Sonnenfinsternis. Am Himmel ist freie Sicht, Wolken sind keine unterwegs. Was uns genau erwartet und worauf wir achten müssen, das weiß Thorsten Adolfs aus dem News-Team.
2: Wir können uns auf eine partielle Sonnenfinsternis freuen. Das heißt, der Mond schiebt sich vor die Sonne, aber eben nicht komplett, sondern nur teilweise. Weil die Sonne schon recht tief steht, sollte man sich einen Platz mit freiem Blick Richtung Horizont suchen, damit sie nicht von Bäumen oder Häusern verdeckt wird. Wichtig ist dabei, man sollte auf keinen Fall ohne eine zertifizierte Schutzbrille in die Sonne schauen, sonst drohen schwere Augenschäden. Die teilweise Sonnenfinsternis beginnt bei uns in NRW um 7:15 und der Höhepunkt ist um 7:50. Nach der Sonnenfinsternis ist der Spaß aber noch nicht vorbei. Ab etwa 23 Uhr erreichen die Perseiden ihren Höhepunkt, dann sausen hunderte von Sternschnuppen übers Firmament. Die Bedingungen sind auch dann perfekt, weil es an den meisten Orten im Land wolkenlos bleibt und auch der Neumond nicht stört. Frieren müssen wir auch nicht, bei Temperaturen um die 20 Grad reicht beim Schnuppengucken ein dünner Pulli.
1: Danke, Thorsten. Noch mehr Themen sind das jetzt im Überblick. In kurzer Zeit hat es mehrere Drohnenvorfälle an den verschiedenen NATO-Staaten gegeben. Neben dem Fund einer Sprengstoffdrohne am Leipziger Flughafen gab es unter anderem auch Luftraumverletzungen in Polen und Rumänien. In beiden Fällen soll Russland schuld gewesen sein. Das teilte die NATO mit. Die Vorfälle seien gefährlich und würden zeigen, dass Russland zu immer mehr Risiken bereit sei. Die Trockenheit sorgt nicht nur für Probleme in der Schifffahrt, auch die Lage für die Landwirtschaft wird langsam zu einer ernsten Belastung. Laut Bundesagrarminister Rainer würden viele Betriebe mit großer Sorge auf die kommenden Wochen schauen, gerade mit Blick auf die Tierhaltung. Teilweise ist es mittlerweile schon zu deutlichen Engpässen bei der Futterversorgung gekommen, heißt es. Die SPD in NRW will, dass Städte landesweit künftig so geplant werden, dass sie für Frauen sicherer sind. Das Land NRW solle die Kommunen demnach stärker bei so einer Planung unterstützen, sagte die Partei heute im Landtag. Hintergrund ist eine Befragung im Auftrag des BKAs, in der hatte nur jede fünfte Frau angegeben, dass sie sich nachts auf Straßen oder Plätzen sicher fühlt. Es gibt Ärger um die sogenannten Smart Glasses. Die Organisation HateAid hat Strafanzeige gestellt gegen den Facebook-Mutterkonzern Meta und mehrere Brillenhändler und Ketten, wie zum Beispiel Fielmann, Apollo und Mediamarkt. Kritisiert wird der Verkauf dieser Datenbrillen, in denen Kameras stecken. HateAid hält den Vertrieb der Geräte für strafbar. Sie seien als Alltagsgegenstände getarnt und könnten Menschen heimlich filmen, heißt es. Hintergrund ist ein Gesetz, das Geräte verbietet, die unbemerkt Aufnahmen machen. Mit der Strafanzeige will HateAid eine Grundsatzentscheidung zu diesem Thema erreichen. Die Bundesnetzagentur hatte schon vor 2 Jahren gewarnt, dass solche Brillen in Deutschland eigentlich nicht erlaubt sein dürften, wenn es keine deutlichen Hinweise darauf gibt, dass damit Aufnahmen gemacht werden. Und das waren die Nachrichten mit Sarah Heinz.
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3: Mal gucken, wie lange noch Rhein übrig ist. Niedriger Pegelstand und morgen ausgerechnet entlang des Rheins sehr, sehr heiß. Da kriegen wir stellenweise bis 36 Grad. In den anderen Ecken NRWs morgen eher so maximal 31 bis 34 Grad. Reicht auch und dazu natürlich sehr sonnig. Mittelgute Abkühlung jetzt erstmal über den Abend und die Nacht. Da später Tiefstwerte von 12 bis 18 Grad.
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3: Die ein oder andere wird die Sonnenfinsternis von der Autobahn ausgucken müssen. Es ist einiges los, hier die Staus ab 5 Minuten Wartezeit. A2 Dortmund-Hannover zwischen Bad Eilsen und Wunstorf-Lute 15 Kilometer, 52 Minuten. A4 Aachen-Köln zwischen Kreuzköln-West und Köln-Eiffeltor 5 Kilometer, 20 Minuten. A30 Rheine Richtung Osnabrück zwischen Hörstel und Langenbeck 7 Kilometer, aktuell 1 Stunde Wartezeit. Der rechte Fahrstreifen ist da dicht. Und die A555 haben wir noch, Bonn Richtung Köln. Zwischen Köln-Rodenkirchen und Kreisverkehr Köln-Beihental 1 Kilometer 5 Minuten. Haltet durch, kommt gut an.
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3: Sebastian Pulli hier, uiuiui, gleich ist soweit. Und bevor die Sonne gleich finster wird, es startet je nach Region so gegen 6:45 gleich, verabschieden wir uns erstmal schrittweise musikalisch von der Sonne. Wir starten mit dem kompletten Sommerprogramm Sunshine Reggae. Dann kommt der Zwischenschritt Sun Goes Down gleich. Und dann der Sonnenfinsternis-Song schlechthin, der auch nochmal die Warnung enthält, bitte nur mit Schutzbrille hochgucken, nämlich Sunglasses at Night, Corey Hart. Schönen Abend euch.

0: Sunglasses at night, das ist das Stichwort für die Sonnenfinsternis. Wer keine Schutzbrille mehr bekommen hat, hier die Last-Minute-Lösung.
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0: Und zwar die Lochkamera zum selber basteln, mitsamt Anleitung auf unserer Homepage. So, Kollege Stefan Rejek, die Lochkamera. Erstmal, wie funktioniert die?
2: Ja, klingt jetzt offensichtlich, aber tatsächlich ist das wie eine richtige Kamera, nur in einfach. Also du hast einen Karton mit einem Loch und das Loch funktioniert wie eine Linse bei einer richtigen Kamera. Und durch die kommt dann das Licht und das projiziert auf der gegenüberliegenden Seite dann ein Bild. Mhm. Ich habe jetzt eine Pringles-Dose genommen, da habe ich einfach unten das Loch reingepiekst, also das Loch, das wie die Linse funktioniert. Und dann habe ich oben auf der Deckelseite habe ich transparentes Papier aufgeklebt, damit ich dann jetzt auch das projizierte Bild auf diesem Papier sehen kann. Ja, ich mache jetzt hier gerade die große Generalprobe, bevor es dann heute zur Sonnenfinsternis geht.
0: Ja, dann gerne flott. Wie läuft's damit?
2: Also wir haben ja so einen Teil früher schon im Physikunterricht gebastelt und ich muss sagen, da hat das eigentlich nie so richtig funktioniert. Und ich stehe jetzt auf dem Parkplatz hier gerade und gucke mir so ein bisschen die umliegenden Häuser an. Und ich muss sagen, hier die großen Fenster vom großen Haus gegenüber erkenne ich ziemlich gut durch die Kamera. Man muss auch immer so ein bisschen warten, bis sich das Auge dran gewöhnt hat. Und dann erkennt man auch immer mehr. Am meisten sieht man natürlich mit besonders viel Licht. Hier zum Beispiel in Richtung Straße ist besonders viel Sonne. Und da sehe ich auch durch meine Kamera, wie sich die Autos bewegen. Deswegen, das funktioniert.
0: Daumen gedrückt. Also wenn ihr noch verzweifelt nach einer Möglichkeit sucht, wie ihr die Sonnenfinsternis gucken könnt, ohne euch die Netz heute zu verbrutzeln, auf unserer Homepage die Anleitung für die Lochkamera. Je nach Ort haben wir noch so eine Stunde Zeit bis zum Höhepunkt der Sonnenfinsternis. Also schnell basteln, dann geht's.

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1: Nicht zu viel erwarten von der nächtlichen Abkühlung. Wir landen später bei 12 bis immer noch 18 Grad als Tiefstwert. Das dann halb so heiß wie morgen, da gerade entlang des Rheins bis 36 Grad möglich. In anderen Ecken NRWs 31 bis 34 Grad. Dazu natürlich viel Sonne.
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1: Hier und da braucht ihr noch ein bisschen bis sehr, sehr viel Geduld. Einmal die Staus ab 5 Minuten Wartezeit. A1 Köln-Dortmund zwischen Wuppertal-Langerfeld und Gevelsberg 2 Kilometer, eine Viertelstunde. A2 Dortmund-Hannover zwischen Bad Eilsen und Bad Nenndorf, da ist der dickste Klotz, 5 Kilometer, eine Stunde plus aktuell. A4 Aachen Richtung Köln zwischen Kreuz Köln-West und Köln-Eiffeltor, 3 Kilometer, 5 Minuten. Und A30 Rheine-Osnabrück zwischen Hörstel und Langenbeck, 5 Kilometer, 6 Minuten. Kommt gut an.
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1: Sebastian Pulli hier. Ja, ich bin eingepfercht im Studio. Ich kann Sonnenfinsternis nicht gucken, aber ich habe die mir eben simuliert. Einfach Vorhänge zugezogen und langsam das Licht gedimmt. Zack, Event. Euch ganz viel Spaß beim Gucken. Und nochmal der Last-Minute-Hinweis, ne? Wenn ihr keine Schutzbrille habt,

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0: Axwell and Ingrosso und gleich gibt's noch toll Time of My Life hier.
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0: Wer die Sonnenfinsternis gerade noch nicht schauen kann, weil er zum Beispiel im Keller eingesperrt ist, gehen wir doch auch dahin zum Lachen.
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3: Alkohol wird öfter mal eingesetzt. Weiß ich nicht, um den anderen schön zu saufen, um ihn gefügig zu machen. Das Problem ist, ich kann das nicht. Alkohol kann ich nicht einsetzen, weil ich vertrage keinen Alkohol. Ich kann das nicht abbauen. Ich weiß, ich bin sofort besoffen. Ein Moscherie, ich kipp um. Ich vertrage das nicht so gut. Und mein Vater hat mich auch immer gewarnt vor Alkohol. Er hat gesagt, okay, wenn du Alkohol trinkst, ich mach dich kaputt. Kein Alkohol. Ich erzieh dich gut. Anständiger Mensch. Mein Vater war streng, sehr streng. Wenn du das machst, ich hau dich weg. Ich mach dich kaputt. Der war aber auch sehr großzügig. Der hat mir mal alles gegeben. Ich geb dir gleich. Papa, krieg Alkohol. Ich geb dir Alkohol. War ich aber nett von dir. Puh, oh fuck, diese. Sehr streng, aber auch unfreiwillig komisch. Der hat immer Sätze gebracht, die haben keinen Sinn gemacht. Ey, pass auf, wenn du das machst, du sitzt in Pfanne. Ich sitze in der Pfanne? Halt die Fresse, man sagt Deutschland so. Wenn du Alkohol trinkst, du bist betrunken, du sitzt in Pfanne.
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1: Ich bin Thomas Brockt. Spektakuläres Ereignis am Abendhimmel. Im Norden Sibiriens hat eine totale Sonnenfinsternis begonnen. Der Kernschatten des Mondes zieht dabei über die Nordpolarregion, streift Grönland und Island und trifft auf Spanien und die Nordostspitze Portugals. Weiter geht es dann über die Iberische Halbinsel und die Balearen hinweg, bis die totale Sonnenfinsternis kurz nach 20.30 Uhr im Mittelmeer endet. In Deutschland verdeckt der Mond die Sonne nicht komplett. Hier ist eine partielle Sonnenfinsternis zu sehen. Die Deutsche Bahn bietet 400 zusätzliche Güterwagen an, um Probleme beim Transport per Schiff auszugleichen. Wegen Niedrigwassers in Rhein, Donau und anderen Flüssen in Deutschland können Schiffe weniger laden. Bundesverkehrsminister Bilger hat heute mit seinen Kollegen aus den Ländern über das Thema gesprochen.
2: Die Bahn sagt, kurzfristig bis zu 100 Binnenschiffe ersetzen zu können. Als andere Ausweichmöglichkeit haben bis auf Sachsen und Sachsen-Anhalt inzwischen alle Bundesländer das Sonntagsfahrverbot für Lkw ausgesetzt oder gelockert. Bundesverkehrsminister Bilger geht zwar davon aus, dass es noch dauert, bis alle Flüsse wieder normal befahrbar sind, will aber grundsätzlich am Transport per Schiff festhalten und Wasserstraßen besser auf Niedrigwasser vorbereiten. Die Umweltschutzorganisation WWF ist skeptisch und warnt, Fahrrinnen noch weiter auszubaggern. Jan-Henna Reitze, Nachrichtenredaktion.
1: Kein Wein, Bier oder Sekt mehr für 14-Jährige. Das sogenannte begleitete Trinken unter Aufsicht von Erwachsenen soll in Deutschland verboten werden. Das hat das Bundeskabinett beschlossen.
3: Grundsätzlich gilt schon eine Altersgrenze von 16 Jahren für den Konsum und Verkauf von Bier, Wein, Sekt oder daraus hergestellten Mischgetränken. Ausnahme ist bisher, wenn Jugendliche von einer sorgeberechtigten Person begleitet werden. Aber diese Ausnahme steht im Widerspruch zu den Zielen der Bundesregierung, Jugendliche besser vor den gesundheitlichen Folgen des Alkoholkonsums zu schützen. Tine Klimach, Nachrichtenredaktion.
1: Kinder sollen künftig Geld vom Staat bekommen, um Vermögen fürs Alter aufzubauen. Das sieht ein Gesetzentwurf von Finanzminister Klingbeil für eine neue sogenannte Frühstartrente vor, den das Kabinett in Berlin beschloss. Der Bund soll damit für jedes Kind, das 6 Jahre alt wird, bis zum 18. Lebensjahr monatlich 10 Euro in ein Altersvorsorgedepot einzahlen. Und das waren die Nachrichten mit Thomas Brockt.
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5: Darf man im Rhein eigentlich schwimmen, wenn er nur noch so 8 cm hoch ist? Ich frage nur, weil ausgerechnet entlang des Rheins morgen am heißesten wird, bis 36 Grad, in anderen Regionen NRWs auch noch ordentliche 31 bis 34, dazu überall viel Sonne. Die Nacht jetzt, die wird erstmal wieder kühler, wenn auch nicht ganz so kühl. 12 bis immer noch 18 Grad sind die Tiefstwerte.
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5: Hier und da steht ihr noch eine ganze Weile. Einmal die Staus ab 3 Minuten Wartezeit. A1 Köln Richtung Dortmund zwischen Wuppertal-Langerfeld und Gevelsberg. Da haben wir 2 Kilometer, 17 Minuten. A2 Dortmund-Hannover zwischen Bad Alsen und Lauenau. Da haben wir 5 Kilometer nach einem Unfall. 1 Stunde Wartezeit aktuell. Haltet durch. A4 Aachen Richtung Köln zwischen Kreuz Köln-West und Köln-Eifeltor. 3 Kilometer, 6 Minuten. Und A40 Dortmund-Essen zwischen Dortmund-Lütgen, Dortmund und Kreuz Bochum. Ach, das ist ja nichts. 1 Kilometer, 3 Minuten, eine gute Fahrt.
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5: Sebastian Pulli hier und viele von euch arbeiten gerade vermutlich fleißig an der Nackenstarre. Aber nicht jeder von uns kann ja die Sonnenfinsternis gerade sehen, weil er zum Beispiel im Radiostudio steht und nicht mehr geschafft hat, sich eine Schutzbrille zu kaufen. Seid gerne unsere Augen für diese Fälle. Erzählt doch gerne mal, wo schaut ihr gerade und wie ist es bisher? Gerne einfach mal melden. Freuen wir uns sehr drauf. 0800 50 80 550. Schönen Abend und viel Spaß.

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0: Turn the Lights Off ist das Stichwort. Wenn ihr sagt, Sonnenfinsternis interessiert mich nicht, dunkel ist auch, wenn ich die Augen zumache und da berichtet auch keiner drüber. Wir haben auch andere schöne Beschäftigungstipps.
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0: Jetzt in der zweiten Urlaubshälfte, wo ja einige von uns noch fahren und die Abwesenheitsnotizen einrichten. Kollege Kevin Zimmer sagt, es kann richtig Spaß machen, wenn man es denn richtig macht.
2: In den kommenden 2 Wochen bin ich nicht im Büro. Die E-Mails werden nicht weitergeleitet. Ich bin am Montag wieder da.
3: Da bin ich!
2: Ja, wenn man wieder da ist, wird es keinen interessieren, weil ja die Abwesenheitsnotiz schon keinen interessiert hat, weil sie einfach so unfassbar langweilig ist. Ja, sorry.
4: Kennen wir, sind ein bisschen peppiger, ein bisschen moderner.
2: Ja, dann hauen wir mal einen raus. Um mal so einen richtigen Neidfaktor auszulösen, empfehle ich folgende Abwesenheitsnotiz. Ich bin ohne Computer im Urlaub. Jede dringende Mail wird automatisch in ein Foto von mir in Badehose mit einem lustigen Spaßgetränk in der Hand verwandelt und Ihnen zurückgeschickt. Bitte tun Sie das also nicht. Und im Zeitalter der Digitalisierung kann man die Abwesenheitsnotiz vielleicht auch wie so eine Computerfehlermeldung aussehen lassen. Dann ist es gewohnter für den Leser. Fehler 404, Mitarbeiter leider nicht gefunden, Grund Urlaub. Neustart voraussichtlich am 31. August. Oder ihr baut in der automatischen E-Mail-Urlaubsantwort ein paar Herausforderungen ein. Ich bin derzeit nicht im Büro, sondern im Urlaub. Ich habe ein Handy mitgenommen, werde die Telefonnummer aber nicht herausgeben. Wenn Sie die Nummer jedoch erraten können, werde ich Ihren Anruf entgegennehmen. Viel Erfolg. Und meine Lieblingsabwesenheitsnotiz. Ich bin gerade unterwegs, um zu prüfen, ob das Meerwasser genauso gut ist wie das aus der Kaffeemaschine im Büro. Die ersten Berichte sind sehr, sehr positiv. In diesem Sinne, viel Spaß im Urlaub und allen anderen viel Spaß beim Lesen der Abwesenheitsnotiz.

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1: So, wir starten positiv mit dem Blick auf morgen. Hier, schwacher bis mäßiger Wind. Reicht eigentlich. Der Rest mehr so mittelschön. 31 bis stellenweise sogar 36 Grad morgen. Dazu viel Sonne. Halbe Abkühlung jetzt erstmal in der Nacht. Da landen wir später bei Tiefstwerten von 12 bis immer noch 18 Grad.
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1: Einige können jetzt sagen, ich habe die partielle Sonnenfinsternis im August 2026 auf der Autobahn erlebt. Es ist noch ein bisschen was los hier und da. A1 Köln Richtung Dortmund zwischen Wuppertal-Langerfeld und Gevelsberg 2 Kilometer 13 Minuten. A1 Köln-Dortmund zwischen Hagen-Nord und Westhofener Kreuz 1 Kilometer knappe 10 Minuten. Und herzliches Beileid an alle auf der A2 Dortmund Richtung Hannover zwischen Bad Alsen und Bad Nenndorf. 8 Kilometer Stau aktuell, eine Stunde Wartezeit. Haltet durch, eine gute Fahrt.
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1: Sebastian Pulli hier. Ja, die Lichtverhältnisse sind ein bisschen anders. Es ist ein bisschen mehr Abend als sonst um die Zeit. Aber vielleicht auch nur aus Neid, weil ich die Sonne aus dem Studio gerade nicht sehen kann. Sonnenfinsternis ist ja vielleicht so ein bisschen wie Wetten, das oder die WM. Im Endeffekt immer ein bisschen weniger geil als erwartet, aber es bringt uns Menschen halt zusammen. Erzählt doch gerne mal, mit wem ihr wo gerade guckt und gerne auch für die Leute ohne Schutzbrille. Was verpassen wir da gerade eigentlich? Gerne reinmelden, anrufen 0800 50 80 550. Freuen wir uns sehr drauf. Schönen Abend.

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0: Hat schon was mit der Sonnenfinsternis, ne? So eine leicht fiebrige Atmosphäre mit dieser Lichtstimmung, ne? Plus, mal nicht die volle Sonne abzukriegen, richtig gut gerade.
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0: Morgen nämlich bis 36 und übermorgen sogar bis 38 Grad. Können wir dann schön den Ofen anmachen, um die Wohnung ein bisschen runterzukühlen. Er hier hat auch eine Taktik bei Hitze, er flieht.
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3: Ja, nee, ist klar.
4: Wir fahren übrigens jetzt gleich nach der Aufnahme zu Svenny und Sven hoch in den Norden. Das sind Verwandte von meiner Perle, ihre Lieblingscousine. Bei denen ist sowieso immer schön, ja. Echt so eine Traumfamilie mit Haus und, Achtung, Riesengarten mit Pool. Ja, ich hab die Badehose schon an. Ich sehe übrigens Hammer aus diesen Sommer. Ey, in meinem Alter so eine Traumfigur, das ist doch Wahnsinn. Als ich eben am Spiegel vorbeikam, habe ich reflexartig gegrüßt und Donnerwetter gesagt. Ja, ich sehe schon die Schlagzeile in der Dithmarscher Tageszeitung. Riesenwels im Privatpool gesichtet. Ja, da kann ich nur sagen, es ist die Badehose. Die betont halt die Konturen so dramatisch. Und das ist vielleicht der wichtigste Tipp in diesen Tagen. Man braucht Freunde oder Verwandte mit einer schönen Gartenlandschaft und einem Schwimmteich oder Pool. Ja, oder wenigstens eine Gartendusche. Meistens wird dann ja auch noch gegrillt und kühle Getränke gibt sowieso. Ja, so bleibt zu Hause die Küche sauber und alle haben Spaß. Ja, ich bin ein verdammtes Genie.
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1: Ich bin Thomas Brockt. Bei meist klarem Himmel haben Millionen Menschen in Deutschland am Abend eine partielle Sonnenfinsternis beobachtet. Im Maximum wurde die Sonne hier bis zu 90% durch den Mond verdeckt. Das Interesse an dem Himmelsereignis war groß. Noch spektakulärer war es in den Teilen Europas, wo der Kernschatten des Mondes die Sonne komplett verdeckte. Die totale Sonnenfinsternis zog von der Polarregion über Grönland und Island Richtung Iberische Halbinsel, dort über Teile Spaniens bis zu den Balearen. Kinder sollen künftig Geld vom Staat bekommen, um Vermögen fürs Alter aufzubauen. Und zwar 10 Euro pro Monat zwischen dem 6. und 18. Lebensjahr. Das sieht ein Gesetzentwurf von Finanzminister Klingbeil für eine neue sogenannte Frühstartrente vor, den das Kabinett beschlossen hat.
2: Die Frühstartrente soll eine Art Startkapital für die Altersvorsorge sein. Sollte das Gesetz im Bundestag beschlossen werden, geht das Geld erstmal an alle Kinder mit dem Geburtsjahrgang 2020. Ab nächstem Jahr kommt dann jedes Jahr der Geburtsjahrgang der dann Sechsjährigen dazu. Die Eltern, Oma oder Opa, sollen das Depot durch freiwillige Zahlungen aufstocken können. Tine Klimach, Nachrichtenredaktion.
1: Die Deutsche Bahn bietet 400 zusätzliche Güterwagen an, um Probleme beim Transport per Schiff auszugleichen. Wegen Niedrigwassers in Rhein, Donau und anderen Flüssen in Deutschland können Schiffe weniger laden. Bundesverkehrsminister Bilger hat heute mit seinen Kollegen aus den Ländern über das Thema gesprochen.
3: Die Bahn sagt, kurzfristig bis zu 100 Binnenschiffe ersetzen zu können. Als andere Ausweichmöglichkeit haben bis auf Sachsen und Sachsen-Anhalt inzwischen alle Bundesländer das Sonntagsfahrverbot für Lkw ausgesetzt oder gelockert. Bundesverkehrsminister Bilger geht zwar davon aus, dass es noch dauert, bis alle Flüsse wieder normal befahrbar sind, will aber grundsätzlich am Transport per Schiff festhalten und Wasserstraßen besser auf Niedrigwasser vorbereiten. Jan-Henner Reitz zur Nachrichtenredaktion.
1: Nach dem schweren Erdbeben in Kolumbien ist die Zahl der Todesopfer auf 239 gestiegen. Das teilte die nationale Katastrophenschutzbehörde mit. Fast 400 Menschen gelten als vermisst. Rettungskräfte arbeiten mit Hochdruck in den Trümmern, um Menschen vor der kritischen 72-Stunden-Grenze noch lebend zu bergen. Das Erdbeben der Stärke 7,4 am Montag war so heftig wie seit Jahrzehnten nicht mehr in dem südamerikanischen Land. Und das waren die Nachrichten mit Thomas Brockt.
4: Das Düsseldorf-Wetter.
5: Nicht zu viel erwarten von der nächtlichen Abkühlung. Wir landen später bei 12 bis immer noch 18 Grad als Tiefstwert. Das dann halb so heiß wie morgen, da gerade entlang des Rheins bis 36 Grad möglich. In anderen Ecken NRWs 31 bis 34 Grad. Dazu natürlich viel Sonne.
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5: Größtenteils nichts mehr los, hier und da dafür aber noch richtig viel. Wir gehen mal durch, drei Staus noch, A1 Köln-Dortmund zwischen Wuppertal-Langerfeld und Gevelsberg, 1 Kilometer, 8 Minuten. A1 Köln Richtung Dortmund zwischen Hagen-Nord und Westhofener Kreuz, 2 Kilometer, knappe Viertelstunde. Und der richtige Klotz, den gibt's auf der A2 Dortmund-Hannover zwischen Bad Alsen und Lauenau, 6 Kilometer, eine Stunde Wartezeit mindestens nach einem Unfall. Haltet durch, kommt gut an.
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5: Sebastian Pulli hier, na, sind die Netze heute noch intakt? Wenn nicht, wir hoffen, es hat sich wenigstens gelohnt, die Sonnenfinsternis zu gucken. Im Zweifelsfall gleich wieder die volle Sehkraft zurückwünschen, denn es kommen ja noch Sternschnuppen runter in der Nacht. Der Perseidenstrom noch so bis 4 Uhr. Könnt ihr euch auch gute Musik wünschen? Ach, guck mal an, schon in Erfüllung gegangen. Die Scorpions, Wind of Change. Schönen Abend.

0: absolutes Elektrobrett von Bibi Rexha. Jetzt richtig schöne handgemachte Musik.
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1: Seit bereits 20 Jahren ein Muss für jede Sommerplaylist. Wenn jetzt Sommer wär von Pohlmann. Jetzt ist die neue Musik des gebürtigen Ostwestfalen in den Startlöchern. Sein Album Beweggründe ist komplett in Eigenregie und durch Crowdfunding der Fans entstanden.
0: Ja, lieber Ingo, herzlich willkommen.
3: Herzlich willkommen, ja, vielen Dank für die Einladung.
0: Reden wir nochmal über Wenn jetzt Sommer wär. Der Song, der ja inzwischen 20-Jähriges hat.
3: So sieht's aus.
0: Täusche ich mich oder war das Thema Sommer vor 20 Jahren noch ein bisschen leichteres?
3: Das war ein leichteres, aber wie im Song schon erwähnt, ne, hüte dich, denn das Wetter wird sich ändern.
0: Was ich daran interessant finde, ist ja lyrisch extrem spannend. Also es ist eigentlich der...
3: Oh, dass das mal über diesen Song gesagt wird, freut mich irgendwie auch.
0: Ja, ich find spannend, es ist der vielleicht einzige Sommersong, wo ja das lyrische Ich überhaupt keinen Sommer hat. Und das ist eine Perspektive, die habe ich, glaube ich, also die findet man in keinem Sommersong. War das bewusst so gesetzt?
3: Das war ein Trick. Und als ich den Song fertig hatte, das ist das einzige Lied, muss ich sagen, das ich in einer halben Stunde geschrieben habe. Und wenn man sich den Refrain anhört, wenn jetzt Sommer wäre, wenn jetzt Sommer wäre, wenn jetzt Sommer wäre, wenn jetzt Sommer wäre, wenn jetzt Sommer wäre, wenn jetzt Sommer wäre, wenn jetzt Sommer wäre, wenn jetzt Sommer wäre, achtmal pro Refrain. Drei Refrains, der letzte doppelt sind 8, 16, 24, 32 Mal, wenn jetzt Sommer wäre. Wenn man das hochrechnet, in 20 Jahren, wie oft ich das gesagt habe, ist ja auch egal, auf jeden Fall. Mir fiel auch im Refrain nichts Besseres ein. Ich habe halt erst gesungen, wenn jetzt Sommer wäre und dachte dann, was dann, wenn jetzt Sommer wäre? Ja, wenn jetzt Sommer wäre, nochmal. Irgendwann ergab sich die Melodie mit diesem mantraartigen, wenn jetzt Sommer wäre und dann war der Refrain schon mal fertig. Aber ansonsten, was du gerade angesprochen hast, ich wusste, dass der Song im Winter wie im Sommer wahrscheinlich funktionieren wird. Aber da ist ja wer heißt, haben wir den Song im Winter veröffentlicht und im Winter hat den keiner gespielt. Und irgendwann fing die Radiosender an, im Mai ungefähr den Song rauf und runter zu spielen. Und dann kriegten wir auch noch einen MTV-Platz. Also der Song ist ein richtiger Grower, wie man so sagt.
0: Ja.
3: Ist viel später, als wir herauskamen. Und es ist ein Evergreen, ne, der bis heute gespielt wird.

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1: Drei Staus noch, einer leider sehr groß. Wir starten aber mit einem kürzeren auf der A1 Köln Richtung Dortmund zwischen Wuppertal-Langerfeld und Gevelsberg. 1 Kilometer, 8 Minuten. A1 Köln-Dortmund zwischen Hagen-Nord und Westhofener Kreuz. 2 Kilometer, knappe Viertelstunde. Und der richtige Klotz, der ist auf der A2 Dortmund-Hannover. Aktuell zwischen Feldheim und Lauenau. 7 Kilometer, eine Stunde Wartezeit. Haltet durch, kommt gut an.
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1: Sebastian Pulli hier und für alle, deren Sonne eben, weiß ich nicht, vielleicht auch dauerhaft aus ihrem Leben verschwunden ist, jetzt drei wunderbare Künstlerinnen und Künstler am Stück, die uns mit ihrer Musik so richtig schön warmherzig in den Arm nehmen. Aha, Morten Harket hat vermutlich schon in den Träumen vieler Leute selbige in den Arm genommen, nackt. Und davor Maria Mena, das Hippie-Kind aus Norwegen. Und die ganz wunderbare, selbst auch immer ein wenig traurige Holly Humberstone. Schönen Abend euch.

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0: Jetzt bei Sebastian Pulli zu Gast, Pohlmann.
1: Wenn jetzt Sommer wär, wenn jetzt Sommer wär.
0: Seit bereits 20 Jahren ein Muss für jede Sommer-Playlist. Wenn jetzt Sommer wär von Pohlmann. Jetzt ist die neue Musik des gebürtigen Ostwestfalen in den Startlöchern. Sein Album Beweggründe ist komplett in Eigenregie und durch Crowdfunding der Fans entstanden.
2: Wir haben ja alle keine Zeit, deshalb wollen wir dich jetzt nochmal im Schnelldurchlauf bis in die letzten Winkel deiner Psyche kennenlernen. Das ist die Schnellfeuerrunde. Heißt schnelle Fragen, gerne schnelle Antworten.
3: Da bin ich richtig schlecht drin. Wenn
2: wir irgendwo abbiegen, so, dann ist das so. Und wenn du Zeit zum Überlegen brauchst, ist das auch so. Aber wir schauen einfach mal, was passiert. Bist du bereit?
3: Ich versuch's, ja.
2: Okay. Bestes Essen der Welt.
3: Muss sagen, ich stehe auf Pesto.
2: Das Essen, das du öfter essen solltest.
3: Salat.
2: Beste Süßigkeit.
3: Oh, gute Frage. Rosinen in Schokoladenmantel mag ich.
2: Oh, wow, sehr unpopuläre Entscheidung. Ja.
3: Glaube in Bandera.
2: Ach nein.
3: Ja, kennst du das?
2: Jetzt sag nicht, du magst auch noch Gelee-Bananen.
3: Nee, da bin ich gar nicht dabei.
2: Welches Tier ist das beste Tier?
3: Welches Tier ist das beste Tier? Boah, Mann, jetzt stehen da so viele Tiere an der Straße gerade. Jetzt will ich irgendwas total Abgefahrenes sagen, aber warum fällt mir einfach nur der Delfin ein? Der Oktopus.
2: Der Oktopus, ja, super Tier. Genial. Liebstes Bundesland in Deutschland?
3: Nordrhein-Westfalen.
2: So, yes. Wie bringt man dich aus der Ruhe?
3: Mit politischen Diskussionen.
2: Wie bringt man dich wieder in die Ruhe zurück?
3: Mit Musik.
2: Gibt es eine Zeile in einem deiner Songs, auf die du besonders stolz bist? Ich weiß, die Auswahl ist groß.
3: Eine fällt mir immer wieder ein. Mhm. Ja. Diese Zeile beinhaltet für mich alles das, woran die Menschheit glauben muss. Und das ist, sofern wir uns verstehen, sind wir uns nicht.
2: Das ist toll. Das ist, glaube ich, die Antwort auf die letzte Frage, die ich habe. Gib uns einen Ratschlag, der unser Leben besser macht.
3: Versuchen wir uns zu verstehen, aber das ist so ein bisschen sehr ausgelatscht, ey.
2: Und damit beenden wir die Schnellfeuerrunde. So haben wir dich abgebildet, in aller Tiefe oder auch nicht. Mehr Einblicke in Ingo Pohlmanns Seele, die kriegen wir auf seiner Tour, unter anderem mit Köln und Bochum, und auf seinem neuen Album Beweggründe, kommt Ende des Monats raus. Die ersten drei Songs, die kann man aber jetzt schon hören, und das hier ist einer davon. Fallrückzieher auf Kopfsteinpflaster, Pohlmann.

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1: Ich bin Dirk Zeitler. In Deutschland und ganz Europa haben tausende Menschen am Abend gebannt in den Himmel geschaut. Denn schon bevor die Sonne unterging, wurde sie vom Mond verdeckt. In Deutschland war die Sonnenfinsternis partiell. Zum Beispiel in Spanien verschwand die Sonne komplett hinter dem Mond.
2: Ob auf Island, Mallorca oder auch in ganz Deutschland, das Schauspiel am Himmel hat Menschen zusammengebracht, ob in einer Warteschlange für eine Schutzbrille oder an Aussichtspunkten mit besonders gutem Blick auf den Horizont. In den Teilen von Spanien, wo die Sonne komplett verdeckt wurde, waren Hotels seit Monaten ausgebucht. Die nächste Sonnenfinsternis, wieder partiell in Deutschland und komplett unter anderem in Spanien, gibt es übrigens schon im nächsten Sommer, Anfang August. Jan-Henner Reitze, Nachrichtenredaktion.
1: Verfassungsschutz und Bundesnachrichtendienst sollen angesichts der wachsenden hybriden Bedrohung Deutschlands deutlich mehr Befugnisse erhalten. Eine umfassende Reform, die das Bundeskabinett beschlossen hat, sieht für die deutschen Nachrichtendienste zudem erstmals die Möglichkeit vor, in klar begrenzten Fällen selbst operativ einzugreifen. Es gehe darum, gegenüber unseren Gegnern auch aktiv handeln zu können, sagte Bundesinnenminister Dobrindt. BAföG-Empfänger sollen im nächsten Jahr mehr Geld bekommen. Das Bundeskabinett in Berlin hat eine entsprechende Reform der Ausbildungsfinanzierung auf den Weg gebracht. Der Gesetzentwurf soll im Herbst in Bundestag und Bundesrat beraten und verabschiedet werden.
3: Der sogenannte BAföG-Grundbedarf für Studierende wird in zwei Schritten angehoben. Zum Wintersemester 2027/28 auf über 500 Euro, dann zum darauffolgenden Sommersemester auf 560 Euro. Auch das Schüler-BAföG steigt. Ebenso die Wohnkostenpauschale. Das betrifft Studierende, die nicht mehr bei den Eltern wohnen. Nächstes Sommersemester gibt es 60 Euro mehr. Eigentlich sollte sie schon zum nächsten Semester steigen. Aber die Koalition konnte sich nicht auf eine Finanzierung einigen. Gerade junge Menschen leiden derzeit besonders unter den hohen Mieten. Tine Klimach, Nachrichtenredaktion.
1: Zum Sport. Bei der Schwimm-EM in Paris hat Johannes Liebmann Gold über 800 Meter Freistil gewonnen. Der 19-Jährige setzte sich vor seinem deutschen Teamkollegen Sven Schwarz und Salan Sarkani aus Ungarn durch. Liebmann verbesserte seinen Europarekord um 0,35 Sekunden. Das waren die Nachrichten mit Dirk Zeitler.
4: Das Düsseldorf-Wetter.
5: Mal gucken, wie lange noch Rhein übrig ist. Niedriger Pegelstand und morgen ausgerechnet entlang des Rheins sehr, sehr heiß. Da kriegen wir stellenweise bis 36 Grad. In den anderen Ecken NRWs morgen eher so maximal 31 bis 34 Grad. Reicht auch und dazu natürlich sehr sonnig. Mittelgute Abkühlung jetzt erstmal über den Abend und die Nacht. Da später Tiefstwerte von 12 bis 18 Grad.
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5: Jetzt alles deutlich ruhiger. Zwei Staus haben wir noch. A1 Köln-Dortmund zwischen Wuppertal-Langerfeld und Gevelsberg. 2 Kilometer, 11 Minuten. Und A1 Köln-Dortmund zwischen Hagen-Nord und Westhofener Kreuz. 1 Kilometer, 7 Minuten. Gute Fahrt.
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5: Hallo, Sebastian Pulli hier. Ja, jetzt ist sie ganz weg, die Sonne. Kommt morgen wieder, keine Sorge. Oder Sorge bei bis 36 Grad. Habt ihr Sonnenfinsternis geguckt? Und vor allem, wie war's? Habt ihr vielleicht sogar ein kleines Event draus gemacht? Freundinnen, Freunde eingeladen? Gerne mal melden für das Sonnenfinsternis-Fazit 0850 80 550 ins Studio. Quatschen mal ein bisschen, freue ich mich sehr drauf. Schönen Abend euch.

0: Man at Work aus Australien. Und wo wir schon mal da sind, bleiben wir doch auch da.
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0: Josh Favors jetzt, auch ein australischer Künstler, ist ein DJ, der aufgelegt hat, und zwar neu, diesen Song hier. Madonna, Like a Prayer, und das fängt ganz sonnig und melancholisch an in dieser Version von Josh Favors, und zwischendurch geht's dann aber ab und zu mal die Treppen runter im Club bis auf den Ketamin-Floor, und dann wird's musikalisch auch mal eine ganze Ecke biestiger, bevor dann eben wieder die Sonne aufgeht. Kleine Achterbahnfahrt, Josh Favors, Like a Prayer.

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1: Nicht zu viel erwarten von der nächtlichen Abkühlung. Wir landen später bei 12 bis immer noch 18 Grad als Tiefstwert. Das dann halb so heiß wie morgen, da gerade entlang des Rheins bis 36 Grad möglich. In anderen Ecken NRWs 31 bis 34 Grad. Dazu natürlich viel Sonne.
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1: Zwei Staus noch übrig, beide auf der A1, Köln Richtung Dortmund, einmal zwischen Wuppertal-Langerfeld und Gevelsberg, 1 Kilometer, knappe 10 Minuten. Und A1 Köln-Dortmund zwischen Hagen-Nord und Westhofener Kreuz, 1 Kilometer, 5 Minuten, gute Fahrt.
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1: Guten Abend, Sebastian Pulli hier und 30 Seconds to Mars jetzt mit Jared Leto, der ja immer so ein bisschen aussieht, als hätte Jesus einen Werbevertrag mit Gucci abgeschlossen. Wenn wir den aktuellen Vorwürfen gegen ihn glauben, dann ist aber im Vergleich zum echten Jesus die Sache mit der Nächstenliebe bei ihm doch sehr, sehr problematisch, um es mal milde auszudrücken. Deshalb versuchen wir kurz Kunst und Künstler zu trennen und hören diesen Song, der ein echt schönes Brett ist. Walk on Water, 30 Seconds to Mars. Schönen Rest.

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0: Also hier Sonnenfinsternis gerade in den ganzen Stories von den Kollegen auf dem Handybildschirm zu gucken, ist eher unterwältigend. Wir empfehlen andere Bildschirmunterhaltung.
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0: Und zwar Kino- und Filmexperte Jörg Albrecht. Du bist sehr angetan, du sagst diese Woche richtig gute Auswahl.
2: Auf jeden Fall. Statt nämlich immer mehr vom selben habe ich zwei Neustarts, die sich richtig lohnen. Der erste ist Sunny Dancer mit einem bekannten Gesicht aus den Serien Game of Thrones und The Last of Us. Bella Ramsey spielt die 17-jährige Ivy, die Krebs hatte und die ihre Eltern jetzt in ein Ferienlager schicken wollen, wo sie auf Gleichaltrige treffen soll, die eine ähnliche Geschichte hinter sich haben.
3: Nein, kommt nicht in Frage.
4: Ein Chemocamp?
5: Hey, das ist ziemlich unsensibel, Ivy.
6: Das ist total das Freak-Camp.
2: Ist es natürlich nicht, wie Ivy herausfinden wird, wobei sie für 4 Wochen auch auf den sehr speziellen Humor ihrer Eltern verzichten muss.
7: Der könnte was sein, denkst du nicht?
8: Vielleicht ein bisschen. Das ist aber schon süß, oder?
9: Nein, das ist nicht mein Typ.
10: Naja, du warst vor 3 Jahren Karl und auch nicht unser Typ.
2: Sunny Dancer kann man sich so vorstellen wie Club der Roten Bänder, nur mit britischem Humor. Das ist witzig und bewegend und Bella Ramsey ist echt klasse. Starker Auftritt, starker Film.
0: Das klingt cool, dann haben wir noch was für die Freunde des gepflegten Horrors nach Backrooms. Ja, der ziemlich erfolgreich war jetzt um diese unendlichen Zwischenwelt-Hinterzimmer. Jetzt gibt's nochmal was Ähnliches aus Japan.
2: Genau, Vorlage für Exit 8, so heißt der Film, sind allerdings keine YouTube-Videos. Es ist diesmal ein Game. Und das spielt, wie jetzt auch der Film, komplett in einem weiß gekachelten Gang in einer U-Bahn-Station. In der ist ein junger Mann gefangen, wie in einer Zeitschleife.
11: Übersehen Sie keine Anomalien. Wenn Sie eine Anomalie sehen, drehen Sie sofort um.
2: Um aus der Zeitschleife rauszukommen und den Ausgang 8 zu finden, muss der Mann auf jedes noch so kleine Detail achten. Das macht auch als Zuschauer Spaß, zusammen mit ihm in der Unterführung auf Entdeckungstour zu gehen. Exit 8 merkt man zwar an, dass das Ganze auf einem Game basiert und die Story doch ein bisschen dünn ist, hat aber was, genau wie Backrooms.
0: So, Sunny Dancer und Exit 8 diese Woche neu. Kinoexperte Jörg Albrecht sagt, beides top. Viel Spaß!

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1: Ich bin Dirk Zeitler. In Deutschland und ganz Europa haben viele Millionen Menschen am Abend gebannt in den Himmel geschaut. Denn schon bevor die Sonne unterging, wurde sie vom Mond verdeckt. In Deutschland war die Sonnenfinsternis nur partiell. Zum Beispiel in Spanien verschwand die Sonne komplett hinter dem Mond.
2: Ob auf Island, Mallorca oder auch in ganz Deutschland, das Schauspiel am Himmel hat Menschen zusammengebracht, ob in einer Warteschlange für eine Schutzbrille oder an Aussichtspunkten mit besonders gutem Blick auf den Horizont. In den Teilen von Spanien, wo die Sonne komplett verdeckt wurde, waren Hotels seit Monaten ausgebucht. Die nächste Sonnenfinsternis, wieder partiell in Deutschland und komplett unter anderem in Spanien, gibt es übrigens schon im nächsten Sommer, Anfang August. Jan-Henner Reitze, Nachrichtenredaktion.
1: Verfassungsschutz und Bundesnachrichtendienst sollen angesichts der wachsenden hybriden Bedrohung Deutschlands mehr Befugnisse erhalten. Eine umfassende Reform, die das Bundeskabinett beschlossen hat, sieht für die deutschen Nachrichtendienste zudem erstmals die Möglichkeit vor, in klar begrenzten Fällen selbst operativ einzugreifen.
3: Bundesinnenminister Dobrindt hatte zuletzt gesagt, dass aus dem Bundesamt für Verfassungsschutz ein echter Geheimdienst werden muss. Und das in etwa so. Ein Nachrichtendienstmitarbeiter soll sich künftig Zugang zu einem anderen Laptop verschaffen können, um an die gespeicherten Daten zu kommen. Es soll auch möglich sein, verschlüsselte Kommunikation mitzulesen. Außerdem soll erlaubt werden, dass Geheimdienstmitarbeiter zum Beispiel in eine Wohnung eindringen können, um etwa Sprengstoff gegen harmloses Pulver auszutauschen. Der Bundestag muss der Reform noch zustimmen. Tine Klimach, Nachrichtenredaktion.
1: Nach dem schweren Erdbeben in Kolumbien ist die Zahl der Todesopfer auf 239 gestiegen. Mehr als 3.700 weitere Menschen wurden verletzt, wie die nationale Katastrophenschutzbehörde mitteilte. Fast 400 Menschen gelten noch als vermisst. Rettungskräfte arbeiten mit Hochdruck in den Trümmern, um Menschen vor der kritischen 72-Stunden-Grenze noch lebend zu bergen. Zum Sport: Bei der Schwimm-EM in Paris hat Johannes Liebmann Gold über 800 Meter Freistil gewonnen. Der 19-Jährige setzte sich vor seinem deutschen Teamkollegen Sven Schwarz und Salan Sarkani aus Ungarn durch. Liebmann verbesserte seinen Europarekord um 0,35 Sekunden. Das waren die Nachrichten mit Dirk Zeitler.
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5: Darf man im Rhein eigentlich schwimmen, wenn er nur noch so 8 cm hoch ist? Ich frage nur, weil ausgerechnet entlang des Rheins morgen am heißesten wird, bis 36 Grad, in anderen Regionen NRWs auch noch ordentliche 31 bis 34, dazu überall viel Sonne. Die Nacht jetzt, die wird erstmal wieder kühler, wenn auch nicht ganz so kühl. 12 bis immer noch 18 Grad sind die Tiefstwerte.
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5: Nicht mehr viel, 2 Staus noch auf der A1, Köln Richtung Dortmund zwischen Wuppertal-Langerfeld und Gevelsberg, 1 Kilometer, knappe 10 Minuten. Und A1 Köln-Dortmund nochmal zwischen Hagen-Nord und Westhofener Kreuz, 1 Kilometer, 5 Minuten. Gute Fahrt.
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5: Sebastian Pulli hier, und da haben tatsächlich einige von euch heute noch die Sonnenfinsternisbrillen von 1999 wieder aufgetragen. Wie organisiert seid ihr denn bitte, dass ihr nach 27 Jahren noch so eine pisselige Pappbrille wiederfindet? Ich würde nach 27 Jahren nicht mal meine Straße wiederfinden. Größten Respekt und vielleicht auch ein bisschen Verwunderung. Jetzt nochmal abschließend die Sonnenfinsternis zum Hören. Blinding Lights. Schönen Restmittwoch mit The Weeknd.

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0: Fever Dream. Ja, schwitzen im Schlaf in diesen Tagen wieder sehr gut möglich.
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0: Morgen ja bis 36 Grad im schlimmsten Fall. Nachts dann, zumindest im städtischen Raum, da kühlt es nicht weiter runter als bis 23 Grad. Also wird wohl wieder eine feuchte Nacht. An dieser Stelle sollten wir vielleicht mal eine Lanze brechen für diese typische wir schmeißen Omas alte Matratze weg Situation, die wir vermutlich alle schon mal durchgemacht haben. Denn diese Matratze hat ja grundsätzlich immer einen gelblichen Fleck. Und was haben wir der armen Frau unterstellt? Ich würde behaupten, gucken wir uns unsere Matratzen an am Ende dieses Sommers und mit Sicherheit wird es dann da auch den ein oder anderen gelblichen Fleck geben, nämlich vom Schweiß. Also, wer im Glashaus sitzt, sollte nicht mit Urinsteinen werfen. Aber wer mag, der kann sich jetzt auch gerne zu Bon Jovi legen. Vorsicht, es piekst. Im Bed of Roses. Schönen Abend.

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1: So, wir starten positiv mit dem Blick auf morgen. Hier, schwacher bis mäßiger Wind. Reicht eigentlich. Der Rest mehr so mittelschön. 31 bis stellenweise sogar 36 Grad morgen. Dazu viel Sonne. Halbe Abkühlung jetzt erstmal in der Nacht. Da landen wir später bei Tiefstwerten von 12 bis immer noch 18 Grad.
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1: Zwei Reststaus haben wir noch, beide nicht der Rede wert. A44 Dortmund-Kassel zwischen Erwitte-Anröchte und Geseke, 1 Kilometer, 2 Minuten. Und A45 Hagen-Gießen zwischen Dillenburg und Herborn-West, 1 Kilometer, 3 Minuten. Gute Fahrt.
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1: Sebastian Pulli hier und als kleinen vorgezogenen Mitternachtssnack gibt's gleich Frühstück, Breakfast at Tiffany's, Deep Blue Something, aber erstmal Teddy Swims, Mr. Know It All. Kommt gut durch die Nacht. Nachtsnack gibt's gleich Frühstück, Breakfast

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0: spät. Falls jemand eine Einschlafhilfe braucht. Stichwort 3 Fragezeichen. Neue Musik jetzt von Jupiter Jones.
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0: Das war ja der Name des ersten Detektivs Justus Jonas in der US-Vorlage für die 3 Fragezeichen. Fans wissen das. Jupiter Jones. Und ist der Name der deutschen Band, die uns damals dieses ganz wunderbare Lied über den Tod geschrieben hat.
2: 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Das ist der Grund, warum ich nachts nicht schlafen kann.
0: Und jetzt haben Jupiter Jones ein neues Album. Der Titel auch wieder mit einem Bein im Grab. Ich trag den Sarg, du trägst was Buntes. Und die neue Single, die heißt Wo die Liebe hinfällt, erklärt Sänger Nicolas Müller.
3: Also es ist weniger das, wo die Liebe hinfällt, sondern eher, wo die Liebe aufs Maul fällt. Also da, wo, wenn das hier vorbei ist, dann soll ein Krater sein. So, dann ist Ende. Und ist vielleicht ein bisschen drastisch und dramatisch, aber eigentlich auch ein ganz schönes Bild. Ne?
0: Ist ja auch gut, dann passiert was im Kopf. Deutsche Lyrik jetzt, gegossen in Musik. Jupiter Jones, wo diese Liebe hinfällt.
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1: Ich bin Dirk Zeitler. In Deutschland und ganz Europa haben viele Millionen Menschen am Abend gebannt in den Himmel geschaut. Denn schon bevor die Sonne unterging, wurde sie vom Mond verdeckt. In Deutschland war die Sonnenfinsternis nur partiell. Zum Beispiel in Spanien verschwand die Sonne dagegen komplett hinter dem Mond. Verfassungsschutz und Bundesnachrichtendienst sollen angesichts der wachsenden hybriden Bedrohung Deutschlands mehr Befugnisse erhalten. Eine umfassende Reform, die das Bundeskabinett beschlossen hat, sieht für die deutschen Nachrichtendienste zudem erstmals die Möglichkeit vor, in klar begrenzten Fällen selbst operativ einzugreifen.
2: Bundesinnenminister Dobrindt hatte zuletzt gesagt, dass aus dem Bundesamt für Verfassungsschutz ein echter Geheimdienst werden muss. Und das in etwa so. Ein Nachrichtendienstmitarbeiter soll sich künftig Zugang zu einem anderen Laptop verschaffen können, um an die gespeicherten Daten zu kommen. Es soll auch möglich sein, verschlüsselte Kommunikation mitzulesen. Außerdem soll erlaubt werden, dass Geheimdienstmitarbeiter zum Beispiel in eine Wohnung eindringen können, um etwa Sprengstoff gegen harmloses Pulver auszutauschen. Der Bundestag muss der Reform noch zustimmen. Tine Klimach, Nachrichtenredaktion.
1: Die Entfremdung zwischen der Politik und den Bürgern in Deutschland wird größer. Im aktuellen Trendbarometer von RTL und NTV sagten 84% der Befragten, dass sie sich von allen Parteien im Stich gelassen fühlen. Und auch das Ansehen von Bundeskanzler Merz sinkt laut der Forsa-Umfrage weiter.
3: Die Stimmung im Land ist schlecht wie lange nicht und das ausgerechnet vor den drei wichtigen Landtagswahlen im September. Gerade mal 12% finden, dass sich die Parteien um die wirklichen Probleme der Menschen im Land kümmern. Am schlechtesten schneidet dabei die AfD ab, aber auch das Vertrauen in die Union und in die SPD ist gering. Mit der Arbeit des Bundeskanzlers sind gerade mal 13% zufrieden. Selbst bei Wählern der Union sagt mehr als die Hälfte, dass Friedrich Merz derzeit keinen guten Job macht. Diana Kramer, Nachrichtenredaktion.
1: Für Urlauber auf der italienischen Mittelmeerinsel Sizilien bleibt der Flugverkehr am Flughafen von Catania eingeschränkt. Wegen der Vulkanasche des Ätna sind dort keine Starts und Landungen möglich. Der Airport bleibt nach jüngsten Angaben des Betreibers mindestens bis Freitag um 2 Uhr dicht.
4: Das Düsseldorf-Wetter.
5: Es ist klar, heute Nacht und trocken, 16 bis 12 Grad nur noch, aber dafür klare Sicht auf die vielen Sternschnuppen, die heute Nacht unterwegs sind, hier Perseiden und so. Tagsüber heute dann viel Sonne, kein Regen und heiß bis 36 Grad. Ja, und der Freitag bleibt sonnig und trocken und noch wärmer, hier bis 38 Grad.
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6: A2 Hannover-Dortmund zwischen Herford-Ost und Herford-Bad Salzuflen. 1 Kilometer Stau. Und A44 Dortmund-Kassel zwischen Marsberg und Diemelstadt. 1 Kilometer stockender Verkehr. Wir wünschen allen unterwegs gute Fahrt.
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5: Hallo zusammen, die Nacht. Die Nacht ist noch ganz, ganz frisch. Es ist super früh an diesem Donnerstag. Ich begleite euch durch die Nacht. Ich und Musik von Tiffany Iris. Das ist Vertigo.

0: Hallo ihr Lieben, Kaya Jana, ne? 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
3: Alkohol wird öfter mal eingesetzt. Weiß ich nicht, um den anderen schön zu saufen, um ihn gefügig zu machen. Das Problem ist, ich kann das nicht. Alkohol kann ich nicht einsetzen, weil ich vertrage keinen Alkohol. Ich kann das nicht abbauen. Ich weiß, ich bin sofort besoffen. Ein Moscherie, ich kipp um. Ich vertrag das nicht so gut. Und mein Vater hat mich auch immer gewarnt vor Alkohol. Er hat gesagt, Kaya, wenn du Alkohol trinkst, ich mach dich kaputt. Kein Alkohol, ich erzieh dich gut, anständiger Mensch. Mein Vater war streng, sehr streng. Wenn du das machst, ich hau dich weg, ich mach dich kaputt. Der war aber auch sehr großzügig, der hat mir mal alles gegeben. Ich geb dir gleich. Papa, krieg Alkohol, ich geb dir Alkohol. War ich aber nett von dir. Puh, oh fuck, diese. Sehr streng, aber auch unfreiwillig komisch. Der hat immer Sätze gebracht, die haben keinen Sinn gemacht. Ey, pass auf, wenn du das machst, du sitzt in Pfanne. Ich sitze in der Pfanne? Halt die Fräse, man sagt Deutschland so. Wenn du Alkohol trinkst, du bist betrunken, du sitzt in Pfanne.
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0: 16 bis 12 Grad sind es nur jetzt in der Nacht und in den frühen Morgenstunden. Dazu kein Regen. Tagsüber viel Sonne heute, trocken bis 36 Grad. Und am Freitag noch heißer, bis 38 Grad. Dazu weiter viel Sonne und kein Regen.
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0: Viel Sonne und kein Regen.

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0: Ich hoffe, ihr habt die Sonnenfinsternis gestern schauen können. Und falls ihr noch Zeit habt, schaut einfach weiter nach oben. Also wenn es geht, nicht wenn ihr im Auto sitzt, aber wenn ihr irgendwie zu Hause seid oder so. Und die Chance habt, irgendwie nochmal ein bisschen den Himmel zu betrachten, dann macht das bitte. Denn im Moment habt ihr freie Sicht auf den Sternschnuppenstrom der Perseiden. Die haben jetzt in der Nacht ihr Maximum. Der Strom ist bis ungefähr 4 Uhr nachher am besten zu beobachten. Astronomen rechnen mit bis zu 100 Sternschnuppen pro Stunde. Und das Coole, in diesem Jahr stört auch kein Mondlicht die Beobachtungen, denn es ist Neumond. Also wisst ihr Bescheid? Und wünscht euch was für mich mit, ja?
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1: Ich bin Dirk Zeitler. In Deutschland und ganz Europa haben viele Millionen Menschen am Abend gebannt in den Himmel geschaut. Denn schon bevor die Sonne unterging, wurde sie vom Mond verdeckt. In Deutschland war die Sonnenfinsternis nur partiell. Zum Beispiel in Spanien verschwand die Sonne dagegen komplett hinter dem Mond. Kein Wein, Bier oder Sekt mehr für 14-Jährige. Das sogenannte begleitete Trinken unter Aufsicht von Erwachsenen soll in Deutschland verboten werden. Das hat das Bundeskabinett beschlossen. Ziel ist, Jugendliche besser zu schützen. Als nächstes berät der Bundestag darüber.
2: Grundsätzlich gilt schon eine Altersgrenze von 16 Jahren für den Konsum und Verkauf von Bier, Wein, Sekt oder daraus hergestellten Mischgetränken. Ausnahme ist bisher, wenn Jugendliche von einer sorgeberechtigten Person begleitet werden. Aber diese Ausnahme steht im Widerspruch zu den Zielen der Bundesregierung, Jugendliche besser vor den gesundheitlichen Folgen des Alkoholkonsums zu schützen. Wegen der Suchtgefahren hatten sich die Gesundheitsminister schon vergangenes Jahr für ein Verbot ausgesprochen. Der Bundesrat startete eine entsprechende Initiative. Tine Klimach, Nachrichtenredaktion.
1: Viele Jahre ging es bergauf, aber 2025 ist die durchschnittliche Arbeitszeit pro Kopf bei Menschen zwischen 20 und 64 Jahren in Deutschland mal wieder leicht zurückgegangen. Das hat das Bundesinstitut für Bevölkerungsforschung ausgerechnet.
3: Es sind so etwa 20 Minuten pro Woche, die durchschnittlich weniger gearbeitet werden, im Vergleich zum Rekordstand vor 3 Jahren. Das gilt laut Statistik für alle zwischen 20 und 64, nicht nur für die Berufstätigen. Vor allem Männer und insgesamt die Altersgruppe von 25 bis 54 haben etwas weniger gearbeitet, die über 60-Jährigen dagegen statistisch mehr, was laut Bundesinstitut daran liegt, dass die Menschen später in Rente gehen. Bei Frauen ist die Arbeitszeit laut Untersuchung stabil geblieben. Thomas Thonfeld, Nachrichtenredaktion.
1: Für Urlauber auf der italienischen Mittelmeerinsel Sizilien bleibt der Flugverkehr am Flughafen von Catania eingeschränkt. Wegen der Vulkanasche des Ätna sind dort keine Starts und Landungen möglich. Der Airport bleibt nach jüngsten Angaben des Betreibers mindestens bis Freitag um 2 Uhr dicht.
4: Das Düsseldorf-Wetter.
5: Heute Nacht gibt's keinen Regen weiterhin, dazu 16 bis 12 Grad. Heute tagsüber dann wieder richtig heiß, bis 36 Grad, dazu viel Sonne und weiter trocken. Und so sieht's auch am Freitag aus, bis 38 Grad.
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6: A45 Hagen-Gießen zwischen Lüdenscheid Süd und Meinertshagen. Dichter Verkehr, 7 Minuten Zeitverlust. Wir wünschen allen unterwegs gute Fahrt.
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5: Da hat ein Taucher eine 162 Jahre alte Guinness-Flasche in einem Schiffswrack im Meer gefunden. Die Flasche soll jetzt untersucht werden, zum Beispiel, ob das Guinness von früher genauso gebraut wurde wie das Guinness heute. Ich habe allerdings eine viel wichtigere Frage. Schmeckt das noch?
7: Ja.

0: Rockwell, Somebody's Watching Me an diesem sehr, sehr frühen Donnerstag. Hallo zusammen und es ist weiter heiß bei uns in NRW. Wahnsinn. Hier gibt es jetzt die richtigen Tipps für euch und zwar von Atze Schröder, der ist ja von Natur aus heiß.
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3: Ja, nee, ist klar.
4: Wir fahren übrigens jetzt gleich nach der Aufnahme zu Svenny und Sven hoch in den Norden. Das sind Verwandte von meiner Perle, ihre Lieblingscousine. Bei denen ist sowieso immer schön, ja. Echt so eine Traumfamilie mit Haus und, Achtung, Riesengarten mit Pool. Ja, ich hab die Badehose schon an. Ich sehe übrigens Hammer aus diesen Sommer. Ey, in meinem Alter so eine Traumfigur, das ist doch Wahnsinn. Als ich eben am Spiegel vorbeikam, habe ich reflexartig gegrüßt und Donnerwetter gesagt. Ja, ich sehe schon die Schlagzeile in der Dithmarscher Tageszeitung. Riesenwels im Privatpool gesichtet. Ja, da kann ich nur sagen, es ist die Badehose. Die betont halt die Konturen so dramatisch. Und das ist vielleicht der wichtigste Tipp in diesen Tagen. Man braucht Freunde oder Verwandte mit einer schönen Gartenlandschaft und einem Schwimmteich oder Pool. Ja, oder wenigstens eine Gartendusche. Meistens wird dann ja auch noch gegrillt und kühle Getränke gibt's sowieso. Ja, so bleibt zu Hause die Küche sauber und alle haben Spaß. Ja, ich bin ein verdammtes Genie.
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1: Es ist klar heute Nacht und trocken, 16 bis 12 Grad nur noch, aber dafür klare Sicht auf die vielen Sternschnuppen, die heute Nacht unterwegs sind, hier Perseiden und so. Tagsüber heute dann viel Sonne, kein Regen und heiß bis 36 Grad. Ja, und der Freitag bleibt sonnig und trocken und noch wärmer, hier bis 38 Grad.
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2: Hier die aktuelle Verkehrslage. A1 Münster-Dortmund zwischen Carmen-Zentrum und Unna. 1 Kilometer Stau. Weiterhin auf der A40 Essen-Dortmund zwischen Dortmund-Barob und Dortmund-Hombruch. 1 Kilometer stockender Verkehr. Und zusätzlich auf der A44 Dortmund-Kassel zwischen Soest-Ost und Erwitte-Anröchte. 1 Kilometer zähfließender Verkehr. Wir wünschen allen unterwegs gute Fahrt.
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1: Hallo zusammen und guten Morgen an diesem sehr, sehr frühen Donnerstag. Wir schaukeln diese Nacht gemeinsam. Ich habe jetzt einen Kulthit für euch von NSYNC. Das ist Bye, Bye, Bye. Bye, Bye, Bye. Bitte geh doch endlich!

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0: geiler Song. Foreign Blondes, what's up? Hallo zusammen, wir sind in der zweiten Sommerferienhälfte. Die nächste Rutsche Urlauber startet erst jetzt in den Urlaub. Und dann werden die Computer in den Büros runtergefahren und vorher werden diese langweiligen Abwesenheitsnotizen in E-Mail-Programme gehauen. Der Kollege Kevin Zimmer ist für mehr Spaß bei Abwesenheitsnotizen.
1: In den kommenden 2 Wochen bin ich nicht im Büro. Die E-Mails werden nicht weitergeleitet. Ich bin am Montag wieder da.
2: Da bin ich!
1: Ja, wenn man wieder da ist, wird es keinen interessieren, weil ja die Abwesenheitsnotiz schon keinen interessiert hat, weil sie einfach so unfassbar langweilig ist. Ja, sorry.
3: Ken, wir sind ein bisschen peppiger, ein bisschen moderner.
1: Ja, dann hauen wir mal einen raus. Um mal so einen richtigen Neidfaktor auszulösen, empfehle ich folgende Abwesenheitsnotiz. Ich bin ohne Computer im Urlaub. Jede dringende Mail wird automatisch in ein Foto von mir in Badehose mit einem lustigen Spaßgetränk in der Hand verwandelt und Ihnen zurückgeschickt. Bitte tun Sie das also nicht. Und im Zeitalter der Digitalisierung kann man die Abwesenheitsnotiz vielleicht auch wie so eine Computerfehlermeldung aussehen lassen. Dann ist es gewohnter für den Leser. Fehler 404, Mitarbeiter leider nicht gefunden. Grund Urlaub. Neustart voraussichtlich am 31. August. Oder ihr baut in der automatischen E-Mail-Urlaubsantwort ein paar Herausforderungen ein. Ich bin derzeit nicht im Büro, sondern im Urlaub. Ich habe ein Handy mitgenommen, werde die Telefonnummer aber nicht herausgeben. Wenn Sie die Nummer jedoch erraten können, werde ich Ihren Anruf entgegennehmen. Viel Erfolg. Und meine Lieblingsabwesenheitsnotiz. Ich bin gerade unterwegs, um zu prüfen, ob das Meerwasser genauso gut ist wie das aus der Kaffeemaschine im Büro. Die ersten Berichte sind sehr, sehr positiv. In diesem Sinne, viel Spaß im Urlaub und allen anderen viel Spaß beim Lesen der Abwesenheitsnotiz.
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1: Ich bin Dirk Zeitler. In Deutschland und ganz Europa haben viele Millionen Menschen am Abend gebannt in den Himmel geschaut. Denn schon bevor die Sonne unterging, wurde sie vom Mond verdeckt. In Deutschland war die Sonnenfinsternis nur partiell. Zum Beispiel in Spanien verschwand die Sonne dagegen komplett hinter dem Mond.
2: Ob auf Island, Mallorca oder auch in ganz Deutschland, das Schauspiel am Himmel hat Menschen zusammengebracht, ob in einer Warteschlange für eine Schutzbrille oder an Aussichtspunkten mit besonders gutem Blick auf den Horizont. In den Teilen von Spanien, wo die Sonne komplett verdeckt wurde, waren Hotels seit Monaten ausgebucht. Die nächste Sonnenfinsternis, wieder partiell in Deutschland und komplett unter anderem in Spanien, gibt es übrigens schon im nächsten Sommer, Anfang August. Jan-Henner Reitze, Nachrichtenredaktion.
1: Kaum war die Sonnenfinsternis am Abend vorbei, bot der Himmel schon ein weiteres Spektakel. Der Sternschnuppenstrom der Perseiden, einer der schönsten Meteorströme des Jahres, hat in der Nacht seinen Höhepunkt erreicht. Bis zu 100 Sternschnuppen pro Stunde sollte man an dunklen Orten über den Himmel huschen sehen. Verfassungsschutz und Bundesnachrichtendienst sollen angesichts der wachsenden hybriden Bedrohung Deutschlands mehr Befugnisse erhalten. Eine umfassende Reform, die das Bundeskabinett beschlossen hat, sieht für die deutschen Nachrichtendienste zudem erstmals die Möglichkeit vor, in klar begrenzten Fällen selbst operativ einzugreifen.
3: Bundesinnenminister Dobrindt hatte zuletzt gesagt, dass aus dem Bundesamt für Verfassungsschutz ein echter Geheimdienst werden muss. Und das in etwa so. Ein Nachrichtendienstmitarbeiter soll sich künftig Zugang zu einem anderen Laptop verschaffen können, um an die gespeicherten Daten zu kommen. Es soll auch möglich sein, verschlüsselte Kommunikation mitzulesen. Außerdem soll erlaubt werden, dass Geheimdienstmitarbeiter zum Beispiel in eine Wohnung eindringen können, um etwa Sprengstoff gegen harmloses Pulver auszutauschen. Der Bundestag muss der Reform noch zustimmen. Tine Klimach, Nachrichtenredaktion.
1: Zum Sport. Bei der Schwimm-EM in Paris hat Johannes Liebmann Gold über 800 Meter Freistil gewonnen. Der 19-Jährige setzte sich vor seinem deutschen Teamkollegen Sven Schwarz und Salan Sarkani aus Ungarn durch. Liebmann verbesserte seinen Europarekord um 0,35 Sekunden.
0: Das Düsseldorf-Wetter.
4: 16 bis 12 Grad sind es nur jetzt in der Nacht und in den frühen Morgenstunden. Dazu kein Regen. Tagsüber viel Sonne heute, trocken bis 36 Grad. Und am Freitag noch heißer, bis 38 Grad. Dazu weiter viel Sonne und kein Regen.
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5: Hier die aktuelle Verkehrslage. A40 Essen-Dortmund zwischen Dortmund-Barob und Dortmund-Hombruch, 1 Kilometer Stau. Weiterhin auf der A44 Dortmund-Kassel zwischen Kreuz Dortmund-Unna und Unna Ost, 2 Kilometer stockender Verkehr, 8 Minuten Verzögerung. Und zusätzlich auf der A45 Hagen-Gießen zwischen Lüdenscheid Süd und Meinerzhagen, dichter Verkehr, 9 Minuten längere Fahrzeit. Wir wünschen allen unterwegs gute Fahrt.
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4: Hallo zusammen an diesem Donnerstag und draußen wird es ja heute wieder schweineheiß. Da kannst du dich eigentlich schön ins Kino setzen, da ist es wenigstens klimatisiert. Was da gerade so geht in diesem Kino, das hört ihr gleich. Bis dahin pumpen wir uns nochmal ein bisschen mit Koffein voll.